0: arbeiten zu wollen. Bundeskanzler und ÖVP-Parteichef Christian Stocker sagt im Gespräch mit Andreas Jölli:
1: Meine Aufgabe als Bundeskanzler ist dafür zu sorgen, dass wir handlungsfähig bleiben, dass die Stabilität in der Regierung gewährleistet ist, und dafür führe ich diese Regierung.
2: Ist die SPÖ stabil?
1: Das ist eine Frage, die Sie der SPÖ stellen müssen. In der Regierung zählt für mich, dass wir Ergebnisse in diesem Herbst liefern. Und hier ist die SPÖ in der Verantwortung. Parteiinterne Diskussionen dürfen das nicht gefährden,
0: sagt ÖVP-Chef Christian Stocker. Neue Wege geht die Frankfurter Buchmesse, die heute beginnt. Mit sogenannten Erlebniswelten soll neues Publikum angesprochen werden, Thomas Rupp.
3: Echte Polizisten in der Krimi-Welt, Manga-Zeichenkurse in der Comic-Welt und Podcast-Aufnahmen in eigens eingerichteten Studios, das alles gehört erstmals zur Frankfurter Buchmesse. Aber natürlich bleiben Bücher und Autoren der Mittelpunkt. So präsentiert etwa Giselle Pellicot, im Kampf gegen sexualisierte Gewalt an Frauen zur Ikone geworden, ihr Buch mit dem Titel »Die Scham muss die Seite wechseln«. Bekannte deutsche Autorinnen und Autoren heuer in Frankfurt sind Charlotte Link, Cornelia Funke und Sebastian Fitzek.
0: Und jetzt zum Wetter und zu Thomas Wostal.
4: In den nächsten Stunden ist es noch kühl und stellenweise nebelig. Aber tagsüber setzt sich in ganz Österreich die Sonne durch und größtenteils gibt es nur wenige Wolken am Himmel. Mit der Sonne steigen die Temperaturen kräftig. Am Nachmittag hat es 18 bis 25 Grad. Am wärmsten wird es im Osten. In Vorarlberg und in Tirol können am Nachmittag die Wolken zeitweise dichter sein und vereinzelt auch Regenschauer bringen. Auch am Mittwoch ist es noch überdurchschnittlich warm. Am Donnerstag stellt sich das Wetter langsam um. Da zieht von Westen her eine Kaltfront nach Österreich.
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1: Es ist 3 Uhr im Nachrichtenstudio, Gabriele Tüchler. In Frankreich ist heute Großkampftag. Seit einer Woche demonstrieren Schüler für bessere Lernbedingungen. Immer wieder kommt es zu Gewalt. Leonie Heitz berichtet.
2: Nach den Ausschreitungen der vergangenen Woche bereiten sich die Sicherheitskräfte auf einen schwierigen Tag vor. Seit Beginn der Proteste wurden über 5000 Menschen festgenommen, mehrheitlich Minderjährige. 190 Schülerinnen und Schüler wurden verletzt, darunter ein 15-Jähriger, der eine Hand verlor. Amnesty International kritisiert ein unverhältnismäßiges Vorgehen der Polizei. Gleichzeitig gibt es auch schwere Gewalt seitens der Demonstrierenden. In Marseille wurde eine Passantin mit einem selbstgebauten Flammenwerfer angegriffen. Die Regierung versucht, die Proteste mit Zugeständnissen zu entschärfen. Bildungsminister Edouard Geffray kündigt mehr Vertretungslehrer und die Sanierung von Schulen an.
1: Große Online-Händler verrechnen jetzt die Paketsteuer. Bei Amazon wird manchmal offenbar zu viel verrechnet, berichtet Philipp Maschl.
3: 20% Umsatzsteuer, auch Mehrwertsteuer genannt, zahlen wir für viele Produkte. Und das hat auch einen Einfluss auf die neue Paketsteuer. 2 Euro beträgt sie, mit 20% Steuer sind es dann 2,40 Euro, die große Versandhändler nun in den meisten Fällen Kundinnen und Kunden weitergeben. Auch der Versandriese Amazon. Das ist vor dem letzten Klick auf den Kaufen-Button auch klar ausgeschildert. Nur Amazon verrechnet auch 2,40 Euro, wenn ein Buch gekauft wird, das einen Steuersatz von nur 10% hat. Also um 20 Cent pro Paket zu viel. Auf ORF-Anfrage bestätigt das Unternehmen die Praxis, stellt klar, dass die gesamte Summe an die österreichischen Behörden abgeführt werde. Und die 20 Cent können laut Amazon auch zurückgefordert werden. Das gehe über den Kundendienst zu, das Unternehmen. Der umständliche Prozess soll geändert werden, wann, stehe aber noch nicht fest.
1: Beim Tennisturnier WTA 1000 in Peking spielt die Österreicherin Sinja Kraus heute im Achtelfinale. Ein Karrieremeilenstein, Emily Weber.
4: So weit hat es die Wienerin bei einem Turnier auf diesem Level nämlich noch nie geschafft. Im Achtelfinale des Hartplatzturniers in China bekommt es Kraus heute mit Nikola Patunkova zu tun. Die Tschechin hat zuletzt die Nummer 2 der Welt, Arina Sabalenka, aus dem Turnier gespielt. Wenn Kraus das heutige Spiel gewinnt, dann kratzt sie an den Top 60 der Weltrangliste. Aber die beste Platzierung ihrer Karriere hat sie ohnehin schon erreicht. Im Live-Ranking steht sie gerade auf Rang 75. Bis jetzt war Nummer 80 ihre beste Platzierung.
1: Und jetzt zum Wetter und zu Thomas Vostal.
5: Der Dienstag beginnt kühl und stellenweise nebelig trüb. Aber so bleibt's nicht lange. Tagsüber machen die Nebelfelder bald der Sonne Platz und im Großteil Österreichs ziehen nur wenige Wolken durch. Dichtere Wolken sind am Nachmittag besonders in Vorarlberg und in Tirol zeitweise möglich. Vereinzelt sind dann auch Regenschauer dabei. Und auch heute wird es für Anfang Oktober ungewöhnlich warm mit Höchstwerten von 18 bis 25 Grad. Am wärmsten wird es dabei im Osten. Auch am Mittwoch noch überdurchschnittlich warm, am Donnerstag dann von Westen her eine Kaltfront.
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1: Es ist 4 Uhr im Nachrichtenstudio, Gabriele Tüchler. Viele in Tirol spüren es. Es gibt eine laut Experten eher ungewöhnliche Erdbebenserie. Zwei stärkere Beben mit 3,5 und 3,8 haben viele seit August gespürt. Was man jetzt spürt, sind Nachbeben. Wolfgang Böhmer.
2: In Tirol ist man ja prinzipiell Erdbeben gewohnt. Ungewöhnlich war da heuer eigentlich vor allem die erste Jahreshälfte. Da hat es nämlich kaum Beben gegeben. Dafür aber in den letzten Wochen dann eben eine Serie, beginnend in Hall Anfang August und dann südlich von Innsbruck Ende September mit dem Hauptbeben, Stärke 3,8, sagt die Expertin Rita Meurers von der Geosphere Austria.
3: Seit diesem Hauptbeben sind auch schon 7 Nachbeben verspürt worden. Es ist also sehr ungewöhnlich, dass es so lange auch anhält.
2: In Summe gibt es damit in den letzten Monaten schon 24 spürbare Beben. Normal sind es im Schnitt im ganzen Jahr 18.
3: Wir erleben gerade eine ungewöhnlich aktive seismische Phase in Tirol. Wir gehen davon aus, dass die Serie der spürbaren Nachbeben noch anhält, aber es gibt derzeit keine Hinweise, dass noch ein starkes Erdbeben folgt.
2: In Summe also eine interessante Häufung, aber kein Grund zur Sorge, sagt die Expertin.
1: Die Führungskrise in der SPÖ wirkt sich auch auf die Koalition aus. ÖVP und NEOS verweisen aber darauf, an der gemeinsamen Regierung festzuhalten und das Koalitionsprogramm abarbeiten zu wollen. Bundeskanzler und ÖVP-Parteichef Christian Stocker sagt im Gespräch mit Andreas Jölli:
4: Meine Aufgabe als Bundeskanzler ist, dafür zu sorgen, dass wir handlungsfähig bleiben, dass die Stabilität in der Regierung gewährleistet ist, und dafür führe ich diese Regierung.
5: Ist die SPÖ stabil?
4: Das ist eine Frage, die Sie der SPÖ stellen müssen. In der Regierung zählt für mich, dass wir Ergebnisse in diesem Herbst liefern. Und hier ist die SPÖ in der Verantwortung. Parteiinterne Diskussionen dürfen das nicht gefährden,
1: sagt Bundeskanzler Stocker. Die USA haben laut US-Medien ihre Langstreckenbomber aus Sorge vor einem iranischen Drohnenangriff von einem Militärstützpunkt in Großbritannien abgezogen. Es habe dringende Bedenken vor einem möglichen Angriff, angeordnet von den iranischen Revolutionsgarden, gegeben, schreibt das Wall Street Journal. Die Zahl der Kriegsdienstverweigerer in Deutschland ist angesichts der Spannungen mit Russland und des neuen Wehrdienstes stark gestiegen. Bis August sind heuer mehr als 12.000 Anträge eingegangen. Im gesamten Vorjahr waren es knapp 4.000. Der neue Wehrdienst in Deutschland bleibt freiwillig, solange sich genügend Freiwillige finden. Und jetzt zum Wetter und zu Thomas Wostal.
6: In den nächsten Stunden ist es noch kühl und stellenweise nebelig. Aber tagsüber setzt sich ein ganz

0: Österreich die Sonne durch und größtenteils gibt es nur wenige Wolken am Himmel. Mit der Sonne steigen die Temperaturen kräftig. Am Nachmittag hat es 18 bis 25 Grad. Am wärmsten wird es im Osten. In Vorarlberg und in Tirol können am Nachmittag die Wolken zeitweise dichter sein und vereinzelt auch Regenschauer bringen. Auch am Mittwoch ist es noch überdurchschnittlich warm. Am Donnerstag stellt sich das Wetter langsam um. Da zieht von Westen her eine Kaltfront nach Österreich.
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1: Am Mikrofon ist Miriam Reichel. Wer die vergangenen Tage online bestellt hat, hat es gemerkt. Die Paketsteuer kommt jetzt bei Online-Bestellungen großer Händler zum Preis dazu. Beim Versandriesen Amazon wird aber offenbar manchmal zu viel verrechnet. Philipp Maschel berichtet.
2: 20% Umsatzsteuer, auch Mehrwertsteuer genannt, zahlen wir für viele Produkte. Und das hat auch einen Einfluss auf die neue Paketsteuer. 2 Euro beträgt sie, mit 20% Steuer sind es dann 2,40 Euro, die große Versandhändler nun in den meisten Fällen Kundinnen und Kunden weitergeben. Auch der Versandriese Amazon. Das ist vor dem letzten Klick auf den Kaufen-Button auch klar ausgeschildert. Nur Amazon verrechnet auch 2,40 Euro, wenn ein Buch gekauft wird, das einen Steuersatz von nur 10% hat. Also um 20 Cent pro Paket zu viel. Auf ORF-Anfrage bestätigt das Unternehmen die Praxis, stellt klar, dass die gesamte Summe an die österreichischen Behörden abgeführt werde. Und die 20 Cent können laut Amazon auch zurückgefordert werden. Das gehe über den Kundendienst, so das Unternehmen. Der umständliche Prozess soll geändert werden, wann stehe aber noch nicht fest.
1: ÖVP und NEOS wollen trotz der Unruhe in der SPÖ am Regierungsprogramm festhalten. Bundeskanzler und ÖVP-Chef Christian Stocker betont allerdings, dass SPÖ-interne Diskussionen die Regierungsarbeit nicht einschränken dürften. NEOS-Chefin Beate Meindl-Reisinger fordert, Zitat, klare Verhältnisse. In Frankreich dauern die massiven Schülerproteste weiter an. Für heute ist ein landesweiter Aktionstag mit Kundgebungen und Demonstrationen geplant. Dabei werden erneut Ausschreitungen befürchtet. In den vergangenen Tagen wurden bereits zahlreiche Schülerinnen und Schüler sowie Sicherheitskräfte bei den Protesten verletzt. Die Jugendlichen fordern unter anderem kürzere Schultage und eine bessere Ausstattung der Schulen. In der schwedischen Hauptstadt Stockholm wird zum Mittag verkündet, wer heuer mit dem Physiknobelpreis ausgezeichnet wird. In den kommenden Tagen werden noch die Preise für Chemie, Literatur und Frieden bekannt gegeben. Kommende Woche folgt dann noch der Nobelpreis für Wirtschaftswissenschaften. In Frankfurt am Main wird heute Abend die 78. Frankfurter Buchmesse eröffnet. Bis Donnerstag zunächst für Fachpublikum, ab Freitag dann auch für Privatpersonen. Mehr als 1000 Rednerinnen und Redner auf 10 Bühnen sind angekündigt. Ehrengastland ist heuer Tschechien. Das waren die Nachrichten mit Miriam Reichel. Das Wetter.
3: Warm und sonnig wird es heute und morgen im Großen und Ganzen. Erst am Donnerstag geht dieses ruhige, spätsommerliche Hochdruckwetter zu Ende. Wir starten heute frisch und bis zum Sonnenaufgang sinken die Temperaturen noch ein wenig. Mit 2 bis 12 Grad geht es dann meistens los. Bis zum späten Vormittag halten sich stellenweise noch Nebel und Hochnebel, zum Beispiel im Inntal, im Salzburger Flachgau oder im oberösterreichischen Alpenvorland. Die lösen sich aber auf und dann scheint die Sonne eine Zeit lang überall. Die meisten Sonnenstunden gibt es heute in den östlichen Bundesländern. Hier bleibt es größtenteils wolkenlos. Im Westen hingegen kommen am Nachmittag Wolken dazu und die bringen einzelne Regenschauer in den Bergen Vorarlbergs, im Tiroler Oberland und im Außerfern. Jedenfalls wird es warm mit der Sonne. 18 bis 25 Grad werden es am Nachmittag.

0: Der Mittwoch wird relativ ähnlich. Diesmal macht sich aber der Wind in manchen Regionen bemerkbar, zum Beispiel im Burgenland, im Weinviertel oder auf den Bergen am Alpenhauptkamm. In manchen Tälern kann es föhnig werden. So viel zum Wetter von Daniel Stanker.
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1: In den Morgengedanken werden Anja Asel und Ines Quar, Pastoralreferentinnen im Seelsorgeraum Kaiserwald in der Steiermark, das Waldareal Kaiserwaldkraft näher vorstellen. In den nächsten Tagen werden sie die vier Jahreszeiten zum Thema machen. Heute geht es um Erwachen und Neubeginn im Frühling.
2: Mit vier besonderen Lebensplätzen wird im Areal Kaiserwaldkraft der Rhythmus der Natur erlebbar gemacht. Jeder Platz steht für eine Jahreszeit und erzählt zugleich etwas über unser eigenes Leben. Diese natürlichen Kreisläufe erzählen auch etwas von unserem Glauben und erinnern uns daran, dass Gott in jeder Lebensphase bei uns ist. Heute möchten wir auf den Frühling eingehen. Frühling heißt für uns Erwachen und Neubeginn. Nach den langen Wintermonaten werden die Tage heller, die Sonnenstrahlen wärmer und zwischen den kahlen Ästen zeigt sich zaghaft das erste Grün. Knospen brechen auf, Vögel kehren zurück und erfüllen den Wald mit ihrem Gesang.
3: In der Offenbarung des Johannes heißt es: Siehe, ich mache alles neu. Die Bibel erzählt von einem Gott, der Leben möglich macht, besonders dort, wo wir selbst vielleicht schon keinen Neubeginn mehr sehen. Das erleben wir im Frühling jedes Jahr aufs Neue. Unter der Erde wächst längst etwas, obwohl wir es noch gar nicht sehen können. Vielleicht ist das auch eine Ermutigung für unser eigenes Leben. Vielleicht wirkt auch bei uns schon etwas Neues, ganz leise und verborgen. Gibt es in Ihrem Leben etwas, das nach einem neuen Anfang ruft?
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1: Am Mikrofon ist Miriam Reichel. Guten Morgen. Nach der Entmachtung von Andreas Babler als SPÖ-Chef sieht der Politikberater Thomas Hofer jetzt Bablers künftiges Unterstützerduo Eva-Maria Holzleitner und Philipp Kucher gefragt. Speziell was eine immer noch mögliche Kandidatur des Medienmanagers Gerhard Zeiler betrifft.
2: Sie müssten jetzt relativ rasch dieses Vakuum, das entstanden ist, erfüllen, indem man sagt, in Richtung Mitglieder braucht es eine Kommunikation. Es braucht auch entgegen der allgemeinen Wahrnehmung, dass es jetzt zum Stillstand kommen könnte in der Koalition, bald weitere Pakete. Also all das muss man jetzt auf den Weg bringen und in Richtung des Herrn Zeiler im Übrigen muss man verhindern, dass er antritt. Denn es hindert ihn niemand daran, dass er 1-2 Millionen, keine Ahnung, er hat das Körperlgeld, in die Hand nimmt und sagt, ich will jetzt einen Mitgliederentscheid. Das kann braucht nur 1500 Unterschriften jetzt mehr sammeln, das wird er wohl zusammenbringen. Diese Situation, diese Eskalation, die das noch einmal verlängert, das Leiden der SPÖ, das muss man natürlich jetzt von Seiten der neuen Parteiführung verhindern.
1: Sagt der Politikexperte Thomas Hofer in der ZIP 2. In Frankreich gehen die Schulproteste weiter. Schülerverbände haben für heute zu einem landesweiten Aktionstag aufgerufen. Sie fordern mehr Lehrpersonal und bessere Lernbedingungen. Leonie Heitz ist für uns in Frankreich. Was ist denn da heute zu erwarten?
3: Landesweit sind Proteste und Blockaden an Schulen angekündigt, unterstützt von Lehrerverbänden und Gewerkschaften. Die Sicherheitskräfte bereiten sich nach den Ausschreitungen der vergangenen Woche auf einen schwierigen Tag vor. Gleichzeitig versucht die Regierung, die Proteste mit Zugeständnissen zu entschärfen. Bildungsminister Edouard Geffray kündigt mehr Vertretungslehrer und die Sanierung von Schulen an. Heute wird sich also entscheiden, ob die Proteste weiter eskalieren oder ob die Regierung die Lage durch Verhandlungen beruhigen kann.
1: Die Proteste haben sich jetzt auch auf das Nachbarland Belgien ausgeweitet. 18 Polizeibeamte wurden gestern leicht verletzt, Dutzende Menschen festgenommen. Saudi-Arabien bekommt jetzt militärische Unterstützung aus der Türkei und Pakistan. Es sollen rasch Streitkräfte in dem Königreich stationiert werden, teilten die Länder nach einer Dringlichkeitssitzung mit. Hintergrund sind die Angriffe der pro-iranischen Houthi-Miliz aus dem Jemen. In der Nacht wurden aus Saudi-Arabiens Hauptstadt Riad wieder laute Explosionen gemeldet. Und noch zum Sport. Beim Tennis-WTA 1000-Turnier in Peking spielt die Österreicherin Sinja Kraus heute im Achtelfinale. Der Einzug ist für sie ein Karrieremeilenstein. Emily Weber berichtet.
4: So weit hat es die Wienerin bei einem Turnier auf diesem Level nämlich noch nie geschafft. Im Achtelfinale des Hartplatz-Turniers in China bekommt es Kraus heute mit Nikola Batunkova zu tun. Die Tschechin hat zuletzt die Nummer 2 der Welt, Arina Sabalenka, aus dem Turnier gespielt. Wenn Kraus das heutige Spiel gewinnt, dann kratzt sie an den Top 60 der Weltrangliste. Aber die beste Platzierung ihrer Karriere hat sie ohnehin schon erreicht. Im Live-Ranking steht sie gerade auf Rang 75. Bis jetzt war Nummer 80 ihre beste Platzierung.
1: Und das waren die Nachrichten mit Miriam Reichel.
5: Und jetzt gibt's das Wetter mit Claudia Schneider.
6: Ein goldener Herbsttag wird das heute. Schönen guten Morgen. Ganz vereinzelt gibt's Nebelfelder in den Tälern oder so ein paar Hochnebelschwaden im Flachgau. Aber das lichtet sich heute alles sehr schnell. Und dann ist es heute durchweg sonnig. Am Nachmittag auch angenehm von den Temperaturen her, 18 bis 23 Grad. Und morgen, der Mittwoch, der wird auch nochmal sehr freundlich und vor allem auch nochmal sehr warm. In der Stadt Salzburg hat's 8 Grad, in St. Johann 10 und in Krimmel 7 Grad.
5: 6:03 am Dienstag. Wir schauen auf die Straßen.
6: Zurzeit kommen sie noch überall ganz gut voran. Wir wünschen gute Fahrt.
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5: Dinge, die ich während der Nachrichten erledigt habe, meine Damen und Herren, in den letzten 3 Minuten, wo ich

0: Kaffee holen, Wasser holen, Kaffee trinken. Ich habe Claudia Schneider gefragt, welcher Tag heute ist. Sie hat mir es bis heute noch nicht beantwortet. Jetzt sehe ich es selber. Heute ist Dienstag.
1: Jetzt habe ich selber gerade wieder nachgeschaut.
0: Ja, es gibt viel zu tun am Morgen. Heute ist Dienstag, der 6. Oktober. Und wir hoffen ein bisschen beim Aufstehen. Schönen guten Morgen.
1: Morgen.

0: Ich weiß gar nicht, ob Falco ein guter Skifahrer war, aber nach etlichen Wiederbelebungsversuchen endet in Geissau in der Gemeinde Krispl eine Ära. Die Lifte des Skigebiets Geissau-Hintersee werden aktuell abgebaut. Schönen guten Morgen, Florian Hörmann.
1: Schönen guten Morgen. Ja, nach knapp 50 Jahren endet dort der Traum vom stadtnahen Skigebiet. Einige Investoren wollten es in den vergangenen Jahren noch mal richten. Das hat ja milde ausgedrückt nicht so ganz funktioniert. Problem war nicht zuletzt, dass das Skigebiet zwischen 750 und gut 1500 Metern Seehöhe liegt. Zu milde sind da die Temperaturen mittlerweile, dass genügend Schnee zum Skifahren liegen bleibt.
0: Auf der anderen Seite des Berges in Hintersee hat man die Lifte noch nicht aufgegeben, mehr dazu um 6:30 im Frühfinale.
1: Genau, da berichtet man dann auch über die neue Marktordnung in der Stadt Salzburg. Da geht es etwa um größere Gastgärten am Grünmarkt und längere Öffnungszeiten für die Adventmärkte. Und wir schauen noch ein zweites Mal in den Tennengau nach Krispl und auch nach Adnet. Da üben am Wochenende 400 Freiwillige rund um den Wiestal-Stausee, den Katastrophenfall.
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0: In 17 Minuten.

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3: Das war gestern ein kleiner Wettereinbruch, aber alles schon wieder erledigt.
4: Lauf des Tages ist es dann nicht.

0: gastfreundlich geworden.
1: War
0: wirklich nichts zu beschweren. Und heute und morgen gibt es auch nichts zu beschweren. Es bleibt spätsommerlich fast heute mit Werten bis zu 23 Grad. Morgen ebenfalls nochmal viel Sonnenschein. Also angenehme goldene Herbsttage sind das nochmal. Und dann am Donnerstag machen wir die Sonnenfenster zu. Und im Laufe des Tages kommt dann eine Kaltfront. Und die bringt verbreitet teils kräftigen Regen. Gewitter können dabei sein. Mit den Temperaturen geht es mit dem Nordwestwind dann spürbar zurück. Und in der Nacht auf Freitag sinkt die Schneefallgrenze so in etwa auf mittlere Höhen, 1400 Meter, so in etwa. Ein bisschen weiter höher kann es auch angesiedelt sein. Da ist man sich noch nicht ganz einig.
1: Wie lange macht man diese Sonnenfenster zu? Nicht viel länger, oder?
0: Nein, also es gibt dann in Richtung Wochenende schon wieder Sonne-Wolken im Wechsel. Also es ist jetzt nicht so, dass wir dann nur mehr auf trüb stellen. Aber es wird von den Temperaturen her einfach ein bisschen anders. Nicht mehr so spätsommerlich.

0: Das ist interessant. Wir schauen kurz mal auf das große Urlaubsglück. Schönen guten Morgen am Dienstag, 6.23 Uhr. Da kann man schon mal über Urlaub reden. Ein neuer weltweiter Holiday Happiness Index hat untersucht, welche Städte uns im Urlaub am glücklichsten machen, also Städtetourismus.
1: Also die Kriterien, wonach bewertet wurde, ist Sonne, Schlafqualität, gesundes Essen, viel Grün und die Möglichkeit, alles ganz entspannt zu Fuß zu erkunden. Jetzt würden wir uns natürlich denken, ja, Salzburg ist ganz weit irgendwo vorne.
0: Natürlich!
1: Wir sind gar nicht dabei. Wir wurden gar nicht gerankt, also die dürften uns einfach übersehen haben, weil wir erfüllen dadurch einmal alles.
0: Zu klein.
1: Also auf Platz 1, den hat sich Lissabon geschnappt mit fast 3000 Sonnenstunden im Jahr und extrem viel gesundem Essen. Platz 2 Helsinki, dort schläft man weltweit am besten, weil es so herrlich ruhig ist und es da auch kaum Lichtverschmutzung gibt.
0: Weil nichts los ist natürlich, ja. Und aus Österreich ist nur Wien im Ranking Platz 7.
1: Ja, Wien punktet scheinbar mit extrem viel Grünraum, verliert aber wichtige Punkte.

0: Punkte beim Zu-Fuß gehen, weil für die klassische Route dazwischen den Top-Sehenswürdigkeiten braucht man dort nämlich schon so über 2 Stunden.
1: Ja, also das ist in Lissabon
0: mit der U funktioniert es natürlich schnell, aber sonst.
1: Eigentlich.
0: Ich war noch nie in Lissabon, da kann ich leider nicht mitreden, aber kompakten Raum, gute Luft, also muss jetzt dort anrufen, glaube ich.
1: Und Salzburg auch nicht dabei, wo sind die Städte wie Bangkok und so weiter? Gar nicht.
0: Zwecks Luft, was?
1: Zwecks Lebensqualität und zwecks gutem Essen und so.
0: Ne? Ja gut, gutes, gesundes Essen würden die mithalten können, aber ich glaube, das war's dann auch schon.
1: Italien, auch nichts drin.
0: Luft, sind wir wieder bei der Luft?
1: Ach so.

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1: Lifterbau beendet, Traum von Stadtnahem Skigebiet. Neue Salzburger Marktordnung gegen Stimmen der Grünen beschlossen. Und das Wetter heute sehr sonnig, bis zu 23 Grad. Es ist 6:30 zum ORF Radio Salzburg Frühjournal am 6. Oktober. Begrüßt Sie Florian Hörmann. Guten Morgen. In Geisau im Tennengauer Krispel hat nun das letzte Kapitel einer Ära begonnen, die vor knapp 50 Jahren begonnen hat. Der Abbau der alten Liftanlagen beendet den Traum von einem stadtnahen Skigebiet endgültig. Wenngleich man auf der anderen Bergseite in Hintersee noch hofft, einige Liftanlagen erhalten zu können. Informationen von Karl Kern.
2: 25 Kilometer südlich von Salzburg liegt die Skischaukel Geisau Hintersee auf einer Seehöhe zwischen 750 und 1567 Metern. Zu niedrig, um angesichts zunehmend wärmerer Winter ohne künstliche Beschneiung überleben zu können. 2017 gab es die erste Insolvenz, der Skibetrieb wurde eingestellt, der Abbruchbescheid für die Liftanlagen in Geisau dann im Vorjahr beantragt. Jetzt ist es soweit. Es schmerzt, sagt einer der Grundeigentümer. Auf der anderen Seite in Feistenau hofft man noch. Albert Ebner Hotelier will 4 Lifte wieder aufsperren. Im Sommer 2028, das ist der Plan. Was noch fehlt, sind allerdings Investoren. Mit einer Art Crowdfunding versucht er, Geld in und aus der Region aufzutreiben. Das Ziel, ein gesicherter Betrieb der Anlagen im Sommer für Wanderer und Mountainbiker. Im Winter will man nur dann fahren, wenn ausreichend Schnee liegt.
1: Nach den Rücktritten beim Salzburger Jugendrotkreuz relativiert die Mutterorganisation Rotes Kreuz die personellen Abgänge. Die Jugendorganisation bestehe aus 2 parallelen Bereichen. Der bildungsorientierte Bereich sei von den Abgängen betroffen. Hier ist man an rund 360 Schulen tätig und führt unter anderem Erste-Hilfe-Kurse, Leseförderung und Schwimmbewerbe durch. Dieser Bildungsauftrag werde auch weiterhin erfüllt, heißt es in einer Stellungnahme des Roten Kreuzes. Hingegen von den Rücktritten nicht betroffen ist der freizeitorientierte Bereich des Roten Kreuzes. In weniger als 4 Wochen tritt die neue Marktordnung in der Stadt Salzburg in Kraft. Im Vorhinein hat es darüber intensive Diskussionen zwischen Standlern und Wirten gegeben. Mit der neuen Marktordnung dürfen am Grünmarkt künftig größere Gastgärten errichtet werden. Auch das Sortiment wird erweitert. Christoph Bartosch mit den Details.
3: Die neue Marktordnung bringt längere Öffnungszeiten für Adventmärkte und eine ausgedehnte Produktpalette. Zusätzlich können Wirte größere Schanigärten etwa am Grünmarkt errichten, sagt Christoph Brandstätter, Vizebürgermeister der Stadt Salzburg von der ÖVP.
4: Wir haben jetzt die Marktfläche ganz genau eingegrenzt bzw. definiert, wo ist jetzt Marktgebiet und welche Flächen bleiben übrig und können für Schanigärten genutzt werden. Einerseits für die Zeit Montag bis Freitag, aber dann auch eine eigene Regelung für den Samstag.
3: Am Grünmarkt und der Schranne können Standler künftig auch Wein, Schokolade, Nüsse, Tee und Kaffeewaren sowie weitere Produkte anbieten. Beschlossen wurde die neue Marktordnung gegen die Stimmen der Grünen Bürgerliste. Sie hätte sich mehr Vorschriften zum Umweltschutz für die Märkte gewünscht. Die neue Marktordnung tritt mit dem 1. November in Kraft. Zudem werden die Standgebühren ab dem 1. Jänner verändert. Diese wurden seit 2018 nicht mehr erhöht und steigen nun um 35,5%.
1: Und auch über die Förderung der Kinder- und Jugendeinrichtung Insel hat der Stadtsenat Montagnachmittag intensiv diskutiert. Der Förderantrag über 2,7 Millionen Euro ist gegen die Stimmen der ÖVP abgelehnt worden. Der Stadtsenat fordert volle Aufklärung, Transparenz sowie einen Neustart der Betreuungseinrichtung. Ohne die Förderung sei die Insel finanziell noch 2 Monate lebensfähig, heißt es von der Geschäftsführerin. Im Tennengau trainieren am Wochenende 400 Einsatzkräfte den Katastrophenfall. Orchestriert von der Bezirkshauptmannschaft Hallein erproben zahlreiche Einsatzorganisationen den Fall eines anhaltenden Starkregenereignisses. Am Samstag ist in Adnet und Krispel deswegen auch die Wiestalstraße tagsüber gesperrt. Thomas Gonaus berichtet.
5: Im Fokus stehen das Ufer des Wiestalstausees, die Wiestalklamm sowie verunglückte Fahrzeuge im Übungsgebiet von Adnet und Krispel. Im Einsatz stehen 400 Freiwillige aus 5 Feuerwehren, Rotem Kreuz sowie die Berg-, Höhlen- und Wasserrettung. Vor allem das übergreifende Zusammenarbeiten zwischen den Einsatzorganisationen wird geprobt. Auch die Verknüpfung mit dem Einsatzstab aus Bezirkshauptmannschaft Hallein sowie Polizei und Salzburg AG wird getestet. Dafür werden zahlreiche Aufgaben immer von mehreren Einheiten Arbeiten gleichzeitig koordiniert, heißt es vom Land Salzburg. Die Wiestalstraße ist für die Übung am Samstag von 11 bis längstens 19 Uhr gesperrt. Von der Kreuzung Adnet-Seefeldmühle bis zur Abzweigung Geisau-Krispel. Die Umleitung führt über Krispel.
1: Thomas Gonas hat berichtet. Der österreichische Preisträger des Internationalen Radio-Kabarettpreises Salzburger Stier heißt 2027 Bernie Wagner. Er sei das Beste aus zwei Welten, Kabarett und Comedy, attestiert im Kabarett Altmeister Josef Hader. Bernie Wagner ist gebürtiger Oberösterreicher und studierter Biologe. Der 1982 erstmals im ORF Salzburg vergebene Salzburger Stier wird seit 1997 abwechselnd von deutschsprachigen Radiostationen verliehen und ist mit je 6.000 Euro dotiert. Für Deutschland erhält diesmal das Duo Suchtpotenzial den renommierten Kleinkunstpreis, für die Schweiz Judith Bach. Und wir kommen noch zum Sport. Wann Salzburg-Tormann Christian Zawieszycki wieder einsatzbereit sein wird, ist auch nach der Länderspielpause weiter fraglich. Der 19-Jährige musste mit einer Adduktorenverletzung von Österreichs Unter-21-Team abreisen und habe weiterhin muskuläre Probleme, heißt es vom Verein. Leichte Übungen im Einzeltraining konnte der junge Tormann gestern bereits absolvieren. Ob Salzburgs Einser-Goli am Samstag in der Bundesliga beim GAK und kommende Woche in der Europa League gegen den AC Milan spielen kann, ist aber noch offen. Klar hingegen ist, wie das Wetter wird. Claudia Schneider.
6: Ja, da sind wir uns sicher, da ist überhaupt nichts mehr offen. Heute und morgen gibt es nochmal goldenes Herbstwetter, viel Sonnenschein. Von den Temperaturen her am Nachmittag sehr angenehm, jetzt für Anfang Oktober natürlich 18 bis 23 Grad und nur wenig Nebel in der Früh. Und selbst wenn es bei Ihnen jetzt noch ein bisschen bewölkt sein sollte, das löst sich dann bis am Vormittag auf. In Radstadt hat es 5 Grad, in der Stadt Salzburg sind es 8 und in Lofer auch 8 Grad.
7: Ich habe kurz geglaubt, es regnet, weil die Wiese wieder so nass ist.
6: Das ist der Morgentau. Gell?
7: Danke, danke. Natürlich ist es der Morgentau.
6: Na, von Regen sind wir heute und morgen ganz weit entfernt. Auf Salzburg Straßen schaut es perfekt aus. Es gibt noch keine längeren Staus. Gute Fahrt.
7: Ich habe nur gesagt, es hat so ausgeschaut.
6: Ach so, ja. Viele wünschen sich Regen.
7: Ich weiß natürlich, dass das der Tau ist.

0: Kurz vor 6:45 am Dienstag. Graffiti oder Graffiti, meine Damen und Herren. Woran denken Sie da? An illegale Schmierereien und Sachbeschädigung oder an legale Kunst für die etwas schiereren Ecken einer Stadt, um die ein bisschen lässiger ausschauen zu lassen?
1: Naja, damit man sich seltener über Schmierereien aufregen muss, sondern sich mehr über Kunst freuen kann. Dafür setzt sich Michael Töpfer ein. Er ist ein Graffiti-Künstler aus Salzburg.
2: In den letzten 20 Jahren haben wir legale Graffiti-Wände eröffnet, haben im Sommerferienprogramm wie in Jugendzentren Workshops angeboten und zwei große Unterführungen, das Fünfhaus-Viadukt und das Nellberg-Viadukt, gestaltet, jeweils insgesamt mit über 150 Beteiligten.
1: Ja, 150 Teilnehmer, das ist gar nicht zu wenig. Sicher auch eine Aufgabe, das zu leiten. Michael Töpfer macht es trotzdem gerne und am schönsten ist es für ihn, wenn Farbe in die Stadt kommt.
2: Also das Allerschönste an den Projekten ist, dass ich mit dabei helfen kann, dass Menschen ihr soziales Umfeld selber mitgestalten und dass Farbe in die Stadt kommt, weil es gibt nichts Schlimmeres für mich wie Grau in Grau.
1: Wo endet die Kunst und wo beginnt das Eigentum des Nächsten? Was darf Kunst und was darf sie nicht? Darüber reden wir heute in der Mittagszeit.
0: Ich habe gerade gesehen, im Internet gibt es eine Schritt-für-Schritt-Anleitung für Graffiti-Künstler. Kann man da selber lernen? Man braucht nur eine graue Wand, ein paar Spraydosen. Mache ich mich da mal auf die Suche irgendwo.

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0: In 9 Minuten, 7 Uhr am Dienstag. Guten Morgen. Der Verein Rote Nasen war jetzt 30 Jahre vom Team her sehr stabil. Aber jetzt wird es aufgrund von natürlichen Abgängen ein bisschen eng.
1: Ja, einige gehen in Pension oder wechseln halt irgendwie das Thema. Sabine Kranebitter ist die Programmleiterin in Salzburg und sie sagt, es werden jetzt dringend Gesundheitsclowns gesucht.
2: Die Gesundheitsclowns brauchen neben einer künstlerischen Vorbildung auch eine sehr hohe soziale Kompetenz, Teamfähigkeit und natürlich auch die Bereitschaft, sich auf dieses besondere Berufsfeld einzulassen. Es geht nicht darum, möglichst viele Witze zu machen, sondern darum, Menschen in oft schwierigen Lebenssituationen wirklich und ehrlich zu begegnen. Es braucht Professionalität, Empathie, Erfahrung und die Fähigkeit, Menschen dort abzuholen, wo sie eben jetzt gerade stehen.
1: Na, die Rote Nase ist das kleinste Kostüm der Welt und besitzt einfach so eine enorme Kraft. Also man kann so viel Gutes tun. Wer sich jetzt denkt, naja, Clown-Doktor, keine Ahnung, was muss ich denn da mitbringen? Alle Infos gibt's zum einen unter rotenasen.at und in der kommenden Stunde wird uns dann eine Gesundheitsclownin über ihre Berufung erzählen und sie sagt, sie kann sich überhaupt nichts anderes mehr vorstellen, als Clown-Doktorin zu sein.
0: Rote Nase hätte ich schon.
1: Humor hast du auch. Also überlegst du.

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1: Im Nachrichtenstudio ist Miriam Reichel. Guten Morgen. Die Führungskrise in der SPÖ beschäftigt auch ihre Regierungspartner. NEOS-Chefin Beate Meindl-Reisinger fordert, Zitat, klare Verhältnisse. Bundeskanzler und ÖVP-Chef Christian Stocker betont, SPÖ-interne Diskussionen dürften die Regierungsarbeit nicht beeinträchtigen. Andreas Jölli hat mit ihm gesprochen.
2: Meine Aufgabe als Bundeskanzler ist dafür zu sorgen, dass wir handlungsfähig bleiben, dass die Stabilität in der Regierung gewährleistet ist und dafür führe ich diese Regierung.
3: Ist die SPÖ stabil?
2: Das ist eine Frage, die Sie der SPÖ stellen müssen. In der Regierung zählt für mich, dass wir Ergebnisse in diesem Herbst liefern. Und hier ist die SPÖ in der Verantwortung. Parteiinterne Diskussionen dürfen das nicht gefährden.
3: Sie haben gesagt, der Herr Babler, der Vizekanzler, ist Ihr Ansprechpartner. Der ist aber ein Ansprechpartner mit Ablaufdatum.
2: Der Herr Vizekanzler oder die Frau Vizekanzlerin sind für mich die Ansprechpartner. Wer das ist, entscheidet die Partei, aus der er kommt oder sie kommt. Und im Moment ist das der Herr Babler.
3: Mit dem Herrn Matterbauer würden Sie auch zurechtkommen?
2: Mit Herrn Matterbauer habe ich in der Regierung gut zusammengearbeitet, in seiner Funktion als Finanzminister. Wir werden sehen, was die Zukunft bringt.
1: Sagt Bundeskanzler Christian Stocker. Digitalisierungsstaatssekretär Alexander Bröll von der ÖVP will am 19. November erste Punkte seiner neuen Strategie für den Umgang mit künstlicher Intelligenz vorstellen. Aufgrund der rasant fortschreitenden Entwicklungen in dem Bereich ist die aktuelle KI-Strategie Österreichs veraltet. Bundeskanzler Stocker hat Bröll im September damit beauftragt, neue Leitlinien zu entwickeln. Die EU-Kommission soll heute ihre Vorschläge für eine EU-Erweiterung vorstellen. Erwartet werden unter anderem klare Fristen für den Beitrittsprozess, Schutzmechanismen und Verpflichtungen für die Kandidaten zur Einhaltung europäischer Werte. Um mit mehr Mitgliedern handlungsfähig bleiben zu können, dürften auch Reformen der Union selbst nötig sein. Der Herbst ist die Zahl der Erkältungen und Grippeinfektionen und auch die Covid-Fallzahlen steigen wieder leicht an. Es ist also auch wieder die Zeit für Impfungen. Wer sich jetzt gegen welche Krankheiten impfen lassen sollte und was dabei zu beachten ist, berichtet Raphael Grabscher.
4: Für manche Impfungen ist bereits jetzt der richtige Zeitpunkt, etwa für eine Covid-Auffrischung, die besonders für Menschen über 60 Jahren, Personen mit Vorerkrankungen und für Gesundheitspersonal empfohlen ist, erklärt Maria Paulke-Korinek vom Gesundheitsministerium.
5: Die Impfung sollte bevorzugt im Spätsommer oder Herbst erfolgen, also in Wirklichkeit genau jetzt. Und sie ist empfohlen für alle Personen ab 12 Jahren, die das Risiko eines schweren Krankheitsverlaufs und möglicher Komplikationen reduzieren wollen.
4: Für die Grippeimpfung ist der ideale Zeitpunkt etwas später, von Mitte Oktober bis Ende November. Heuer können allerdings hunderttausende Impfdosen erst verspätet geliefert werden. Für Risikogruppen, etwa für Kinder und Senioren, gibt es zwar genug Impfstoff, heißt es von Seiten der Ärztekammer. Alle anderen müssen sich aber noch etwas gedulden.
1: Und das waren die Nachrichten mit Miriam Reichel.
6: Heute ist es noch einmal schön warm. Da wäre vielleicht ein Nudelsalat Mittag genau das Richtige. Jetzt hör gleich, warum.
7: Ein Nudelsalat, okay. Ja, es ist heute fast den ganzen Tag sonnig. Es gibt vielleicht in manchen Tälern, dass sich jetzt in der Früh noch ein bisschen Nebel hält, aber selbst auf dem Radar sieht man eigentlich fast keine nebelartige Bewölkung. Und wenn, dann löst sich es bis am Vormittag auf. Dann scheint mal für viele Stunden heute die Sonne und wir erreichen 17 bis 22 Grad. Und auch morgen, der Mittwoch, der wird noch mal recht sonnig und am Nachmittag sehr mild mit 18 bis 23 Grad. Momentan aber noch sehr frisch draußen. In der Stadt Salzburg sind wir bei 8 Grad, in Lofer auch und in Tamsweg am Gefrierpunkt bei 0 Grad.
6: Radio Salzburg mit dem Blick auf die Straßen um 7:03.
7: Also der Frühverkehr dürfte schon recht dicht sein, aber noch sind uns keine längeren Staus gemeldet worden. Gute Fahrt.
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6: Nudelsalat, weil ich möchte Sie ein bisschen auf den Weltnudeltag vorbereiten, der heute ist, meine Damen und Herren. Und Claudia Schneider ist ja Professorin der Teigwaren. Niemand kennt sich da besser aus.
7: Was sind, im Essen, ja.
6: Was sind Linguine?
7: Linguine sind so ganz dünne Bandnudeln, schauen aus wie Spaghetti, aber flach gedrückt.
6: Ja, natürlich. Okay, da sieht man es wieder. Aber die kennst du auch.

0: nicht. Es gibt so lustige wie Radiatori.
1: Das weiß ich nicht.
0: Radiatori, diese Nudeln sehen exakt aus wie kleine Heizkörper.
1: Okay, ja, Radiator ist an und für und sich, das stimmt,
0: die,
1: aber...
0: Und durch die vielen parallelen Rillen und Hohlräume nehmen sie extrem viel Soße okay. auf. Das heißt, da haben wir schon wieder mal eine Idee fürs Mittagessen. Nach okay. dem Nudelsalat gibt es noch...
1: Radiatori.
0: Radiatori.
1: Was sind Strozzabretti?
0: Keine Ahnung.

0: Also müssen wir uns kurz erinnern, meine Damen und Herren, vergangenen Freitag um diese Zeit ungefähr, ja, sind wir auch da gesessen und wir haben Ihnen die Liebesgeschichte von Mario Marino erzählt, der seine damalige große Liebe in Rom am Bahnhof kennengelernt hat, Verlobung, tralala, alles schon fix, eigentlich alles. Und dann war die Einberufung zum Bundesheer. So weit, so gut.
1: Und dann hat er die Christine aus Salzburg aus den Augen verloren. Und 46 Jahre später hat er sich ein Herz gefasst, weil es ihm einfach keine Ruhe mehr gelassen hat. Und er hat uns geschrieben mit der Bitte, gehöft's mal, ich will Christine wiederfinden.
0: Zumindest sehr schwierig.
1: Muss ich wissen, ob es ihr gut geht oder wie es ihr geht. Und nach dem Aufruf dann am Freitag hat es nicht lange gedauert und die Christine hat sich tatsächlich bei uns gemeldet. Wir haben die Kontakte hergestellt und jetzt ist Mario natürlich überglücklich.
2: Ja, es geht ein bisschen besser. Die ganze Sucherei so hat mich ein bisschen fertig gemacht. Hat gelungen und dann geht es mir besser, bin ich friedlich, wir sind in Kontakt.
1: Wie lange hat es gedauert, dass Christine sich gemeldet hat?
2: Am Freitag Nachmittag. Und dann hat sie angerufen und so. Und dann hat das war ein schöner Anruf, der schönste Anruf von meinem Leben.
1: Und war es ein bisschen komisch auch, nach so langer Zeit?
2: Ja, normaler gleiche Zeit war schön, komisch, seltsam. Alle Gefühle der Welt man hat gehabt. Nach 45 Jahren, man weiß nie, was reden soll, was sagen muss. Sage ich etwas falsch, sage ich etwas richtig. Liebe, bleib still, rede. Weißt du, klar, da geht so viel Gedanken im Kopf.
1: Aber es war am Ende ein schönes Erlebnis und es freut uns, dass wir helfen konnten.
2: Ja, ich danke von ganzem Herzen, dass es passiert ist, weil wirklich ein Wunder passiert.
1: Und wie geht's jetzt weiter?
2: Das haben wir kein Programm nicht gemacht. Es lässt uns so auf uns so kommen, wie es kommt. Ob sage ich weiß, sie lebt noch, sie ist in Salzburg und dann schauen wir mal weiter.
1: Dann gratuliere ich euch zur Wiederfindung. Jetzt kommt es auf euch drauf an, was ihr aus eurem Kontakt macht.
2: Ja, genau. Ich bedanke mich von ganzem Herzen, Claudia. Und ich hoffe, dass euer Radio andere Leute wie ich helfen können.
1: Happy End für eine Liebesgeschichte, die schon so lange her ist. Aber es ist schon so, wenn man jemanden im Herzen trägt,

0: 18 Minuten nach 7.
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4: Bisschen verkehrte Welt aktuell beim Wetter. Heftiger Regen, Gewitter haben in Spanien und Griechenland großen Schaden angerichtet. Besonders schwer hat Spanien rund um Barcelona erwischt. Stellenweise in nur 24 Stunden mehr als 200 Liter Regen pro Quadratmeter. Das
5: furchtbar.
4: Das würden wir uns teilweise wünschen. Und auf Kreta noch mehr Regen.
5: Ja, in Kreta waren es überhaupt bis zu 500 Liter pro Quadratmeter. Das sind mehr als 3 volle Badewannen auf einem Quadratmeter. Also völlig absurd. Und bei uns hingegen, da freuen wir uns über 2 prachtvolle Herbsttage mit viel Sonnenschein, warmen Temperaturen am Nachmittag mit jeweils bis zu 23 Grad. Aber dann wird es bei uns auch mal anders. Also im Laufe des Donnerstags kommt ja eine Kaltfront daher. Da breiten sich dann bis zum Abend kräftige Regenschauer aus und lebhafter Nordwestwind. Das heißt, da kommt jetzt dann Bewegung ins Spiel und vor allem bekommen dann die

0: die höher gelegenen Täler und vor allem die Berge schon wieder ein bisschen Schnee ab. Da höre ich jetzt so manche Herzen höher schlagen. Ja, juhu, es geht los. So oberhalb von 1500 Metern wird angezuckert. Und mit den Temperaturen geht es einfach dann jetzt in der nächsten Zeit bergab. Das ist dem Oktober der Jahreszeit geschuldet. Also so wie es jetzt ist, kann es nicht weitergehen.
1: Na, 6. Oktober, alles im Lot.
0: Alles normal.
1: Sozusagen. Heute machen wir uns nochmal einen Nudelsalat.
0: Und wir essen bitte draußen, weil es scheint die Sonne.
1: Genau.

0: Da kann man sie nützlich machen. Am kommenden Samstag ist großer internationaler Bartgeier-Zähltag. Da kann jeder mitmachen. Diese gigantischen Greifvögel waren ja bei uns quasi komplett ausgerottet, feiern dank toller Projekte, aber seit genau 40 Jahren ein echtes Comeback. Und einmal im Jahr muss man es einfach durchziehen, damit man weiß, wie viele noch da sind und wo es hingeflogen sind.
1: Ich frage mich immer, wie das funktioniert. Aber damit die Forscher wissen, wie viele eben dieser Bartgeier aktuell durch die Alpen segeln, braucht es den Blick Richtung Himmel und auch ihre Unterstützung.

0: Vor allem so zwischen 10 und 14 Uhr stehen da die Chancen im Nationalpark Hohe Tauern richtig gut. Und so einen Bartgeier kann man an und für sich nicht so einfach übersehen. Der hat gigantische Flügelspannweite von bis zu 3 Metern, einen keilförmigen Schwanz und einen auffällig orangefarbenen Bauch. Also wer so einen Prachtkerl sieht, der merkt sich am besten die Uhrzeit, die Flugrichtung, macht schnell ein Foto und schickt das Ganze dann an bartgeier@hohetauern.at.
1: Aber der heißt Bartgeier, hat einen keilförmigen Schwanz und einen auffällig orangefarbenen Bauch, aber irgendwie kein Bart, oder?
0: Da müsste man näher sehen.
1: Komisch,
0: irgendwie. Aber kannst gern mithelfen schauen.
1: Ja, mache ich.

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1: Lifterbau beendet, Traum von Starten am Skigebiet. Neue Salzburger Marktordnung gegen Stimmen der Grünen beschlossen. Und das Wetter heute sehr sonnig, bis zu 23 Grad. Es ist 7:30 zum ORF Radio Salzburg Frühjournal am 6. Oktober. Begrüßt Sie Florian Hörmann. Guten Morgen. In Geisau im Tennengauer Krispel hat nun das letzte Kapitel einer Ära begonnen, die vor knapp 50 Jahren begonnen hat. Der Abbau der alten Liftanlagen beendet den Traum von einem stadtnahen Skigebiet endgültig. Wenngleich man auf der anderen Bergseite in Hintersee noch hofft, einige Liftanlagen erhalten zu können. Informationen von Karl Kern.
2: 25 Kilometer südlich von Salzburg liegt die Skischaukel Geisau Hintersee auf einer Seehöhe zwischen 750 und 1567 Metern. Zu niedrig, um angesichts zunehmend wärmerer Winter ohne künstliche Beschneiung überleben zu können. 2017 gab es die erste Insolvenz, der Skibetrieb wurde eingestellt, der Abbruchbescheid für die Liftanlagen in Geisau dann im Vorjahr beantragt. Jetzt ist es soweit. Es schmerzt, sagt einer der Grundeigentümer. Auf der anderen Seite in Feistenau hofft man noch. Albert Ebner Hotelier will 4 Lifte wieder aufsperren. Im Sommer 2028, das ist der Plan. Was noch fehlt, sind allerdings Investoren. Mit einer Art Crowdfunding versucht er, Geld in und aus der Region aufzutreiben. Das Ziel, ein gesicherter Betrieb der Anlagen im Sommer für Wanderer und Mountainbiker. Im Winter will man nur dann fahren, wenn ausreichend Schnee liegt.
1: Nach den Rücktritten beim Salzburger Jugendrotkreuz relativiert die Mutterorganisation Rotes Kreuz die personellen Abgänge. Die Jugendorganisation bestehe aus 2 parallelen Bereichen. Der bildungsorientierte Bereich sei von den Abgängen betroffen. Hier ist man an rund 360 Schulen tätig und führt unter anderem Erste-Hilfe-Kurse, Leseförderung und Schwimmbewerbe durch. Dieser Bildungsauftrag werde auch weiterhin erfüllt, heißt es in einer Stellungnahme des Roten Kreuzes. Hingegen von den Rücktritten nicht betroffen ist der freizeitorientierte Bereich des Roten Kreuzes. In weniger als 4 Wochen tritt die neue Marktordnung in der Stadt Salzburg in Kraft. Im Vorhinein hat es darüber intensive Diskussionen zwischen Standlern und Wirten gegeben. Mit der neuen Marktordnung dürfen an Grünmarkt künftig größere Gastgärten errichtet werden. Auch das Sortiment wird erweitert, berichtet Christoph Bartosch.
3: Die neue Marktordnung bringt längere Öffnungszeiten für Adventmärkte und eine ausgedehnte Produktpalette. Zusätzlich können Wirte größere Schanigärten etwa am Grünmarkt errichten, sagt Christoph Brandstätter, Vizebürgermeister der Stadt Salzburg von der ÖVP.
4: Wir haben jetzt die Marktfläche ganz genau eingegrenzt bzw. definiert, wo ist jetzt Marktgebiet und welche Flächen bleiben übrig und können für Schanigärten genutzt werden. Einerseits für die Zeit Montag bis Freitag, aber dann auch eine eigene Regelung für den Samstag.
3: Am Grünmarkt und der Schranne können Standler künftig auch Wein, Schokolade, Nüsse, Tee und Kaffeewaren sowie weitere Produkte anbieten. Beschlossen wurde die neue Marktordnung gegen die Stimmen der Grünen Bürgerliste. Sie hätte sich mehr Vorschriften zum Umweltschutz für die Märkte gewünscht. Die neue Marktordnung tritt mit dem 1. November in Kraft. Zudem werden die Standgebühren ab dem 1. Jänner verändert. Diese wurden seit 2018 nicht mehr erhöht und steigen nun um 35,5%.
1: Und auch über die Förderung der Kinder- und Jugendeinrichtung Insel hat der Stadtsenat am Montagnachmittag intensiv diskutiert. Der Förderantrag über 2,7 Millionen Euro ist gegen die Stimmen der ÖVP abgelehnt worden. Der Stadtsenat fordert volle Aufklärung, Transparenz sowie einen Neustart der Betreuungseinrichtung. Ohne der Förderung sei die Insel finanziell noch 2 Monate lebensfähig, heißt es von der Geschäftsführerin. Im Tennengau trainieren am Wochenende 400 Einsatzkräfte den Katastrophenfall. Orchestriert von der Bezirkshauptmannschaft Hallein erproben zahlreiche Einsatzorganisationen den Fall eines anhaltenden Starkregenereignisses. Am Samstag ist in Adnet und Krispel deswegen auch die Wiestalstraße tagsüber gesperrt, Thomas Gonaus berichtet.
5: Im Fokus stehen das Ufer des Wiestalstausees, die Wiestalklamm sowie verunglückte Fahrzeuge im Übungsgebiet von Adnet und Krispel. Im Einsatz stehen 400 Freiwillige aus 5 Feuerwehren, Rotem Kreuz sowie die Berg-, Höhlen- und Wasserrettung. Vor allem das übergreifende Zusammenarbeiten zwischen den Einsatzorganisationen wird geprobt. Auch die Verknüpfung mit dem Einsatzstab aus Bezirkshauptmannschaft Hallein sowie Polizei und Salzburg AG wird getestet. Dafür

0: werden zahlreiche Aufgaben immer von mehreren Einheiten gleichzeitig koordiniert, heißt es vom Land Salzburg. Die Wiestalstraße ist für die Übung am Samstag von 11 bis längstens 19 Uhr gesperrt. Von der Kreuzung Adnet-Seefeldmühle bis zur Abzweigung Geisau-Krispel. Die Umleitung führt über Krispel.
1: Thomas Gronas hat berichtet. Der österreichische Preisträger des internationalen Radio-Kabarett-Preises Salzburger Stier heißt 2027 Bernie Wagner. Er sei das Beste aus zwei Welten, Kabarett und Comedy, attestiert ihm Kabarett-Altmeister Josef Hader. Bernie Wagner ist gebürtiger Oberösterreicher und studierter Biologe. Der 1982 erstmals im ORF Salzburg vergebene Salzburger Stier wird seit 1997 abwechselnd von deutschsprachigen Radiostationen verliehen und ist mit je 6.000 Euro dotiert. Für Deutschland erhält diesmal das Duo Suchtpotenzial den renommierten Kleinkunstpreis, für die Schweiz Judith Bach. Und wir kommen noch zum Sport. Wann Salzburg-Tormann Christian Zawiercicki wieder einsatzbereit sein wird, ist auch nach der Länderspielpause weiter fraglich. Der 19-Jährige musste mit einer Adduktorenverletzung von Österreichs Unter-21-Team abreisen und habe weiterhin muskuläre Probleme, heißt es vom Verein. Leichte Übungen im Einzeltraining konnte der junge Tormann gestern bereits absolvieren. Ob Salzburgs Einser-Goli am Samstag in der Bundesliga beim GAK und kommende Woche in der Europa League gegen den AC Milan spielen kann, ist noch offen. Und jetzt schauen wir uns das Wetter an. Claudia Schneider.
2: Da wird es heute und morgen nochmal richtig sonnig. Es ist auch etwas föhnig heute und morgen. Das heißt, von Süden her ziehen im Laufe des Tages auch so ein bisschen hohe Wolkenfelder herein. Das ist immer mit dieser Südströmung einhergehend. 17 bis 22 Grad, die Höchstwerte morgen auch nochmal ganz ähnlich, bevor es dann am Donnerstag mit der Kaltfront umschlägt. In der Stadt Salzburg hat es 8 Grad, in Tamsweg 0 und in Zell am See 5 Grad.
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4: 7.37 Uhr am Dienstag. Wir schauen auf die Straßen.
2: Das Übliche. Richtung Eugendorf staut es sich sowohl von Seekirchen kommend als auch von Eugendorf kommend. Dann auf der Matzeerstraße im Raum Elixhausen. Ab Freilassing und vor allem dann ab Salzburg-Mittestadt einwärts, dem Kapuzinerberg entlang. Da brauchen Sie jeweils so bis zu 10 Minuten ungefähr länger. Und A8 Richtung München vor der Baustelle bei Rohrdorf gibt es ebenfalls Stau. Eine halbe Stunde hier mehr Fahrzeit einplanen. Gute Fahrt.

0: Wer war heute schon im Halbschlaf mit dem Hund draußen? Schnell mal um den Block, nur damit der Bruno sein Geschäft macht. Also stell die Pflichtrunde. So, man mit der Leine in der Hand steht man dann im Halbschlaf da irgendwo in der Wiesn und schaut. Das war's. Also, wenn ihr Hund die Gassi-Runde planen dürfte, dann würde das ganz, ganz anders ablaufen.
1: Ja, da hat es eine groß angelegte britische Umfrage gegeben und die hat den optimalen Hundespaziergang mathematisch berechnet. Also das absolute Traum-Gassi-Weltbild einer Gassi-Runde dauert exakt 67 Minuten.
0: Das heißt nicht 65, auch nicht 68, es sind genau 67.
1: Also jetzt müssen wir in Zukunft auf die Uhr schauen.
0: Was passiert in dieser Zeit?
1: Naja, da fordert der Hund laut Statistik mindestens 16 ausführliche Schnüffelstopps.
0: 16?
1: Ja, also schnüffeln und riechen, das ist natürlich für ihn wie Zeitung lesen. Und auch wenn man den Weg am Vortag ja schon gegangen ist, dann denkt man sich, was soll es denn jetzt da Neues geben? Irrsinnig viel. Also

0: am besten dann noch irgendwie so ein irgendwo Sulingwiesen oder irgendwas Mist. Mist ist immer super. Und sich da drinnen noch wälzen. Und dann noch ein paar andere Hunde treffen, die bestenfalls die Kumpels sind. Und am Ende noch ein Bachel zum Abkühlen, dann ist es perfekt.
1: Aber jetzt sagt der Experte natürlich, aber es ist doch jeder Hund anders. Ne? Jetzt nehmen wir mal so einen kleinen her, so einen Mops oder so.
0: Chihuahua oder was
1: immer. Ja, genau, ja. Der ist nach 60 Minuten fix und fertig. Und ein großer Hund sagt nach 60 Minuten, pff, los geht's.
0: Naja, das ist wahrscheinlich schon individuell abschätzbar, aber wird wahrscheinlich an einem Durchschnittshund berechnet worden sein. Und 8 von 10 Hundebesitzern haben mir zugegeben, dass sie ein schlechtes Gewissen haben, weil sie eh immer exakt dieselbe Runde gehen. Deswegen gerne heute mal dem Hund etwas Abwechslung bieten, vielleicht einfach nach links statt nach rechts abbiegen. Und wie das mit dem im Mist wälzen ist, das verhandeln sie dann am besten direkt mit ihm.
1: Vor allem, wer ihn dann sauber macht, dann noch.
0: Schatz, wir sind zurück.

0: Radio Salzburg, am Dienstag in 11 Minuten ist es 8 Uhr. Der Verein Rote Nasen ist auf der Suche nach Clown-Doktor-Nachwuchs. Da geht es um Künstlerinnen und Künstler, die die Gabe besitzen, kranke und leidende Menschen mit Humorleichtigkeit und mit Lebensfreude aufzumuntern.
1: Ja, gesucht wird er in ganz Salzburg, aber auch über die Grenzen hinaus nach Bayern und Oberösterreich. Nachdem ein Clown-Doktor ja nichts mit einem Zirkus-Clown zu tun hat, sondern da braucht es eine spezielle Ausbildung, besprechen wir das jetzt mit Julia Hertle alias Josefina, die seit 4 Jahren Clownin für sich als Berufung entdeckt hat, als klassisch gelernte Sängerin und Lebens- und Sozialberaterin.

0: ich habe beim ersten Tag schon gewusst, das ist es, und habe mich voll eingelassen auch drauf. Das war für mich, entweder nehmen sie mich oder ich bewerbe mich so lange, bis sie mich nehmen.
1: Wenn man diesen Job dann ausübt, was macht das mit einem selbst?
0: Dadurch, dass ich sowohl Ängste in mir trage, heilt es doch jedes Mal, wenn ich ins Krankenhaus gehe, einen gewissen Teil von mir. Und ich werde demütiger, das merke ich. Demütiger und dankbarer auch für die eigene Gesundheit, für die Gesundheit meiner Mitmenschen.
1: Und gibt es eine Begegnung, an die du dich besonders gerne erinnerst?
0: Es gibt so, und das könnte ich Punkt noch weiterführen, so viele Begegnungen, so viele Momente, die einen ganz, ganz besonderen Platz in meinem Herzen eingenommen haben und die ich sehr wertschätze. Und eins davon ist auch in mein Herz eingetreten, ein Moment vor kurzem. Da war ein 6-jähriger Junge, der dann schon kurz vorm Einschlafen war, eben kurz vor der OP gestanden ist, und der dann doch nochmal seinen Blick gehoben hat und mich gesucht hat und im Raum und dann gesagt hat, du Josephine, bist du dann wieder da, wenn ich aufwach? Und das war für mich ein extrem berührender Moment. Ich habe ihm dann auch in Form eines kleinen Briefchens, das ich dann auf einem Zimmer gelassen habe, unterzeichnet mit Josephine. Also ich war zum Teil dann schon auch da.
1: Und wenn jetzt vielleicht unter Interessierten dann auch so Angsthasen sind, wie du es vielleicht früher warst, was kannst du denen sagen, dass sie vielleicht doch dann den Schritt für eine Bewerbung wagen?
0: Also wie gesagt, als bekennender größter Angsthase, Mut fassen, man darf scheitern, man soll scheitern, man wird das Scheitern gelernt. Und in der Clownerie ist eben, wie gesagt, eine Devise, ausprobieren, es anfühlen, wie es sich anfühlt für einen selber. Für mich hat es das größte neue Universum eröffnet.
1: Rote Nasen Clown-Doktors, dringend gesucht. Alle Infos für Sie unter rotenasen.at.

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2: Am Mikrofon ist Miriam Reichel. Frankreich bereitet sich heute

0: heute auf einen Großkampftag vor. Seit einer Woche demonstrieren Schülerinnen und Schüler im gesamten Land für bessere Lernbedingungen. Und immer wieder kommt es dabei zu Ausschreitungen. Für heute haben Schülervertretungen zu Demonstrationen aufgerufen. Unterstützung kommt von Lehrerverbänden und Gewerkschaften. Aus Paris berichtet Leonie Heitz.
1: Nach den Ausschreitungen der vergangenen Woche bereiten sich die Sicherheitskräfte auf einen schwierigen Tag vor. Seit Beginn der Proteste wurden über 5000 Menschen festgenommen, mehrheitlich Minderjährige. 190 Schülerinnen und Schüler wurden verletzt, darunter ein 15-Jähriger, der eine Hand verlor. Amnesty International kritisiert ein unverhältnismäßiges Vorgehen der Polizei. Gleichzeitig gibt es auch schwere Gewalt seitens der Demonstrierenden. In Marseille wurde eine Passantin mit einem selbstgebauten Flammenwerfer angegriffen. Die Regierung versucht, die Proteste mit Zugeständnissen zu entschärfen. Bildungsminister Edouard Geffray kündigt mehr Vertretungslehrer und die Sanierung von Schulen an.
0: Die Ukraine hat die russische Hauptstadt Moskau in der Nacht nach Behördengaben wieder massiv angegriffen. Von den 650 Drohnen wurden laut dem Bürgermeister von Moskau die meisten von der Luftabwehr gestoppt. Eine Person wurde aber durch die Drohnenangriffe getötet, heißt es, und 6 weitere verletzt. Die US-Elite-Uni Cornell gerät nach den Vergewaltigungsvorwürfen dort zunehmend unter Druck. Medien berichten von eingeschlagenen Fenstern und Graffitis mit Kritik am Vorgehen der Universität. Eine frühere Studentin wirft mehreren Männern vor, sie 2024 im Haus einer Verbindung vergewaltigt und anderen Studierenden zum Missbrauch angeboten zu haben. Die Männer wurden zum Teil von der Uni verwiesen, suspendiert oder mit Kontaktverboten bestraft. Strafrechtliche Konsequenzen gab es aber bisher nicht. Straffällige Kinder zwischen 10 und 13 Jahren werden in Wien seit kurzem in der sogenannten Auszeit-WG betreut. Durchaus mit Erfolg, wie es heißt. Ein Bub hat nach der Betreuung dort keine Straftaten mehr begangen. Das Projekt wurde jetzt bis März verlängert. Beate Tomasowitsch berichtet.
2: Der betroffene Bub war schon länger in Betreuung beim Verein Rettet das Kind. Der Bub war zwar gesprächsbereit, doch sein Verhalten wollte er nicht ändern, wollte weiter Straftaten verüben, seinen Spaß haben, bis er 14 ist. Geändert hat sich das, als der Bub in die Auszeit-WG gekommen ist, sagt Christian Reiner von Rettet das Kind.
3: Und plötzlich hat sich alles schlagartig verändert, weil er für sich eine Sache erkannt hat. Er hat ganz klar erkannt, wenn ich hier untergebracht bin und obwohl sich alle so liebevoll um mich kümmern, ich mich so schlecht fühle, dann kann das Gefängnis kein Ort sein, wo ich hin möchte.
2: Jetzt kümmern sich wieder seine alten Betreuer um ihn. Der Bub habe seither keine Straftaten mehr begangen und will selbst sein Verhalten ändern. Das habe die Auszeit-WG bewirkt. In der Auszeit-WG dürfen die Kinder maximal 12 Wochen angehalten werden.
0: Und das waren die Nachrichten mit Miriam Reichel.
4: Wir kümmern uns jetzt ums Wetter. Und wann ich sage wir, meine Claudia Schneider.
5: Ja, heute und morgen ist nochmal der Spätsommer dran. Kann nochmal so richtig sich austoben. Es gibt viel Sonnenschein. Und wir erreichen jeweils Temperaturen heute und morgen von 17 bis 23 Grad. Das heißt, diese Tage jetzt unbedingt noch ausnutzen, alle Fans des Spätsommers, weil am Donnerstag bringt eine Kaltfront dann den Wetterumschwung und dann gibt es in höher gelegenen Tälern und Passstraßen schon wieder mal einen Wintereinbruch. Die Temperaturen jetzt auch noch eher bescheiden. In der Stadt Salzburg liegen wir bei 8 Grad, in Tamsweg hat es 0 und in Großall 5 Grad.
4: 3 Minuten nach 8, jetzt schauen wir auf die Straßen.
5: Ja, da stellt sich die Frage, wo geht's denn eigentlich noch? Gerade im innerstädtischen Bereich, egal ob man schaut zwischen Gniegel und Parsch rüber Richtung Elisabeth-Vorstadt oder auch von Salzburg-Mitte kommend Richtung Lehn, Mühlen, da ist überall mit erheblichen Verzögerungen und Stau zu rechnen. Auch auf der Lamprechtshausener Straße vor Bergheim und dann weiter über die Oberndorfer Straße und auch Richtung Eugendorf gibt's aktuell Stau. Und auf der A8 Richtung München vor der Baustelle bei Rohrdorf staut es sich, sie brauchen eine halbe Stunde hier länger.
4: Stellt sich die Frage, dann geht's noch?
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4: So, übers Mittagessen wissen wir schon Bescheid. Heute gibt's noch einmal Nudelsalat am Tag der Nudel. Und weil wir uns ja Zeit sparen beim Kochen, gehen wir zum Friseur. Heute ist ein idealer Tag für einen Friseurbesuch. Oh. Das stimmt ja anscheinend nicht, gell?
5: Warum soll das nicht stimmen? Vom Mondkalender her?
4: Ja, genau. Der Mondkalender sagt immer, super Tag für Friseurbesuche und es gibt keine wissenschaftliche Handhabe dafür, dass
5: ja,
4: das tatsächlich...
5: Wobei, gerade an Löwetagen, also manche, die drauf schwören und regelmäßig seit vielen Jahren an Löwetagen gehen, stellen halt fest, dass sie dichteres Haar bekommen haben.
4: Weißt du was? Ich werde heute gehen und werde das selber...
5: Ich glaube, einmal bringt nichts, aber...

0: probieren.
1: Aber was, wenn du es öfter machst?
0: Was soll ich machen lassen?
1: Das sagt deine Friseurin.
0: Ach so, na, stimmt. Schönen guten Morgen am Dienstag.

0: Ich stehe auf die, weil wir heute ja schon die Geschichte von Mario und Christine erzählt haben, die sich nach 30 Jahren wieder gefunden haben.
1: Nach 46.
0: Echt? Nach 46? Das ist ja noch sensationell. Wie kommen wir auf 30?
1: Was nicht? Für dich ist 30 Jahre wahrscheinlich schon extrem
0: das
1: lang.
0: Das Ärgste, was
1: 46
0: ich mir
1: noch viel besser.
0: 46 Jahre,
1: ja.
0: Also die sich noch 46 Jahren. Und ich glaube, sie war damals die
1: Ende
0: erste große Liebe oder so ähnlich oder umgekehrt.
1: Ja.
0: Haben wir uns gefragt, was wäre denn, und das ist ja wirklich interessant, wenn sie ihre erste große Liebe einfach wieder treffen würden?
1: Und vor allem,
0: was wird passieren?
1: Spinnen wir den Faden weiter, wie würde sie auf sie dann reagieren?
0: Oder er?
2: Dann sagt sie, was, grüß dich, gehen wir auf ein Bier oder so. Das wäre, ja, die Person, die damals war, wird so reagieren, ja.
3: Wie alt waren Sie da und wie war das damals für Sie?
2: 16, alles war interessant und später haben wir uns ein paar Mal getroffen.
3: Aber heute nicht mehr?
2: Nein, ist leider irgendwo, keine Ahnung, weiß nicht mehr, wo es ist.
4: Wahrscheinlich, er wäre glücklich. Weil wir haben keinen Streit gehabt oder so.
5: Die hätte, glaube ich, keine Freude mit mir.
3: Wieso nicht?
5: Will ich nicht sagen.
4: Wir sind in Kontakt, haben eine ganz gute Beziehung zueinander. Erste große Liebe ist einfach was so Tiefgehendes, dass man das sein Leben lang nicht vergisst, glaube ich. Das ist ganz was Wichtiges. Prägt.
0: Das stimmt. Und es ist ja dann irgendwie schade, wenn man sie total aus den Augen verliert, so wie der Herr gesagt hat, ja, keine Ahnung, weiß nicht, wo die ist.
1: Ja, ja, das kann natürlich auch sein, gell?
0: Ja.
1: Aber bestenfalls ist es halt dann doch anders.
0: 25% aller Menschen heiraten die erste große Liebe.
1: Das war jetzt nicht der Plan.
0: Vor 50 Jahren waren es immerhin noch 70%.
1: Schön.
0: Auch das ändert sich.

0: Gefundenes Fressen für Stermann und Grissemann, wie schon fast jede Woche.
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2: Gehen wir weg von der armen SPÖ, weil auch die anderen Parteien haben natürlich Probleme. Und ich frage mich seit vielen Jahren schon, wer ist eigentlich in den österreichischen Landesparlamenten, wer sind dort die hellsten Köpfe? Und seit dem vergangenen Wochenende kann ich sagen, in der Steiermark nicht.
3: Die gestrige Panne im Landtag hatte heute ein Nachspiel. Bei der Abstimmung über das Gesetz gegen den politischen Islam stimmten FPÖ und ÖVP versehentlich gegen den eigenen Antrag.
2: Allahu unpackbar. Das gibt's doch nicht. Ich meine, viele von uns haben ja Angst vor rechten Parteien oder dass die liberale Demokratie irgendwie zerstört wird. Ich glaube, nein. Ich glaube, sie schaffen es einfach nicht.
4: Ja.
2: So dumm.
4: Nein, das stimmt nicht. Ich bin mittlerweile auch, ich denke mir, FPÖ, why not?
5: Herbert?
4: Ja, ich muss ja auch schauen, dass ich in 3 Jahren noch was zu arbeiten habe.
2: Ja.

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3: Lifterbau beendet, Traum von Stadtner im Skigebiet dauerhaft. 400 Freiwillige üben am Wochenende den Katastrophenfall und das Wetter heute sehr sonnig. Es ist 8:30 zum ORF Radio Salzburg Frühjournal am 6. Oktober begrüßt Sie Florian Hörmann. Guten Morgen. In Geisau im Tennengauer Krispel hat nun das letzte Kapitel einer Ära begonnen, die vor knapp 50 Jahren begonnen hat. Der Abbau der alten Liftanlagen beendet den Traum von stadtnahen Skigebiet endgültig, wenngleich man auf der anderen Bergseite in Hintersee noch hofft, einige Liftanlagen erhalten zu können. Informationen von Karl Kern.
4: 25 Kilometer südlich von Salzburg liegt die Skischaukel Geisau Hintersee auf einer Seehöhe zwischen 750 und 1567 Metern. Zu niedrig, um angesichts zunehmend wärmerer Winter ohne künstliche Beschneiung überleben zu können. 2017 gab es die erste Insolvenz, der Skibetrieb wurde eingestellt, der Abbruchbescheid für die Liftanlagen in Geisau dann im Vorjahr beantragt. Jetzt ist es soweit. Es schmerzt, sagt einer der Grundeigentümer. Auf der anderen Seite in Feistenau hofft man noch. Albert Ebner Hotelier will 4 Lifte wieder aufsperren. Im Sommer 2028, das ist der Plan. Was noch fehlt, sind allerdings Investoren. Mit einer Art Crowdfunding versucht er, Geld in und aus der Region aufzutreiben. Das Ziel, ein gesicherter Betrieb der Anlagen im Sommer für Wanderer und Mountainbiker. Im Winter will man nur dann fahren, wenn ausreichend Schnee liegt.
3: Nach den Rücktritten beim Salzburger Jugendrotkreuz relativiert die Mutterorganisation Rotes Kreuz die personellen Abgänge. Die Jugendorganisation bestehe aus 2 parallelen Bereichen. Der bildungsorientierte Bereich sei von den Abgängen betroffen. Hier ist man an rund 360 Schulen tätig und führt unter anderem Erste-Hilfe-Kurse, Leseförderung und Schwimmbewerbe durch. Dieser Bildungsauftrag werde auch weiterhin erfüllt, heißt es in einer Stellungnahme des Roten Kreuzes. Hingegen von den Rücktritten nicht betroffen ist der freizeitorientierte Bereich des Roten Kreuzes. In weniger als 4 Wochen tritt die neue Marktordnung in der Stadt Salzburg in Kraft. Im Vorhinein hat es darüber intensive Diskussionen zwischen Standlern und Wirten gegeben. Mit der neuen Marktordnung dürften am Grünmarkt künftig größere Gastgärten errichtet werden. Auch das Sortiment wird erweitert. Christoph Bartosch berichtet.
5: Die neue Marktordnung bringt längere Öffnungszeiten für Adventmärkte und eine ausgedehnte Produktpalette. Zusätzlich können Wirte größere Schanigärten etwa am Grünmarkt errichten, sagt Christoph Brandstätter, Vizebürgermeister der Stadt Salzburg von der ÖVP.
6: Wir haben jetzt die Marktfläche ganz genau eingegrenzt bzw. definiert, wo ist jetzt Marktgebiet und welche Flächen bleiben übrig und können für Schanigärten genutzt werden. Einerseits für die Zeit Montag bis Freitag, aber dann auch eine eigene Regelung für den Samstag.
5: Am Grünmarkt und der Schranne können Standler künftig auch Wein, Schokolade, Nüsse, Tee und Kaffeewaren sowie weitere Produkte anbieten. Beschlossen wurde die neue Marktordnung gegen die Stimmen der Grünen Bürgerliste. Sie hätte sich mehr Vorschriften zum Umweltschutz für die Märkte gewünscht. Die neue Marktordnung tritt mit dem 1. November in Kraft. Zudem werden die Standgebühren ab dem 1. Jänner verändert. Diese wurden seit 2018 nicht mehr erhöht und steigen nun um 35,5%.
3: Auch über die Förderung der Kinder- und Jugendeinrichtung Insel hat der Stadtsenat Montagnachmittag intensiv diskutiert. Der Förderantrag über 2,7 Millionen Euro ist gegen die Stimmen der ÖVP abgelehnt worden. Der Stadtsenat fordert volle Aufklärung, Transparenz sowie einen Neustart der Betreuungseinrichtung. Ohne der Förderung sei die Insel finanziell noch 2 Monate Lebensfähigkeit, heißt es dazu von der Geschäftsführerin. Im Tennengau trainieren am Wochenende 400 Einsatzkräfte den Katastrophenfall. Orchestriert von der Bezirkshauptmannschaft Hallein erproben zahlreiche Einsatzorganisationen den Fall eines anhaltenden Starkregenereignisses. Am Samstag ist in Adnet und Krispel deswegen auch die Wiester Landesstraße tagsüber gesperrt. Thomas Gonaus berichtet.
7: Im Fokus stehen das Ufer des Wiestal-Stausees, die Wiestal-Klamm sowie verunglückte Fahrzeuge im Übungsgebiet von Adnet und Krispl. Im Einsatz stehen 400 Freiwillige aus 5 Feuerwehren, Rotem Kreuz sowie die Berg-, Höhlen- und Wasserrettung. Vor allem das übergreifende Zusammenarbeiten zwischen den Einsatzorganisationen wird geprobt. Auch die Verknüpfung mit dem Einsatzstab aus Bezirkshauptmannschaft Hallein sowie Polizei und Salzburg AG wird getestet. Dafür werden zahlreiche Aufgaben immer von mehreren Einheiten gleichzeitig koordiniert, heißt es vom Land Salzburg. Die Wiestalstraße ist für die Übung am Samstag von 11 bis längstens 19 Uhr gesperrt. Von der Kreuzung Adnet-Seefeldmühle bis zur Abzweigung Geisau-Krispl. Die Umleitung führt über Krispl.
3: Der österreichische Preisträger des internationalen Radiokabarettpreises Salzburger Stier heißt 2027 Bernie Wagner. Er sei das Beste aus zwei Welten, Kabarett und Comedy, attestiert ihm Kabarett-Altmeister Josef Hader. Bernie Wagner ist gebürtiger Oberösterreicher und studierter Biologe. Der 1982 erstmals im ORF Salzburg vergebene Salzburger Stier wird seit 1997 abwechselnd von deutschsprachigen Radiostationen verliehen und ist mit je 6.000 Euro dotiert. Für Deutschland erhält dieses Mal das Duo Suchtpotenzial den renommierten Kleinkunstpreis, für die Schweiz Judith Bach. Wir kommen noch zum Sport. Der Salzburger BMW-Werksfahrer Philipp Eng treibt seine Zukunftspläne voran. Beim Saisonfinale der nordamerikanischen IMSA-Serie in

0: Georgia musste er am Wochenende zwar einen Ausfall verbuchen, nun tüftelt er am Rennprogramm für das kommende Jahr. Abseits der Strecke startet der 36-Jährige ein neues Großprojekt. Kommende Woche fällt auf dem Salzburgring der Startschuss für seine eigene Eng Racing Academy. Mehr dazu hören Sie dann gleich in Guten Morgen Salzburg. Jetzt das Wetter. Claudia Schneider.
1: Entschuldigung.
2: Herr Zanon.
1: Falscher Knopf.
2: Konzentration.
1: Ich war schon beim Nudelsalat kochen.
2: Ja, mit seinem Nudelsalat halt. Also heute und morgen haben wir noch unser Hoch da und eine leicht föhnige Strömung. Das heißt, von Süden her ziehen im Tagesverlauf einige hohe Wolkenfelder durch, aber die bringen keinen Niederschlag, sondern warme Temperaturen. 17 bis 22 Grad, also für Anfang Oktober schon überdurchschnittlich. Und morgen auch nochmal sehr sonnig und spätsommerlich mit bis zu 23 Grad, bevor sich es dann am Donnerstag ändert. In Bad Kastein hat es 5 Grad, in der Stadt Salzburg 10 und in Mittersill 7 Grad.
1: Ich bin nur kurz abgerutscht. Vielleicht braucht man schon...
2: Am Sugo oder?
1: Nein, am Regler. Vielleicht braucht man schon Winterfingerbereifung für später.
2: Einen guten Grip, den brauchst du bald. Ja. 10 Minuten länger brauchen sie stadteinwärts über die Oberndorfer Straße. Und ansonsten ist der Frühverkehr im städtischen Bereich weiterhin sehr dicht, sehr zähes Vorankommen. Und großes deutsches Eck A8 Richtung München vor der Baustelle bei Rohrdorf weiterhin Stau und eine halbe Stunde hier länger. Gute Fahrt.
1: Machst du einen Nudelsalat mit Sugo?
2: Du. Zuerst gibt es warme Nudeln und wenn Nudeln übrig bleiben, gibt es Nudelsalat.
1: Nein, es gibt nur Nudelsalat. Aus.
2: Ich glaube, du hast Hunger.

0: Der Klassiker rückwärts einparken. Kann ja sein, dass sie der Gedanke schon zum Schwitzen bringt, aber das ist einmal fein, dass das nicht am Programm steht bei Philipp Eng, Motorsportler aus Wals, ehemaliger DTM-Fahrer. Er startet jetzt mit seiner eigenen Rennakademie auf dem Salzburgring. Schönen guten Morgen, Barbara Schulz.
1: Schönen guten Morgen.
0: Und das jetzt nicht nur für junge Fahrtalente, die hoch hinaus wollen.
1: Ja, und ich glaube, nur ums Einparken geht es da auch nicht, okay, sondern dass man generell als besserer Autofahrer rausgeht, als man reingekommen ist, meint Philipp Eng. Er hat jetzt die Eng Race Academy gegründet und kommende Woche geht's los im Nesselgraben.
2: Also wir fahren nicht einfach nur ziellos im Kreis, sondern es gibt immer 40-Minuten-Slots, in denen wir auf der Strecke fahren. Und dann gibt es 40-Minuten-Slots, wo man Daten- und Videoanalyse macht, dass man wirklich am Tag heimgeht und sagt, ich habe was gelernt. Das ganze Programm richtet sich von jung bis alt. Voraussetzung ist ein Führerschein der Klasse B. Und dann kommt jeder mit seinem eigenen Auto, sei es ein Rennauto oder ein normaler Straßensportwagen.
1: Ja, da können Sie jetzt abhackeln, welche Kriterien Sie erfüllen.
0: Jetzt wissen wir, wenn man Philipp Eng ist, der hat die DTM gewonnen. Er ist einmal ein guter Fahrer, ja? Aber ist er auch ein guter Lehrer?
2: Ich bin auf alle Fälle ein besserer Lehrer, als ich ein Schüler war. Das kann ich, glaube ich, sagen. Ich bin jetzt 30 Jahre im Motorsport und will einfach die Erfahrung, die ich da gesammelt habe, mehr oder weniger an die breite Masse weitergeben.
1: Ja, da hat er sicher viel zu erzählen. Auch wenn es einmal nicht nach Wunsch klappt, zum Beispiel am Wochenende beim Saisonfinale der IMSA-Serie in Nordamerika, da ist das 10-Stunden-Rennen für sein Team abrupt zu Ende gegangen.
2: Wir sind sehr gut ins Rennen gestartet, waren dann am zweiten Platz, ungefähr bei der 5-Stunden-Marke. Und dann hat aber leider der Kevin Magnussen einen Unfall gehabt mit einem anderen Auto und sind dann leider ausgeschieden. Also ist natürlich schade, aber kann man niemandem einen Vorwurf machen.
1: Ja, gehört auch dazu. Die Karriere als Fahrer, die soll für Philipp Eng auch noch weitergehen. Ab kommender Woche dann aber mal die Eng Race Academy.
0: Und vielleicht hat er ja doch Tipps zum Einparken.
1: Wer irgendwie braucht das schon?
0: Für alle, die es brauchen. Aber so ein richtiger Rennwagen hat ja nicht einmal einen Rückwärtsgang, oder?
1: Ich weiß gar nicht. Keine Ahnung.

0: In 9 Minuten 9, dann übernimmt hier Kollegin Valerie Gross und die hat mich gerade getadelt, dass ich mich in der Nudelkunde so schlecht auskenne, weil ich nicht gewusst habe, was
1: Strozzapreti sind.
0: Strozzapreti, die Priesterwürger-Nudeln sind das.
1: Zu Deutsch.
0: Ja.
1: Priesterwürger.
0: Also heute gibt es einmal auf jeden Fall Nudelsalat am Welttag der Nudel. Aber die Frage ist, was essen wir da noch? Es ist schön warm draußen. Nehmen wir nur Eis oder Schamaroni?
2: Eis.
3: Eis. Eindeutig. Nusseis.
4: Beides. Ich esse gern Maroni und ich esse gern Eis.
5: Für Maroni und Kastanien ist es noch zu warm.
6: Ein bisschen später, wenn es ein bisschen winterlicher ist.
5: Es ist eindeutig Maroni-Eis.
0: Gut, dann warten wir mit den Maroni nur bis Donnerstag oder spätestens bis Freitag.
1: Ja, also Maroni kommen schneller, als wir alle denken können.
0: Bis morgen.

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2: Am Mikrofon ist Miriam Reichel. Im Jemen gehen die Regierungstruppen jetzt verstärkt gegen die mit dem Iran verbündete Houthi-Miliz vor. Unterstützt von Saudi-Arabien konnten sie offenbar die strategisch wichtige Meeresenge Bab al-Mandab unter Kontrolle bringen. Gleichzeitig melden die Houthis erneut massive Angriffe auf Ziele in Saudi-Arabien. Die Türkei und Pakistan haben jetzt militärische Unterstützung gegen die Rebellen angekündigt. Nahost-Korrespondent Paul Huema berichtet.
3: Videos zeigen Jemens Regierungstruppen direkt an der Küste der strategischen Meerenge Bab al-Mandab. Operation Morgengrauen des Jemen zeigt erste Erfolge. Nach eigenen Angaben wurden wichtige Stellungen und die Stadt Mokka zurückerobert mit massiver saudischer Luftunterstützung. Saudi-Arabien holt dabei weitere Verbündete ins Boot. Der sogenannte Mekka-Pakt wurde militärisch aktiviert. Die Türkei und Pakistan schicken Truppen zur Unterstützung nach Saudi-Arabien. In welchem Umfang ist noch unklar. Die Houthis schlagen zurück. In der Nacht wurde der internationale Flughafen von Riad und eine staatliche Ölraffinerie in Saudi-Arabien angegriffen. Die Geländegewinne der Regierungstruppen bezeichnen sie als völlig unwahr. Unabhängig überprüfen lässt sich das derzeit nicht. Fest steht nur, der Krieg im Jemen ist wieder voll entbrannt.
2: Vor der rumänischen Küste ist gestern ein türkisches Frachtschiff gesunken. Zwei Seeleute sind dabei ums Leben gekommen. 11 Besatzungsmitglieder wurden gerettet. Das Schiff soll zuvor von einer Drohne getroffen worden sein. Das berichtet ein Seemann. Der ukrainische Präsident Volodymyr Zelensky spricht von einem schrecklichen Angriff russischer Drohnen auf den Frachter. In der schwedischen Hauptstadt Stockholm wird zum Mittag verkündet, wer heuer mit dem Physiknobelpreis ausgezeichnet wird. Gestern wurde bereits der Medizinpreis bekannt gegeben für 3 Forscher im Bereich der Optogenetik. In den kommenden Tagen folgen noch die Preise für Chemie, Literatur, Frieden und Wirtschaft. Aufregung in der Tennisszene. Der Russe Daniil Medvedev verletzt beim Masters-Turnier in Peking gegen den Serben Novak Djokovic einen Zuschauer und wird disqualifiziert. Daniel Kulowitz berichtet.
4: Im Halbfinalduell mit Novak Djokovic gerät Daniil Medvedev auf die Verliererstraße und dann brennen ihm kurz vor Ende völlig die Sicherungen durch. Vor lauter Frust knallt einen Ball Richtung Tribüne, trifft einen Besucher, der in der ersten Reihe saß, im Gesicht. Der Fan hielt sich das rechte Auge und wurde benommen von der Tribüne begleitet. Schock für alle, auch für Novak Djokovic, der damit ins Finale weitergeht.
5: A bit of a shock, to be honest. Hope that person is not badly injured.
4: Er hoffe, die Person sei nicht schwerer verletzt, so Djokovic. Medvedev habe das sicher nicht mit Absicht getan. Medvedev entschuldigte sich später. Er werde versuchen, Kontakt mit dem verletzten Tennisfan aufzunehmen, wenn dieser das wolle. Dem Russen werden auch alle Punkte und das Preisgeld gestrichen.
2: Und das waren die Nachrichten mit Miriam Reichel. Das Wetter.
6: Nebelfelder gibt es im Moment noch etwa im Klagenfurter Becken und im Mürztal. In den kommenden Stunden lösen sich die Nebelfelder aber auf. Damit scheint heute in vielen Regionen die Sonne. Von Italien her ziehen allerdings auch Wolken durch und die können am Nachmittag und Abend stellenweise Regenschauer bringen, und zwar vor allem in Vorarlberg und dem Tiroler Oberland. Dazu gibt es heute Nachmittag Höchstwerte von 18 bis 25 Grad. Morgen geht es dann ähnlich warm und meist sonnig weiter. So viel zum Wetter von Nathalie Auer.
7: Der Blick auf die Straßen, die ORF Radio Salzburg Verkehrsinformation. 10 Minuten Zeitverlust gibt es aktuell auf der B155 der Münchner Straße stadteinwärts ab der A1. Ansonsten geht's gut voran. Gute Fahrt.
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7: In Liebesangelegenheiten gelten wir Österreicher ja nicht als besonders schnulzig, aber wir können es schon.
9: Wie leibend du bist, unglaublich leibend du bist.
7: Edmund gleich mit dabei mit ihrer zurückhaltenden Liebeserklärung. Und dann gibt es natürlich noch Nationen, die servieren ihr Herz am Präsentierteller ganz ohne Zurückhaltung. Bestes Beispiel zum Start in diesen Vormittag.

0: Einen schönen Dienstagvormittag. Das ist Radio Salzburg mitten im Herbst. Und diese Jahreszeit steht ja traditionell ganz im Zeichen der Schönheit. Da finden ja die großen Modeschauen immer statt, zum Beispiel in Mailand. Und ich glaube, das ist unbestritten. Die Italienerinnen und Italiener, die wissen genau, wie es geht. Darum hat sich Bruni Aigner einmal die neuesten Beauty-Trends für Herbst und Winter angeschaut, ganz speziell für die Damen.
1: Ja, im Herbst wird alles etwas intensiver. Das betrifft auch das Make-up. Beauty-Expertin Helga Fierla, die Basis ist ein gepflegter, frischer Teint.
2: Ja, der Glass-Skin ist nach wie vor im Trend. Das bedeutet aber nicht, dass das Gesicht wirklich glänzen muss. Es ist ein gut durchfeuchtender, lebendiger Teint gemeint. Das wird das Licht natürlich sehr viel schöner reflektiert. Darauf folgt dann ein leichtes Serum, ein Foundation, Concealer und die T-Zone darf durchaus etwas matter bleiben.
1: Bei den Augen wird es glamourös.
2: Es sind heuer wieder Metallic-Töne, aber sehr erwachsene Metallic-Töne im Trend. Champagner, Bronze, Oliv, Alt, Gold, das sind sehr elegante Farben, die man aber auch tagsüber sehr gut tragen kann, nämlich als kleinen metallischen Akzent, zum Beispiel am Wimpernkranz oder ein Lichtpunkt am inneren Augenwinkel. Aber am Abend, da darf es dann durchaus glamouröser werden, da schimmert dann das ganze bewegliche Lid. Aber Lippen bleiben dann eher zurückhaltend.
1: Auch beim Haar gibt es einen neuen Trend.
2: Zero Part Hair ist das neue Schlagwort, was

0: Handband, eine sehr klare Metallspange, eine skulpturale Haarnadel in einer ruhigen, reduzierten Frisur. Das wirkt sehr klassisch, sehr erwachsen. Und vielleicht so als Faustregel, je auffälliger das Accessoire, je mehr Statement im Accessoire, desto schlichter das Hairstyling.
1: Also meine Damen, Sie wissen Bescheid, was da auf uns zukommt im Herbst 2026, modetechnisch. Aber am Ende bleibt es natürlich eine Geschmacksfrage, so wie sich jeder wohlfühlt. Dezent und schlicht zum Beispiel war jetzt nicht unbedingt der Stil dieser deutschen Popsängerin. Da sind wir nämlich in den 80ern zu Hause. Einen schönen Vormittag.

Das ist der Dienstag mit Radio Salzburg. Einen schönen Vormittag. Ein Lied, das ganz ohne Instrumente auskommt und trotzdem erfolgreich ist, gibt es tatsächlich nicht viele, aber ein Beispiel. Don't worry. 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Bobby McFerrin hat dieses Kunststück vollbracht. 1988 war das. Davor gab es aber noch eine andere Band, die das geschafft hat. 1983, die Flying Pickets. Schönen Vormittag.

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3: Um 9:30 am Mikrofon Florian Hörmann. In Geisau im Tennenkauer Krispel hat nun das letzte Kapitel einer Ära begonnen, die vor knapp 50 Jahren begonnen hat. Der Abbau der alten Liftanlagen beendet den Traum von einem stadtnahen Skigebiet endgültig. Es schmerzt, sagt einer der Grundeigentümer. Wenngleich man auf der anderen Bergseite in Feistenau noch hofft, einige Liftanlagen erhalten zu können. Der Hotelier Albert Ebner will 4 Lifte wieder aufsperren. Im Sommer 2028, das ist der Plan. Was noch fehlt, sind allerdings Investoren. Über die Förderung der Kinder- und Jugendeinrichtung Insel hat der Stadtsenat Montagnachmittag intensiv diskutiert. Der Förderantrag über 2,7 Millionen Euro ist gegen die Stimmen der ÖVP abgelehnt worden. Der Stadtsenat fordert volle Aufklärung, Transparenz sowie einen Neustart der Betreuungseinrichtung. Ohne der Förderung sei die Insel finanziell noch 2 Monate lebensfähig, heißt es von der Geschäftsführerin der Einrichtung. Und wir kommen zum Sport. Wann Salzburg-Tormann Christian Zawieschitzki wieder einsatzbereit sein wird, ist auch nach der Länderspielpause weiter fraglich. Der 19-Jährige musste mit seiner Adduktorenverletzung von Österreichs unter 21

0: U23-Team abreisen und habe weiterhin muskuläre Probleme, heißt es vom Verein. Leichte Übungen im Einzeltraining konnte der junge Tormann gestern bereits absolvieren, ob Salzburgs Einser-Goli am Samstag in der Bundesliga beim GAK und kommende Woche in der Europa League gegen den AC Milan spielen kann, ist aber noch offen. Und wir kommen jetzt zum Wetter. Heute scheint im ganzen Salzburger Land die Sonne. Am Nachmittag ziehen von Süden her ein paar Wolkenfelder durch, die sind aber nur dünn und trüben den sonnigen Eindruck kaum. Es wird überall warm für Oktober mit Höchstwerten von 18 bis 23 Grad. Auch morgen wird es nochmal freundlich und sehr warm. In der Früh kann es zwar stellenweise kurzzeitig neblig sein, tagsüber gibt es aber in ganz Salzburg strahlenden Sonnenschein und nur vorübergehend ein paar Wolken. Bei leichtem Südföhn wird es für die Jahreszeit noch einmal außergewöhnlich warm morgen. Die Temperaturen steigen auf 17 bis 24 Grad.
1: Auf den Straßen geht es übrigens außergewöhnlich gut voran. ORF Radio Salzburg Verkehrsinformation um 9.32 Uhr. Sind uns keine Staus oder Störungen gemeldet. Gute Fahrt!
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0: Einen schönen Vormittag. Das ist Radio Salzburg am Dienstag. Stellen Sie sich vor, Sie könnten einmal in eine ganz andere Rolle schlüpfen, auf der Bühne stehen, die Zuschauer zum Lachen bringen und das ganz ohne prestigeträchtige Schauspielausbildung. Einfach echt authentisch und greifbar. Genau das ist Laientheater. Und eine Bühne im Land, die genau das macht, die feiert jetzt ein großes Jubiläum, und zwar die Kids-Star-Bühne in Kerbrunn. Seit 50 Jahren gibt es diese Theatergruppe mittlerweile. Das erzählt uns die Obfrau Barbara Reiner. Ihre Motivation, da mitzumachen und so lange auch schon dabei zu sein.
1: In erster Linie muss ich sagen, ist die Kameradschaft. Und was mir einfach wichtig ist, dass man einfach einmal Menschen einen schönen Abend gestalten kann. Das ist für mich das Wichtigste, dass die lachen können, dass sie Freude haben können. Wir haben es auch schon probiert mit Stücken, die nicht so lustig sind, aber die kommen einfach nicht gut an, weil der Mensch hat daheim selber jeder seine Backer zu tragen. Darum freuen sich eigentlich die Leute immer, wenn wir spielen.
0: Ja, und darum bringen Sie so eine gute Mischung auf die Bühne im Jubiläumsstück sozusagen. Es geht um einzelne Sketche, aber auch immer wieder um ernstere Themen, die da dabei sind. Monika Hartl ist auch so etwas wie Bühneninventar, könnte man sagen. Sie ist seit 49 Jahren Mitglied der Kids-Schnorr-Bühne. Was ist denn heute anders als früher zum Beispiel?
2: Menschen nehmen sich halt nicht mehr so viel Zeit, das ist viel hektischer. Das war bei uns früher nicht so. Also wir haben da, sind da dann gesessen die halbe Nacht oder die ganze Nacht. Und also das war alle Spaß. Es ist heute nur Spaß, aber anders. Und das, glaube ich, ist überall dasselbe, dass sie einfach die Welt dreht sich und das dreht sich eben auch aus.
0: Im Bundesland Salzburg gibt es übrigens mehr als 100 Amateurtheatergruppen. Auch in Kerbrunn ist man da natürlich immer wieder auf der Suche nach neuen Mitgliedern, sagt Obfrau Barbara Reiner.
1: Für die nächsten 50 Jahre, oder dass das so weitergeht, dass wir immer wieder junge Schauspieler dazukriegen, weil wir brauchen natürlich auch unsere Alten, aber wir bräuchten immer wieder junge hinten noch. Und unser großer Wunsch ist, dass uns unsere Bühne im Jufa erhalten bleibt, weil das ist nicht mehr ganz selbstverständlich, dass es so große Säle gibt, dass es Bühnen gibt. Und das ist für mich das Wichtigste, dass wir einfach weiter Theater spielen können.
0: Falls Sie auch Lust haben, da mitzumachen, dann auf nach Kerbrunn. Die Kids-Schnorr-Bühne wird Sie da sicher ganz herzlich empfangen, gerade im Jubiläumsjahr. 50 Jahre gibt es die Theatergruppe mittlerweile. Und einen Ausschnitt aus dem aktuellen Programm, den sehen Sie dann heute Abend in Salzburg heute, wie gewohnt um 19 Uhr, ORF 2.

Du bist keine Schönheit. Ja, so geht Liebeserklärung auch, lieber Herbert Grönemeyer. Ich würde sagen, da lassen wir gleich den Altmeister der Liebeserklärung besser dran. Johnny Logan gleich nach Cutting Crew. Schönen Dienstagvormittag, das ist Radio Salzburg.

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1: Hüft- oder Knieschmerzen können viele Menschen treffen. Für manche kommt dabei eine OP für ein neues Gelenk in Betracht. Doch wann ist eine OP für eine neue Hüfte oder ein neues Knie notwendig? Keine einfache Frage, meint Niego Szczworak, leitender Oberarzt am Tauernklinikum Mittersill. Prinzipiell lässt sich sagen,
2: wenn wir eindeutig positive Leidensanamnese unter Schmerzen haben, wenn radiologisch-klinisch eine Arthrose, Gelenksverschleiß gesichert ist und Patient keine konservative Maßnahmen mehr zur Verfügung hat und auf der anderen Seite leidet sowohl im sozialen Leben oder im Beruf oder das Allerschlimmste, wenn der Schlaf so gestört ist, ich habe keine andere Alternative.
1: Der Eingriff läuft einfach erklärt folgendermaßen ab.
2: Das ist genau wie beim Zahnarzt, ja? Der Zahnarzt schleift den Zahn rundherum und steckt drauf Krone. Wir schleifen oder schneiden die Oberfläche weg und stecken auf das Knie, auf Oberschenkel und Unterschenkel zwei Metallplatten, die wir mit speziellen Zementmischung verkleben. Und dazwischen kommt ein Kunststoffteil, das ist das.
1: Nach der Hüft- oder Knie-OP geht es dann weiter.
2: Unsere Patienten im Durchschnitt bleiben 5 Tage nach der Operation. Sie müssen ihre Ziele erreichen, sprich Selbstständigkeit im täglichen Leben. Und für die ältere, betagte Patienten bieten wir die Möglichkeit, in unsere akutgeriatrische Rehabilitationsabteilung im Anschluss noch 3 Wochen sich so selbstständig zu entwickeln, dass sie dann problemlos alleine zu Hause zurechtkommen.
1: Für viele Patientinnen und Patienten bestehen im Anschluss keine groben Einschränkungen mehr. Und besonders Skifahren ist für viele wieder möglich.
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4: Am Mikrofon ist Miriam Reichel. Morgen jährt sich das am 7. Oktober 2023 von der Hamas angeführte Terrormassaker in Südisrael zum 3. Mal. Rund 1200 Israelis wurden damals ermordet, 251 weitere als Geiseln in den Gazastreifen verschleppt. Wegen des jüdischen Kalenders hat das offizielle Israel den nationalen Gedenktag für die Opfer schon gestern begangen. Aus Israel berichtet Nikolaus Wildner.
5: Ein Gebet für Israels Opfer des 7. Oktober 2023 und des darauffolgenden Kriegs in Gaza und an weiteren Fronten. Israels Regierungschef, damals wie heute, Benjamin Netanyahu. Gestern bei der offiziellen Gedenkzeremonie wird Netanyahu aus dem Publikum von Yaakov Godo unterbrochen, dessen Sohn Tom am 7. Oktober 2023 von Hamas-Terroristen ermordet wurde. Sie haben meinen Sohn am 7. Oktober nicht beschützt. Der Vorfall macht deutlich, die Wunden des 7. Oktober 2023 sind weiterhin nicht verheilt und Israels Versagen nicht aufgearbeitet. Israels führende Oppositionsparteien versprechen gemeinsam, im Gegensatz zu Netanyahu, den Einsatz einer staatlichen Untersuchungskommission, sofern sie bei den Wahlen am 27. Oktober eine Mehrheit erreichen.
4: US-Präsident Trump hat die Hinrichtung eines früheren Armeepsychiaters genehmigt, der heute

0: Der 56-Jährige hat 2009 auf einem Militärstützpunkt in Texas 13 Menschen erschossen und Dutzende verletzt. Er gab damals an, im Namen des Dschihad gehandelt zu haben. Der Mann soll von einem Armeeerschießungskommando getötet werden. Pardon. Es wäre die erste Militärhinrichtung in den USA seit mehr als 60 Jahren.
1: In Tirol ist man ja prinzipiell...
0: Wien liegt beim Gasausstieg im Heizen europaweit auf Platz 3. Das zeigt ein Ranking der Umweltschutzorganisation Greenpeace, in dem 15 Hauptstädte verglichen wurden. Wien punktet vor allem bei der Strategie. Abzüge gibt es für den weiterhin hohen Gasanteil in der Fernwärme und die Müllverbrennung. Vor Wien liegen Stockholm und Paris. In Tirol haben es zuletzt viele gespürt. Mit 24 Erdbeben gibt es dort laut Fachleuten eine eher ungewöhnliche Erdbebenserie. Zwei stärkere Beben waren es seit August. Was man jetzt spürt, sind Nachbeben. Wolfgang Böhmer berichtet.
2: Im Großteil des Landes geht es strahlend sonnig.
1: In Tirol ist man ja prinzipiell Erdbeben gewohnt. Ungewöhnlich war der heuer eigentlich vor allem die erste Jahreshälfte. Da hat es nämlich kaum Beben gegeben. Dafür aber in den letzten Wochen dann eben eine Serie, beginnend in Hall Anfang August und dann südlich von Innsbruck Ende September mit dem Hauptbeben, Stärke 3,8, sagt die Expertin Rita Meurers von der Geosphere Austria.
3: Seit diesem Hauptbeben sind auch schon 7 Nachbeben verspürt worden. Es ist also sehr ungewöhnlich, dass es so lange auch anhält.
1: In Summe gibt es damit in den letzten Monaten schon 24 spürbare Beben. Normal sind es im Schnitt im ganzen Jahr 18.
3: Wir erleben gerade eine ungewöhnlich aktive seismische Phase in Tirol. Wir gehen davon aus, dass die Serie der spürbaren Nachbeben noch anhält. Aber es gibt derzeit keine Hinweise, dass noch ein starkes Erdbeben folgt.
1: In Summe also eine interessante Häufung, aber kein Grund zur Sorge, sagt die Expertin.
0: Und zum Schluss darf ich mich noch für die technischen Schwierigkeiten entschuldigen. Das waren die Nachrichten mit Miriam Reichel. Das Wetter.
2: Im Großteil des Landes geht es strahlend sonnig weiter. Einzelne Nebel- und Hochnebelfelder halten sich jetzt zum Beispiel aber noch im Mürztal. Sie lösen sich nur langsam auf. Von Vorarlberg bis Kärnten ziehen heute auch Wolken durch und die können stellenweise Regenschauer bringen. Am wahrscheinlichsten sind die Schauer westlich von Innsbruck. Es wird ausgesprochen warm für Oktober. Die Temperaturen steigen heute noch auf 18 bis 25 Grad. Morgen wird es noch einmal warm und meist sonnig. Am Donnerstag gibt es dann einen Wetterumschwung. So viel zum Wetter von Natalie Hauer.
4: Und jetzt schauen wir auf die Straßen, die ORF-Radio Salzburg Verkehrsinformation um 10.04 Uhr. Sie kommen problemlos voran, sind uns keine Staus oder Störungen gemeldet worden. Gute Fahrt!
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4: Klare Grenzen setzen, immer richtig und wichtig. Peter Cornelius macht's vor. Man könnte es halt ein bisschen charmanter formulieren, aber er kann sich's ja noch überlegen. Limahl, The Village People und Soul Asylum haben wir jetzt vorher noch für Sie. Ich wünsche einen schönen Dienstagvormittag.

0: Ist das Kunst oder kann das weg? Heute Thema in der Radio Salzburg Mittagszeit bei uns. Ja, was gefällt und was nicht, ist ja sehr unterschiedlich, gerade bei Kunst im öffentlichen Raum. Was geht, was nicht? Graffiti an der Wand zum Beispiel, wenn es Sachbeschädigung ist. Und darf Kunst auch Provokation im öffentlichen Raum? Ist das zulässig oder ist das eine Zumutung? Um diese Frage, da werden wir uns heute drehen. Franz Griesner hat schon einmal ein bisschen im Archiv gekramt und einen der Kunstaufreger in Salzburg ausgegraben. August 2005. Ich sage nur Pornojäger Martin Hummer.
1: Ja, der selbsternannte Pornojäger Martin Hummer, muss man sagen. Schönen Vormittag.
0: Schönen Vormittag.
1: Eine Mozart-Statue von Markus Lüpertz war ihm damals ein Dorn im Auge, eher abstrakt gestaltet und, oh Gott, nackt. Und schon ging's los. Renate Lachinger hat das damals für Salzburg heute so wahrgenommen.
2: Mit farbigem Lack und Bettfedern startet Martin Hummer mit einem Gehilfen seine Attacke gegen die Mozart-Skulptur von Markus Lüpertz. Kurz darauf greift die Polizei ein.
3: Am liebsten wäre es noch, wenn sie mich festnehmen würden. Das wäre so ein schöner Akt. Die ganze Welt redet von Salzburg und dann lässt man sich so eine Sauerei gefallen.
2: 500.000 Euro haben die Auftraggeber, die Salzburg Foundation, für das Kunstwerk bezahlt. Die Attacke kommt manchen Kritikern offenbar nicht ganz ungelegen.
4: Ich gratuliere Ihnen.
3: Endlich

0: Kunst im öffentlichen Raum gibt es aber immer noch die Diskussionen, auch Stichwort Graffiti und Stichwort Würde des Weltkulturerbes. Was darf also die Kunst und was darf sie nicht? Eine leichte Frage auf den ersten Blick, auf die es aber keine leichte Antwort gibt.
1: Aber vielleicht haben ja Sie eine. Dann gerne mitreden heute in der Radio Salzburg Mittagszeit, 13 bis 14 Uhr, wie immer bei uns. Was darf Kunst und was darf sie nicht? Das ist heute unsere Frage.

Falls es Ihnen geht wie Peter Cornelius, sollte Sie irgendetwas stressen an diesem Dienstagvormittag, dann darf ich Sie jetzt zu einer kleinen Entspannungsübung einladen. Eine Atemübung. Wobei, wir können die Klangschale wegpacken. Wir haben Bob Marley am Start jetzt bei uns in Radio Salzburg. Nicht, dass wir da zu sehr abdriften. Immer mal was anderes. Schönen Dienstagvormittag.

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2: Um 10:30 am Mikrofon Florian Hörmann. Nach den Rücktritten beim Salzburger Jugendrotkreuz relativiert die Mutterorganisation Rotes Kreuz die personellen Abgänge. Die Jugendorganisation bestehe aus zwei parallelen Bereichen. Der bildungsorientierte Bereich sei von den Abgängen betroffen. Hier ist man an rund 360 Schulen tätig und führt unter anderem Erste-Hilfe-Kurse, Leseförderung und Schwimmbewerbe durch. Dieser Bildungsauftrag werde auch weiterhin erfüllt, heißt es in einer Stellungnahme des Roten Kreuzes. Hingegen von den Rücktritten nicht betroffen ist der freizeitorientierte Bereich des Roten Kreuzes. Im Tennengau trainieren am Wochenende gut 400 Einsatzkräfte den Katastrophenfall. Unter der Leitung der Bezirkshauptmannschaft Hallein proben die Einsatzorganisationen für ein länger anhaltendes Starkregenereignis. Dazu wird am kommenden Samstag auch die Wiestal-Landesstraße L107 zwischen 11 und 19 Uhr zwischen Adnet-Seefeld, Mühle und der Abzweigung Geisau-Krispel gesperrt. Es wird allerdings eine lokale Umleitung über die Krisplerstraße eingerichtet. Wir kommen zum Sport. Der Salzburger BMW-Werksfahrer Philipp Eng treibt seine Zukunftspläne voran. Beim Saisonfinale der nordamerikanischen IMSA-Serie in Georgia musste er am Wochenende zwar einen Ausfall verbuchen, nun tüftelt er am Rennprogramm für das kommende Jahr. Abseits der Strecke startet der 36-Jährige ein neues Großprojekt. Kommende Woche fällt auf dem Salzburgring der Startschuss für seine eigene Eng Racing Academy. Und wir kommen noch zum Wetter. Heute scheint im ganzen Land die Sonne. Am Nachmittag ziehen von Süden her ein paar Wolkenfelder durch, die sind aber nur dünn. Es wird überall warm für Oktober mit Höchstwerten von 18 bis 23 Grad. Auch morgen wird es dann noch einmal freundlich. Es kommt leichter Südwind dazu. Dadurch wird es außergewöhnlich warm. Die Temperaturen steigen auf 17 bis 24 Grad.
3: ORF Radio Salzburg Verkehrsinformation um 10:32 Uhr.

Auf Salzburgstraßen geht's gut voran, aber wir schauen auf die deutsche Autobahn A8 in Richtung München vor der Baustelle. Bei Rohrdorf gibt's Stau und über 20 Minuten mehr Fahrzeit. Gute und sichere Fahrt wünschen wir.

0: Das ist der Dienstagvormittag mit Radio Salzburg. Ein sonniger, und wir klären jetzt einmal die wirklich wichtigen Fragen auf dieser Welt mit Christian Ortner von der Wetterdienststelle. Christian, Eis oder schon Maroni heute für dich?
1: Weder noch, hätte ich gesagt. Also, wenn du das Wetter meinst, ist halt eher Eis. Ja.
0: Ich meine eher kulinarisch. Würdest du heute bei diesem Wetter noch ein Eis essen oder bist du schon herbstlich eingestimmt auf Maroni?
1: Also ich habe nur kurze Hosen an, habe ich länger an, bis in November oft, und eher heute für Eis, vom Wetter her auch.
0: Sehr gut, weil eben sehr sonnig, kann man sich auf jeden Fall gönnen. Ich meine, nicht, dass nicht beides gehen würde, aber gut. Ein sehr sonniger Tag heute, wie geht's morgen weiter?
1: Ja, ähnlich wie heute, es wird ab und zu ein paar hohe Wolkenfelder geben, die sind harmlos, Höchstwerte. Ähnlich wie heute, ein bisschen über 20 Grad, vielleicht gehen sich die 23 Grad aus. Also wirklich ein sehr sonniger und warmer Tag geht sich morgen am Mittwoch nochmal aus. Im Gebirge wird es leicht föhnig, aber nichts Dramatisches dabei.
0: Der Donnerstag ist dann der Tag des großen Wetterumschwungs.
1: Ja, der beginnt schon mit dichten Wolken, Höchstwerte am Donnerstag schon um 20 Grad nur mehr, also nur mehr, ist eh noch schön warm. Aber am Vormittag kann es im Lungau schon ein bisschen regnen, das zieht dann bald einmal ab. Es kommt dann von Nordwesten ja die Kaltfront auf uns zu. Die lässt sich allerdings am Donnerstag noch ein bisschen Zeit, also ich gehe davon aus, dass die im Flachgau am Abend eintreffen wird, so ab 17, 18 Uhr ungefähr, mit kräftigem Westwind, deutlicher Abkühlung, und dann wird es auch verbreitet, vor allem in der Nacht auf Freitag, Regen geben, und die Schneefallgrenze am Freitag in der Früh dann bei etwa 1500 oder 1600 Meter Seehöhe.
0: Bis dahin gibt es aber noch viel Sonne zu genießen. Christian Ortner von der Wetterdienststelle, Dankeschön und lass es dir schmecken.
1: Mahlzeit. Servus.

britische Popstars, die zum Ritter geschlagen wurden. Da denkt man vielleicht an ihn. Elton John war auf jeden Fall dabei oder auch er. Sir Paul McCartney, aber der allererste Popstar, der von Königin Elisabeth II. Zum Ritter geschlagen wurde, ist er hier. Cliff Richard bei uns in Radio Salzburg.

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1: Am Mikrofon ist Miriam Reichel. Vor der Küste Rumäniens ist ein Frachter gesunken. Zwei Seeleute sind dabei ums Leben gekommen. 11 Besatzungsmitglieder wurden gerettet. Es besteht der Verdacht, dass das Schiff zuvor von russischen Drohnen getroffen worden ist. Ansgar Gersmann berichtet.
2: Verletzte Besatzungsmitglieder werden per Hubschrauber in Sicherheit gebracht. Bilder der Rettungskräfte zeigen den 140 Meter langen Frachter in Schräglage im Wasser liegen. Das türkische Schiff hatte laut Medien Getreide geladen und war auf dem Weg nach Italien. Es habe Feuer an Bord gegeben, so erste Berichte. Wieder an Land erzählt ein Seemann von einer Drohnenattacke.
3: What happened?
4: Drohnenattack. Drohnen.
2: Offiziell bestätigt ist das noch nicht. Der ukrainische Präsident Volodymyr Zelensky schreibt auf X von einem schrecklichen Angriff Russlands. Das Schwarze Meer ist immer wieder Schauplatz von Angriffen im russischen Krieg gegen die Ukraine.
1: Der frühere Präsident des deutschen Bundesnachrichtendienst August Hanning ist festgenommen worden. Gegen ihn wird wegen Spionageverdachts ermittelt. Er soll geheime Informationen an ausländische Nachrichtendienste weitergeleitet und verkauft haben. Auch Hannings früherer Büroleiter wurde festgenommen. Er soll jahrelang geheime Dokumente an Hanning weitergegeben haben. Nach Österreich. Der Handelsverband hat bei der EU-Kommission Beschwerde gegen die Paketsteuer eingebracht. Er warnt seit Monaten vor einem massiven BIP-Rückgang und dem Verlust tausender Arbeitsplätze durch die Steuer. Große Versandhändler müssen seit Oktober 2 Euro pro Paket zahlen. Die Einnahmen sollen die Mehrwertsteuersenkung auf ausgewählte Grundnahrungsmittel gegenfinanzieren. Am Wochenende startet das Kitzsteinhorn in Salzburg in die Wintersaison und das mit hohen Preisen. Die Tageskarte kostet mehr als 80 Euro. Wie lassen sich solche Preise argumentieren und wie geht es den heimischen Skiherstellern? Maria Kern berichtet.
5: Seit den 1980er oder 90er Jahren ist der weltweite Skimarkt um gut ein Drittel geschrumpft. Woran liegt das? Franz Föttinger, Sprecher der Skiindustrie.
6: Das hat viele Gründe. Also es gibt zum Beispiel Märkte, die sind komplett in sich zusammengebrochen. Da denke ich in erster Linie immer an Japan.
5: In Japan sei etwa kaum noch in Lifte investiert worden. Derzeit stagniere der weltweite Skimarkt. Gut verkaufen würden sich aber etwa Helme und Protektoren. Auch das Geschäft mit dem Skiverleih laufe gut. Die Preise für Tagestickets von bis zu 85 Euro führt der Skihersteller auf hohe Personalkosten und Energiekosten zurück. Er betont aber,
6: es gibt auch kleinere Skigebiete, die durchaus kostengünstige Angebote auch parat haben.
5: Skifahren sieht der Skihersteller daher nicht als Luxussport an.
1: Das waren die Nachrichten mit Miriam Reichel. Das Wetter.
7: Es wird sehr warm für Oktober. Die Temperaturen steigen heute noch auf 18 bis 25 Grad. Spitzenreiter ist im Moment Ternitz mit 19 Grad. Dazu gibt es weiterhin viel Sonnenschein. Auch die letzten Nebelfelder lösen sich immer mehr auf. Am hartnäckigsten ist der Nebel im Klagenfurter Becken. Von Italien her kommen heute allerdings auch Wolken herein. Und die können dann vor allem westlich von Innsbruck einzelne Schauer bringen. Morgen gibt es dann wieder jede Menge Sonnenschein und ähnliche Höchstwerte. So viel zum Wetter von Natalie Auer.
8: ORF Radio Salzburg Verkehrsinformation um 11.03 Uhr. Stadt Salzburg auf der Imbergstraße gibt es wieder mal ein Stop and Go, mindestens 10 Minuten Zeitverlust, wie uns Radio Salzburg-Hörer melden. Ansonsten schauen wir noch ans große deutsche Eck, Autobahn A8 in Richtung München. Vor der Baustelle bei Rohrdorf gibt es Stau und 20 Minuten mehr Fahrzeit. Ansonsten geht es aber gut voran.
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8: Und was passt am besten zu so einem Vormittagskaffee? Klar, was Süßes. In der kommenden Viertelstunde wird es auf jeden Fall sweet bei uns. Leonard Skinner gleich dabei, außerdem Christina Stürmer und Billy Idol. Und das ist die bittersüße Variante. Schönen Vormittag.

0: Billy Idol ist nah dran. Nicht 16, sondern 17 Tage sind es noch bis zum Ski-Weltcup-Start in Sölden. Ist ein bisschen schwer vorstellbar bei diesem Wetter, wenn man da so rausschaut. Ja, und trotz der hohen Herbsttemperaturen laufen die Vorbereitungen alle nach Plan. Der Veranstalter meldet, alles ist auf Schiene, Daniel Kulowitz.
1: Derzeit ist es noch ein dünnes Schneeband am Rettenbachgletscher, das sich zwischen Geröll durch die graue Felslandschaft zieht. Von einem Skifest ist man noch weit entfernt, aber eine Absage kein Thema. Im Gegenteil, man sei komplett im Plan, sagt der Pistenchef von Sölden, Isidor Grüner.
2: Wir sind gerade bei den Schneedepots ausbreiten. Da haben wir reichlich zur Verfügung. Also es wird jetzt ungefähr ein halber Meter Schnee auf der kompletten Fläche aufgetragen. Und wie es aussieht, können wir den nächsten Tag Schnee produzieren und dann sind wir eigentlich schon safe.
1: Offizielle Abnahme durch FIS-Rennchef Markus Walden aber erst in 9 Tagen.
3: Ja, am 15. Oktober wird es dann die offizielle Schneekontrolle geben. Grundsätzlich läuft alles nach Plan.
1: Für die kommenden Jahre schwirren sogar Ideen einer Expansion im Raum. Der Weltcup-Auftakt in Sölden könnte künftig von 2 auf 4 Rennen ausgedehnt werden. Neben 2 Riesentorläufen auch 2 Super-Gs. Das wäre der Wunsch seitens Sölden. Die FIS bleibt vorerst zurückhaltend.
0: Der Stefan Brennsteiner kann jedenfalls seine Riesentorlauf-Ski noch wechseln. Und bei Marcel Hirscher weiß man es noch nicht, ob Sölden oder nicht Sölden. Oder überhaupt, oder was auch immer. Wir werden es zu gegebener Zeit erfahren. Ich wünsche einen schönen Dienstagvormittag.

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4: Um 11:30 am Mikrofon Florian Hörmann. In weniger als 4 Wochen tritt die neue Marktordnung in der Stadt Salzburg in Kraft. Im Vorhinein hat es darüber intensive Diskussionen zwischen Standlern und Wirten gegeben. Mit der neuen Marktordnung dürfen am Grünmarkt künftig größere Gastgärten errichtet werden. Auch das Sortiment wird erneuert. Beschlossen wurde die neue Marktordnung gegen die Stimmen der Grünen Bürgerliste. Sie hätten sich mehr Vorschriften zum Umweltschutz für die Märkte gewünscht. In der Stadt Salzburg geht heute eine Rekord-Freibad-Saison zu Ende. Fast 250.000 Besucher wurden im Eierbad sowie im Volksgarten und im Leopolds-Kronerbad gezählt. Das liegt deutlich über den Vergleichswerten der vergangenen Jahre. So waren es in den beiden Vorjahren um 40.000 bzw. 70.000 Besucher weniger. Am längsten geöffnet war heuer das Eierbad vom 17. April bis heute Abend um 19 Uhr. Der österreichische Preisträger des internationalen Radio-Kabarett-Preises Salzburger Stier heißt 2027 Bernie Wagner. Er sei das Beste aus zwei Welten, Kabarett und Comedy, attestiert ihm Kabarett-Altmeister Josef Hader. Bernhard Wagner ist gebürtiger Oberösterreicher und studierter Biologe. Der 1982 erstmals im ORF Salzburg vergebene Salzburger Stier wird seit 1997 abwechselnd von deutschsprachigen Radiostationen verliehen und ist mit je 6.000 Euro dotiert. Für Deutschland erhält diesmal das Duo Suchtpotenzial den renommierten Kleinkunstpreis, für die Schweiz Judith Bach. Und wir kommen noch zum Wetter. Heute scheint im ganzen Land die Sonne. Am Nachmittag ziehen von Süden her ein paar Wolkenfelder durch. Die sind aber nur dünn. Die Höchstwerte heute 18 bis 23 Grad. Und auch morgen wird es nochmal freundlich und sehr warm. In der Früh kann es zwar stellenweise kurzzeitig neblig sein. Tagsüber gibt es aber in ganz Salzburg strahlenden Sonnenschein. Die Temperaturen morgen dann höchstens 17 bis 24 Grad.
5: 11.32 Uhr gleich ORF Radio Salzburg Verkehrsinformation. Auf Salzburgs Straßen geht es relativ gut voran, aber auf der deutschen Autobahn A8 in Richtung München vor der Baustelle bei Rohrdorf gibt es Stau und eine halbe Stunde mehr Fahrzeit. Gute und sichere Fahrt wünschen wir.

0: Angenehme Mittagszeit, das ist Radio Salzburg auf dem Weg in Richtung Mittagspause. Jetzt ist Ihr Erinnerungsvermögen gefragt an die erste große Liebe. Viele haben das sicher noch im Kopf. Man verspricht sich durch die rosarote Brille, dass man für immer zusammenbleibt, sich für immer liebt. Aber oft haut das halt nicht so hin. So war es zum Beispiel bei Mario Marino aus Italien und Christine aus Salzburg. Ende der 70er haben sie sich in Rom kennengelernt, wird dann getrennt und jetzt durch Radio Salzburg haben sie sich wiedergefunden und wollen sich auch treffen. Also so etwas kann tatsächlich klappen. Ein anderes Beispiel bei Elisabeth Pierer-Stemberger aus Salzburg und ihrem ersten Partner. Die haben sich auch wieder getroffen und sind jetzt quasi beste Freunde.
1: Ich würde sagen, es ist mein bester männlicher Freund, außer meinem Partner, aber

0: Partnerschaft ist dann was anderes wie Kameradschaft, in die es jetzt umgemündet hat.
1: Ja, das sagt man immer so, wir können ja Freunde bleiben. Oft funktioniert es nicht im Fall von Elisabeth Pira Stemberger, aber eben schon. Die Verbindung aus der Jugend ist einfach eine ganz besondere, sagt sie.
0: Das hat wahrscheinlich wirklich in diesem Fall mit einer ganz, ganz tiefen Prägung. Ich meine, wenn man zwischen 12 und 18 zusammen ist, dann hat man sich wechselseitig miteinander entwickelt. Da hat man auch was so Großes Gemeinsames, dass das schon eine dauerhafte Verbindung bringt.
1: So kann es eben auch laufen im Leben. Aus einer Beziehung wird dann Freundschaft. Finde ich schön. Lauter schöne Liebes- und Freundschaftsgeschichten heute bei uns in Radio Salz.

0: Radio Salzburg wünscht eine feine Mittagspause in der Sonne. Gute zwei Tage Spätsommer haben wir ja noch. Ich kann mir aber trotzdem vorstellen, dass einige schon die Heizung laufen haben bei sich zu Hause. Gerade am Abend wird es ja doch sehr kalt, vielleicht sogar mit Fernwärme. Die ist ein Thema in den Nachrichten gleich in 9 Minuten hier bei uns. Anselm Peer, worum geht's genau?
1: Mehr Fernwärme soll den Verbrauch von Gas und Öl reduzieren und zum Klimaschutz beitragen. Doch wie die Bundeswettbewerbsbehörde jetzt kritisiert, gibt es da kaum Wettbewerb und hohe Hürden für Kundinnen und Kunden. Mehr dazu gleich im Mittagsjournal.
0: Er startet in gut 9 Minuten hier bei uns. Schönen Dienstag.

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3: Es ist 12 Uhr. Sie hören die Glocken der Pfarrkirche Fichtwang in Oberösterreich.

0: Der Name des Ortes Fichtwang im oberösterreichischen Traunviertel bedeutet Fichte an der Wange, wobei Wange als leicht hügelige, liebliche Gegend zu verstehen ist. Fichtwang ist eine eigene Pfarre. 1157 wurde die Fichtwanger Kirche dem heiligen Johannes dem Evangelisten und dem heiligen Egidius geweiht. Einige hundert Jahre später, 1691 bis 1723, wurde die Pfarrkirche barockisiert. Im Inneren der Kirche sind wertvolle Fresken des Barockmalers Wolfgang Andreas Heindl zu sehen.
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2: Willkommen zum Mittagsjournal. Kampf gegen russische Spionage. Die Regierung ringt weiter um ein schärferes Gesetz. Hohe Hürden bei der Fernwärme kritisiert die Bundeswettbewerbsbehörde. Am Mikrofon ist Anselm Peer. Für russische Spionage im Westen gilt Österreich nach wie vor als Drehscheibe, das kritisieren Experten regelmäßig. Die Regierung hat angekündigt, härter dagegen vorzugehen, doch Verschärfungen im Spionagegesetz lassen weiter auf sich warten. Niklas Dercher, wie will die Regierung gegen Spione in Zukunft vorgehen?
3: Also der Ruf Österreichs als Paradies für Spione kommt nicht von ungefähr. Spionage ist bisher nur strafbar, wenn sie sich gegen österreichische Interessen richtet. Die Dreierkoalition will das nun ausweiten und auch die Strafen erhöhen. Das wäre schon ein echter Paradigmenwechsel, denn bisher sieht laut Fachleuten die österreichische Strategie gegen Spionage so aus: wegschauen und durchducken.
2: Und woran hakt es in den

0: Verhandlungen?
1: SPÖ und NEOS sollen über einen Gesetzesentwurf schon länger handelseins sein. Die Verzögerung liege an der ÖVP, ist zu hören. Für ihre Zustimmung soll die Volkspartei lange Zeit auf mehr Befugnisse für die Heeresnachrichtendienste gepocht haben. Da geht es etwa um die Möglichkeit, Computer hacken zu dürfen. Der Abtausch der ÖVP soll mittlerweile gefallen sein. Möglich, dass beim Spionagegesetz jetzt wieder Bewegung reinkommt.
0: Berichtet Niklas Lercher aus unserer Innenpolitik-Redaktion. Moskau meldet einen der schwersten ukrainischen Gegenangriffe seit Kriegsbeginn. Mehr als 600 Drohnen soll die Ukraine in der Nacht Richtung Moskau abgefeuert haben. Mindestens 2 Menschen sind laut den russischen Behörden getötet worden. Einen Monat nach dem Sieg der AfD bei der Landtagswahl in Sachsen-Anhalt kommt der neue Landtag zu seiner konstituierenden Sitzung zusammen. Erstmals will die AfD den Parlamentspräsidenten stellen, Regina Pöll.
2: Jetzt gerade läuft die Wahl von Tobias Rausch zum Landtagspräsidenten. Er wird es wohl werden mit den Stimmen von AfD und BSW. Bündnis Sarah Wagenknecht hat die Unterstützung zugesagt. Und das wäre insoweit historisch, als es der erste Landtagspräsident einer Partei wäre, die hier im Land als gesichert rechtsextremistisch eingestuft ist. Und es wäre auch ein Testfall für den Dezember. Dann will Ulrich Siegmund, der große Wahlsieger, der Spitzenkandidat der AfD, sich zum Ministerpräsidenten wählen lassen. Es wäre der erste Ministerpräsident der AfD, also noch einmal einer hier gesichert rechtsextremistischen Partei. Und die AfD will noch viel mehr, nämlich auch im Bund durchstarten.
0: Der Handelsverband geht gegen die Paketsteuer vor mit einer Beschwerde bei der EU-Kommission. Die neue Abgabe von 2,40 Euro für Bestellungen bei großen Versandhändlern verstoße gegen die Warenverkehrs- und Dienstleistungsfreiheit. Mehr Fernwärme soll den Verbrauch von Gas und Öl reduzieren und zum Klimaschutz beitragen. Doch wie die Bundeswettbewerbsbehörde jetzt kritisiert, gibt es da kaum Wettbewerb und hohe Hürden für Kundinnen und Kunden. Mehr von Paul Sihorsch.
3: Eine Leitung, ein Energieversorger. Fernwärme ist ein Monopol, kritisiert die Bundeswettbewerbsbehörde. Konkret müsste es für Wärmeanbieter leichter werden, über bestehende Netze Wärme zu liefern. Das ist ein Punkt. Ein zweiter, dass Eigentümer und vor allem Mieter oft kein Mitspracherecht haben. Der Fernwärmevertrag wird teilweise schon beim Bau eines Mehrparteienhauses abgeschlossen. Über Jahre. Und es gibt ein Wirrwarr aus Dienstleistern, die zwischen Energieversorgern und Bewohnern hängen, kritisiert BWB-Chefin Nathalie Hasdorf.
4: Dann haben wir identifiziert extrem komplexe Vertragsstrukturen, die jedenfalls für die Kunden und Kundinnen nicht nachvollziehbar sind. Also wir haben dieses Phänomen identifiziert, der Kunde fühlt sich im Kreis geschickt. Ja.
3: Eine Schlichtungsstelle und eine einheitliche Regulierung für die Fernwärme muss her, fordert die Bundeswettbewerbsbehörde.
0: Tennis-Superstar Jannik Sinner wird wegen seiner Knieverletzung in dieser Saison nicht mehr spielen. Auf Anraten seiner Ärzte beendet er die Saison vorzeitig. Sinner wäre für die erste Bank Open in der Wiener Stadthalle Ende Oktober der Titelverteidiger gewesen. Das war das Mittagsjournal mit Anselm Peer. Und jetzt zum Wetter.
5: Der nächste spätsommerliche Nachmittag wird das heute. Momentan ist es aber teilweise noch frisch, weil der Nebel sich vereinzelt lange gehalten hat. Werfen wir einen Blick auf die aktuellen Temperaturen in den Landeshauptstädten. Wien und Eisenstadt 19 Grad, St. Pölten 16, Linz und Salzburg 19, Innsbruck 15, Bregenz 17, Graz 19 und Klagenfurt 13 Grad. Die Temperaturen legen aber noch deutlich zu und erreichen 18 bis 25 Grad. Die Sonne strahlt in den östlichen Bundesländern weiterhin vom wolkenlosen Himmel. Hier wird es dann auch am wärmsten. Ein paar Wolken kommen hingegen im Westen und Südwesten zur Sonne, also von Vorarlberg bis Kärnten etwa, und dabei sind am späteren Nachmittag auch einzelne Schauer möglich. Am ehesten wird es in Vorarlberg, im Tiroler Oberland und im Außerfern kurz nass. Der morgige Mittwoch bringt recht ähnliches Wetter wie heute, und zwar mit wenigen, aber teils hartnäckigen Nebelfeldern am Vormittag. Meist ist es aber wieder sonnig und im Westen und im Süden tauchen am Nachmittag ein paar Wolken auf. So viel zum Wetter von Daniel Stanka.
6: ORF Radio Salzburg Verkehrsinformation um gleich 12.07 Uhr. Stadt Salzburg auf der Imbergstraße immer noch Stop and Go. Mindestens 10 Minuten Zeitverlust, wie uns Radio Salzburg-Hörer melden. Auf der deutschen Autobahn A8 in Richtung München von der Baustelle bei Rohrdorf. Auch da gibt es Stau und eine Viertelstunde mehr Fahrzeit. Ansonsten geht's gut voran. Wir wünschen gute Fahrt und wie immer. Wow.

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Es ist auch ein schönes Gefühl, auch ein sinnstiftendes. Das wissen die tausenden Ehrenamtlichen im ganzen Bundesland natürlich ganz genau. Und dazu gehören ja auch die Gesundheitsclowns.

0: Sabine Kannepeter ist die Programmleiterin der Roten Nasen.
1: Wie Sie sich natürlich vorstellen können, ist die Suche keine einfache. Das ist nicht, was man einfach so schaltet wie eine normale Stellenausschreibung. Die Gesundheitsclowns brauchen neben einer künstlerischen Vorbildung auch eine sehr hohe soziale Kompetenz, Teamfähigkeit und natürlich auch die Bereitschaft, sich auf dieses besondere Berufsfeld einzulassen. Ein Clown hat eine viel größere Aufgabe, als eben nur lustig zu sein und zu unterhalten. Es geht nicht darum, möglichst viele Witze zu machen, sondern darum, Menschen in oft schwierigen Lebenssituationen wirklich und ehrlich zu begegnen.
0: Gesundheitsclowns sind ausgebildete Künstlerinnen und Künstler, die mit viel Einfühlungsvermögen, Improvisation und Feingefühl arbeiten und beobachten, was braucht der Mensch oder was braucht das kranke Kind in diesem Moment.
1: Ein guter Gesundheitsclown schafft Vertrauen, stärkt Ressourcen und ermöglicht Augenblicke von Leichtigkeit und Selbstbestimmung. Daher reicht es eben nicht, einfach nur lustig zu sein. Und die rote Nase ist als kleinste Maske der Welt dabei halt nur das kleinste Werkzeug. Entscheidend ist die Fähigkeit, eben echte Begegnungen entstehen zu lassen.
0: Das kann einer der wahrscheinlich aufregendsten und coolsten Berufe für Künstlerinnen und Künstler sein oder auch werden. Und es ist keine ehrenamtliche Tätigkeit, sondern eine Teilzeitanstellung.
1: Man muss natürlich eine gewisse Flexibilität mitbringen, weil wir haben einen fixen Einsatzplan. Das ist ganz wichtig, dass die Einrichtungen einfach wissen, wann kommen die Clowns. Die Kinder warten schon. Wir haben da ein Plakat mit den Fotos oben. Die sagen, wann kommen die Clowns?
0: Und vom Alter her, muss man das eingrenzen von bis oder ist dem keine Grenze gesetzt?
1: Ist keine Grenze gesetzt. Wir merken schon, dass man halt mit Lebenserfahrung natürlich dann auch dieses schwierige Umfeld eher mit einer anderen Leichtigkeit und Anführungszeichen oder Bewusstsein einfach auch wählt.
2: Also wer sich jetzt denkt, das könnte mein Herzensjob sein, Gesundheitsclown werden. Alle Infos dazu finden Sie unter www.rotenasen.at.

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4: Brandstifter von Rusbacher Bauhof ausgeforscht. Neuer Computertomograph an CDK wird von Nachbarbundesländern gebraucht. Und das Wetter sonnig und warm. Es ist 12:30 zum ORF Radio Salzburg Mittagsjournal. Begrüßt Sie Florian Hörmann. Mahlzeit. Nach dem Brand auf dem Gemeindebauhof vor einem Monat in Rusbach hat die Polizei jetzt einen jungen Mann festgenommen. Er soll den Brand gelegt haben und ist geständig. Er soll auch noch weitere Brände gelegt haben. Einzelheiten von Konstanze Kreuzberger.
5: Der 25-jährige Tennengauer wird beschuldigt, den Brand in der Nacht des 9. September am Bauhof in Rusbach gelegt zu haben. Dort ist an einem Gebäude und an der angeschlossenen Fernmeldeeinrichtung ein Schaden von insgesamt 400.000 Euro entstanden. Verletzt wurde bei dem Feuer niemand, es hat aber eine starke Rauchausbreitung gegeben. Der 25-jährige hat nun zugegeben, den Brand gelegt zu haben. Außerdem soll er noch für zwei weitere Brandstiftungen verantwortlich sein, durch die es ebenfalls zu Beschädigungen gekommen ist, meldet die Polizei. Der Tennengauer wurde festgenommen und in die Justizanstalt Salzburg gebracht.
4: Mit Herbstbeginn werden in vielen Haushalten wieder die Heizkosten zum Thema. Das Land leistet einen Heizkostenzuschuss von 250 Euro für jene, die niedrige Einkommen haben. Regelmäßig verlangt die Opposition im Landtag höhere Zahlungen. Die Frist für die Anträge für die bevorstehende Heizperiode ist bereits Ende September abgelaufen. Informationen von Gertrud Stabauer.
6: Es geht beim Heizkostenzuschuss nicht um eine Sozialleistung, sondern um eine Förderung, die jedes Jahr neu beantragt werden muss. Wer allein lebt, bekommt diese Unterstützung, wenn der Nettoverdienst bei maximal 1.424 Euro netto pro Monat liegt. In vergangenen Jahren lag der Heizkostenzuschuss bei 600 Euro, weil der Bund dazugezahlt hat. Derzeit sind es 250 Euro, die das Land finanziert. Als Nachweis für den Anspruch gilt das Nettoeinkommen des Vormonats. Mit Kindern, die im gemeinsamen Haushalt leben, erhöhen sich die Einkommensgrenzen. Ausbezahlt wird der Heizkostenzuschuss an Menschen, die einen Hauptwohnsitz gemeldet haben. In Nebenwohnsitzen gibt es keinen Anspruch. Im vergangenen Winter haben knapp 7.380 Haushalte in Salzburg den Heizkostenzuschuss bekommen. Fachleute gehen davon aus, dass die Anzahl jener, die die Unterstützung brauchen, steigen wird. Ob es im Winter 2027/28 dann mehr Geld geben wird, werden die Budgetverhandlungen des Landes zeigen.
4: Gertrud Stabauer hat berichtet. Um 13 Uhr findet heute eine vielbeachtete Pressekonferenz des Hallener Tourismusverbands statt. Anwesend sein werden Tourismusverband Obmann Alois Schöninger sowie Geschäftsführer Rainer Candido. Nach monatelangen Diskussionen und Konflikten werden heute Details für die Neuwahl des Vorstands am 22. Oktober präsentiert. Rund 1.400 Unternehmerinnen und Unternehmer sind stimmberechtigt. Auch der aktuelle Stand rund um die Prüfung des Tourismusverbands durch den Landesrechnungshof ist auf der Tagesordnung, heißt es in einer Einladung. In der Salzburger Christian-Doppler-Klinik wurden 2,3 Millionen Euro in einen neuen Computertomographen investiert. Untersucht werden damit nicht

0: Nicht nur Salzburger Patienten und Patientinnen, sondern auch viele aus dem angrenzenden oberösterreichischen Raum und immer mehr Menschen auch aus der Steiermark und Kärnten, weil es dort zu Engpässen kommt. Marina Schlager mit Einzelheiten.
1: Schon jetzt werden etwa neben vielen oberösterreichischen Patienten auch Menschen etwa aus dem steirischen Bezirk Liezen an der Neuroradiologie und Chirurgie in Salzburg untersucht und behandelt. Nun hat auch die Kärntner Gesundheitslandesrätin um Salzburger Unterstützung gebeten, sagt die Salzburger Gesundheitslandesrätin Daniela Gucci von der ÖVP.
2: Ja, Kärnten hat offenbar ein Thema mit der Neuroradiologie in ihrem Zentralkrankenhaus und kann die Patienten und Patientinnen nicht mehr versorgen. Wir werden das Gespräch suchen und vielleicht gibt es auch eine Möglichkeit, so wie wir es schon mit der Steiermark in die Wege geleitet haben, dass wir einen bilateralen Vertrag schaffen und hier die Kärntner Patientinnen und Patienten mitversorgen können.
1: Dazu führe sie am Freitag ein Gespräch mit ihrer Kärntner Kollegin, sagt Gucci. Salzburg habe mit der Christian-Doppler-Klinik jedenfalls höchste Expertise. Mit dem neuen Computertomographen werden jetzt bei Schlaganfällen, Kopfverletzungen und Erkrankungen der Wirbelsäule noch präzisere Bilder geliefert und die spezialisierte Versorgung weiter gestärkt, wird betont.
0: Und noch eine Meldung aus der Stadt Salzburg. Da sucht das Wollwerk nach ungebrauchter Wolle in ganzen Knäueln. Beim Wollwerk stricken, nähen und häkeln Freiwillige für den guten Zweck. So entstehen Decken, Kissen, Schals, Mützen und Socken für Menschen in verschiedensten Einrichtungen. Etwa für Frauen und Kinder in Schutzunterkünften, für Mütter in der Brustambulanz oder für Obdachlose in Einrichtungen der Caritas. Die gesuchten Wollknäuel können in allen Bewohnerservicestellen der Stadt gespendet werden. Auch sucht die Stadt jederzeit nach neuen Wollknäueln. Künstlerinnen und Künstlern. Und wir kommen jetzt noch zum Wetter. Es bleibt in ganz Salzburg überwiegend sonnig. Von Süden her ziehen zwar ein paar Wolkenfelder durch, die sind aber nur dünn und trüben den freundlichen Eindruck wenig. Bei nur wenig Wind steigen die Temperaturen heute noch auf warme 18 bis 23 Grad. Und bei leicht föhnigem Südwind wird es für Anfang Oktober auch morgen noch einmal außergewöhnlich warm. Die Temperaturen erreichen 17 bis 24 Grad. Frühnebelfelder in den Tälern, die lichten sich am Vormittag. Und dann gibt es in ganz Salzburg morgen wieder blauen und strahlenden Sonnenschein.
3: ORF Radio Salzburg Verkehrsinformation um 12.35 Uhr in der Stadt Salzburg auf der Imbergstraße. Nach wie vor Stop and Go. Einige Minuten Zeitverlust, wie uns Radio Salzburg Hörer melden. Gute und sichere Fahrt wünschen wir.
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0: Darf Kunst im öffentlichen Raum provozieren, irritieren, vielleicht sogar bewusst Grenzen überschreiten? Und wo beginnt das, was keine Kunst mehr ist, sondern einfach nur Sachbeschädigung? Stichwort illegale Graffiti, auch das kennt man ja aus dem Stadtbild, aus vielen Städten, Martin Ferdini.
1: Und auch aus Salzburg, gerade aktuell gibt es da immer wieder Probleme, also, ob es beim Klausentor ist, auf der Imbergstiege oder auch die Außenmauer vom Kapuzinerkloster, wo das aufwendigst dann entfernt wurde, das Ganze steht auch unter Denkmalschutz und in derselben Nacht ist es wieder beschmiert worden. Solche Dinge sind natürlich ärgerlich. Und genau das ist die Frage, was darf die Kunst oder wo hört die Kunst auf und wo beginnt die Sachbeschädigung, ganz banal. Altbürgermeister Heinz Schader hat einmal gemeint, man tut der Kunst nichts Gutes, wenn man für jede Unsinnigkeit die Freiheit der Kunst beansprucht. Damit ist er natürlich damals auch nicht nur auf Gegenliebe gestoßen, das war im Zuge dieses Skandals um die Gruppe Gelatin mit den Phallus-Skulpturen vor dem Festspielhaus. Da hat es immer wieder mal Probleme und Skandale in Salzburg gegeben und wir sprechen da heute mit der Landeskonservatorin Eva Hode drüber und mit Elfriede Wimmer-Repp, sie ist Vorsitzende des Kunstbeirates hier in der Stadt Salzburg. Wie die beiden Damen das sehen und wie man das irgendwie auch einschränken kann. Es gibt ja auch öffentliche Flächen, die explizit dafür ausgewiesen sind, fürs Graffiti. Genau. In gewisser Weise lebt ja auch eine Stadt davon. Andererseits, wenn es wirklich zur Sachbeschädigung wird, ist das natürlich ein Problem und mit enormen Kosten verbunden. Also da muss man sich natürlich irgendwie was überlegen. Was haben Sie dazu für eine Meinung?
0: Genau, was darf Kunst, was darf sie nicht? Darf sie provozieren, Grenzen überschreiten? Gerne mitreden, 0662 823 823 oder per Mail an mittagszeit@orf.at. Martin, danke.
1: Gerne.
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Rod Stewart. Den lassen wir bis zur letzten Sekunde leiden. So sind wir Damen. Aber ich glaube, er hält's aus. Hat sicher auch ein paar Herzen gebrochen. Genauso wie diese Dame, Bonnie Tyler, jetzt bei uns in Radio Salzburg. Ich wünsche eine schöne Mittagszeit. Gleich mit Martin Ferdini und seinen Gästen Valerie Bossack. Auf Wiederhören. Sonnigen Dienstag wünsche ich.

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3: Im Studio begrüßt sie Annalena Seber. In Stockholm ist vor kurzem der Physiknobelpreis vergeben worden. Er geht an den Belgier Francis Halsen. Der in den USA forschende Astrophysiker erhält den Preis für seine Erkenntnisse zum Nachweis kleinster Teilchen aus dem Weltall. Elke Ziegler berichtet.
4: Neutrinos sind überall, aber sie geben sich nicht zu erkennen oder nur selten. Ellen Moons, die Generalsekretärin der Königlich Schwedischen Akademie der Wissenschaften, bezeichnet sie deshalb heute als geisterhafte Boten aus dem Weltall.
5: Ghostly messengers from space.
4: Diese Weltallteilchen sind extrem reich an Energie, trotzdem bleiben sie lange unsichtbar. Das hat Francis Halsen geändert. In einem Observatorium am Südpol hat er es sich zunutze gemacht, dass man die Neutrinos im Eis sichtbar machen kann. Sie leuchten auf, wie er live zugeschaltet zur Bekanntgabe sagt.
6: And they shine so strongly.
4: 1988 hat Francis Halsen begonnen, ein Observatorium in der Antarktis zu bauen und Neutrinos nachzuweisen. Heute wurde er für die Erkenntnisse mit dem Physiknobelpreis ausgezeichnet.
3: Ein Geheimdienstskandal erschüttert Deutschland. Der frühere Chef des Bundesnachrichtendienstes August Hanning ist wegen Spionageverdachts festgenommen worden. Wie mehrere deutsche Medien berichten, soll er unter anderem geheime Dokumente an ausländische Dienste weitergegeben haben. Martha Georgiev berichtet.
7: Die Liste der Vorwürfe gegen August Hanning ist lang. Mutmaßliche landesverrätische Ausspähung, versuchter Landesverrat und geheimdienstliche Agententätigkeit. Der Generalbundesanwalt ermittelt gegen den inzwischen 80-jährigen Ex-BND-Präsidenten. Er ist heute früh in seinem Haus in der Stadt Münster verhaftet worden. Ebenso festgenommen wurde in Bayern ein ehemaliger Mitarbeiter des BND. Er soll Hanning jahrelang gegen Bezahlung um die 2000 streng geheime Dokumente verschafft haben. Etwa sensible Berichte zum iranischen Atomprogramm und der russischen Armee. Hanning, der von 1998 bis 2005 im Amt war, wird vorgeworfen, diese Dokumente dann an ausländische Nachrichtendienste weitergegeben zu haben. Es soll sich Medienberichten zufolge aber nicht um Russland handeln. Weitere Details will die Bundesanwaltschaft erst im Laufe des Tages bekannt geben.
3: Grünen-Chefin Leonore Gewessler fordert erneut die Einführung einer Erbschaftssteuer. Gewessler kritisiert, dass Superreiche durch Steuerfluchtwege begünstigt werden, während das Leben für die meisten teurer wird. Erbschaften über 1 Million Euro sollten stärker besteuert werden, um mehr Gerechtigkeit zu schaffen, so Gewessler. Im Burgenland hat die Polizei eine Kfz-Diebstahlserie aufgeklärt. Zwei Verdächtige sind festgenommen worden. Sie sollen einen Schaden von mehr als 500.000 Euro verursacht haben. Bis jetzt werden den beiden Slowaken 21 Diebstähle zugeschrieben. Das waren die Nachrichten mit Annalena Seber. Und jetzt zum Wetter.
8: Meist sonnig und warm geht es am Nachmittag weiter, besonders in Niederösterreich, in Wien und im Burgenland. Hier steigen die Temperaturen noch auf

0: bis zu 25 Grad. Weniger warm bleibt es in Kärnten mit maximal 20 Grad. Außerdem treffen Wolken ein von Vorarlberg bis Kärnten und vereinzelt kann es dann am späten Nachmittag kurz nass werden, am ehesten westlich von Innsbruck. Der morgige Mittwoch wird recht ähnlich wie heute, vielleicht aber noch um eine Spur wärmer und im Osten teilweise windig. So viel zum Wetter von Daniel Stanker.
1: Hier ist die ORF Radio Salzburg Verkehrsinformation um 13:03 mit guten Nachrichten. Es wird uns keine Behinderungen auf Salzburgs Straßen gemeldet. Wir wünschen weiterhin gute und vor allem sichere Fahrt.
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1: Sie gehören eigentlich zu jedem Stadtbild irgendwie dazu, vorwiegend zu finden in Unterführungen, sehr gerne auch auf Güterzugwaggons oder auf irgendwelchen anderen großen Flächen. Mal schöner, mal weniger schön, mal wirklich kunstvoll gestaltet und dann wieder nur eigentliche Schmierereien. Graffitis. Das ist so eine Sache, die immer wieder für Kontroversen und Diskussionen sorgen. Die einen finden es großartig, die anderen ärgern sich drüber und manchmal ist es auch tatsächlich mit finanziellen Schäden verbunden, vor allem wenn die Bausubstanz eine historische ist und denkmalgeschützt ist, dann ist das sehr aufwendig und kostet auch viel Geld, das wieder zu entfernen. Generell, wie viel darf denn die Kunst und was ist Kunst im öffentlichen Raum, wie wichtig ist das und wann wird Kunst zur Sachbeschädigung, wenn Grenzen einfach überschritten werden und es eigentlich nur mehr um irgendwelche Statements geht, die allerdings nicht mehr allzu viel mit Kunst zu tun haben. Und wie kann man das Ganze in Bahnen lenken, ohne irgendwie alles überregulieren zu wollen? Welche Beobachtungen haben Sie dazu? Welche Meinung haben Sie dazu? Ihre Vorschläge und Ihre Meinung ist wie immer bei uns gefragt.
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1: Ja, und ich habe heute auch zwei Gäste dazu bei mir im Studio. Zum einen Eva Hodi, Landeskonservatorin. Herzlich willkommen, schön, dass Sie da sind, Frau Hodi. Und Elfriede Wimmer-Repp, sie ist Vorsitzende des Kunstbeirates in der Stadt Salzburg. Pardon, Ihnen auch einen schönen Nachmittag. Danke fürs Kommen. Kunst im öffentlichen Raum, das ist ein ganz, ganz großes Thema, das auch sehr gerne, wo sehr gerne vieles vermischt wird. Also Graffitis und Skulpturen und alles Mögliche wird da irgendwie durcheinander geworfen. Sehr oft werden da auch Äpfel mit Birnen vertauscht. Um das einmal ein bisschen zu zerlegen, was versteht man denn unter Kunst im öffentlichen Raum, Frau Hodi? Oder was verstehen Sie darunter?
3: Ich bin jetzt nicht die Spezialistin für Kunst im öffentlichen Raum, aber grundsätzlich sehe ich in der Kunst im öffentlichen Raum einen lebendigen Dialog mit der Auseinandersetzung von zeitgeschichtlichen und aktuellen Themen. Ich würde die Frage wirklich ganz gerne an die Elfried weitergeben.
1: Dann machen wir das doch.
4: Gut, also ich glaube, man muss einmal fragen, was ist der öffentliche Raum? Beginnen wir daran, dass die meisten Kunstwerke als Kunst am Bau entstanden sind, ja auch in früheren Bauepochen. Das hat sich dann irgendwann einmal gelöst. Man spricht aber von Kunst auch im öffentlichen Raum, danach mittlerweile aber im öffentlichen Interesse, weil es ja auch mittlerweile Kunstaktionen gibt, vor allem temporäre, die ja fast schon wie Sozialarbeit wirken. Mhm. Und das heißt jetzt vielleicht an einem Beispiel, der Thomas Zaunschirm hat einmal geschrieben, also der Residenzbrunnen wäre für ihn noch ein Kunst am Bauprojekt, weil er damals im Kontext des Bauens von Reitenau entstanden ist, also ein Projekt am Bau. Aber zum Beispiel Balkenhol, Stefan Balkenhols Sphäre und die Frau im Fels wäre ein Kunst im öffentlichen Raum. Das heißt, sie bindet sich ein in die Prägung einer Stadt auf eine sehr gute und raffinierte Art und Weise. Oder die verhüllten Bäume von Christo sind auch zum Beispiel Kunst im öffentlichen Raum, wäre ein Beispiel.
1: Und zum Beispiel die großen Frauenskulpturen am Residenzplatz voriges Jahr, die international auch für sehr viel Aufsehen gesorgt haben, fällt auch unter Kunst im öffentlichen Raum, oder?
4: Ja, das sind quasi Drop-Sculptures, die halt einfach willkürlich gesetzt worden sind aus Interessen. Es gibt da so einen Begriff dazu, dass man natürlich auch wertsteigernd solche Figuren zeigen kann für die jeweiligen, denen sie gehören oder die sie präsentieren. Aber das wäre so ein Fall, die werden uns einfach hingestellt, drüber gestülpt. Aber die Bevölkerung hat es gefallen.
1: Und wer bestimmt dann?

0: diese Aktionen, was hier passiert, von welchen Institutionen geht das aus?
1: Nee, man muss immer fragen, wer bezahlt was?
0: Ja, also, wer zahlt
1: das
0: Schaffern?
1: War aber früher auch schon. Der Erzbischof hat gewisse Skulpturen, Brunnen etc. angeordnet. Da ist nicht das Volk gefragt worden. Mhm. Und es wurde auch bezahlt. Oder die Kirche. Die Kirche bezahlt ja auch ihre Gebäude.
0: Wenn man das jetzt so sieht im historischen Kontext, dann ist ja Salzburg, lebt dann eigentlich quasi von solchen Kunstwerken, die im öffentlichen Raum platziert wurden. Und die prägen ja im Wesentlichen auch das Stadtbild.
1: Ja, sehr stark sogar. Ich meine, Salzburg hat allein 120 verschiedene Brunnen, die alle in verschiedenen Epochen von Künstlern ihrer Zeit geprägt worden sind und gebaut worden sind. Ja.
0: Jetzt gibt es aber dann doch immer wieder in jüngerer Vergangenheit Kunstaktionen und Kunstinstallationen, die auf sehr viel Widerspruch und auf sehr viel Diskussion stoßen, weil sie auch als provokativ empfunden werden. Wenn jetzt solche Kunstaktionen umgesetzt werden, dann müssen ja mehrere Menschen dazu stimmen. Das kann ja nicht, man kann ja nicht einfach hergehen und sagen, ich habe jetzt viel Geld und ich stelle das jetzt da auf. Das muss ja auch bewilligt werden, sowas. Läuft das dann über die Stadtregierung oder wie funktioniert sowas? Das müssen wir mal irgendwie eingrenzen, wer letztlich für solche Installationen auch verantwortlich ist, dass sie also stattfinden.
1: Dafür muss man sagen, ist ja letztendlich der Beirat, der Kunstbeirat der Stadt Salzburg, begründet worden. Es gibt auch im Land den Fonds für Kunst am Bau und im öffentlichen Raum. Und diese Gremien werden quasi vor die Politik geschoben, damit dort Fachleute sind, die bewerten können, wie diese Ansuchen, die an die Stadt oder das Land herangetragen werden, zu behandeln sind und zu bewerten sind, aus Künstler.
0: Und dann wird das der Politik vorgelegt und die gibt dann entweder grünes Licht oder doch nicht? In der Regel meistens.
1: In der Regel, ja. Okay. Es gibt aber auch, man muss sich auch vorstellen, es gibt auch viele Anfragen von KZ-Verbänden beispielsweise, um Beispiel Rosa Hoffmann, Denkmal zu erinnern, dass es mehrere Widerstandskämpferinnen gegeben hat. Das wurde dann ergänzt mit einem künstlerischen Verfahren, das wir ausgeschrieben haben. Also auch solche Dinge sind. Auch die Erinnerungskultur ist natürlich eine ganz wesentliche und das ist oft ein Anliegen der Politik und wird im Gemeinderat beschlossen und gewünscht.
0: Aber es kann auch nicht alles umgesetzt werden. Das heißt, es muss irgendwie selektiert werden. Macht das dann der Kunstbeirat im Großen und Ganzen?
1: Also aufgrund der Anfragen oder der Wünsche der Gemeinde, ja.
0: Wie ist jetzt der Unterschied oder die Abgrenzung zu den Graffitis zu sehen? Das ist ja, Frau Hodi, ist das Ihrer Meinung nach, fällt das auch unter Kunst im öffentlichen Raum oder ist das komplett was anderes?
2: Das kann durchaus als Kunst verstanden werden, die vom öffentlichen Raum aus wahrgenommen wird. Sehr häufig sind aber Graffiti, glaube ich, auch auf Privateigentum angebracht. Und da redet ja auch eigentlich niemand mit, darf die jetzt dort angebracht werden oder nicht, sondern sie geschieht. Und die Eigentümer müssen dann einen Weg finden, wie sie damit umgehen. Das ist wirklich eine schwierige Frage, weil Graffiti ist an sich eine anerkannte Kunstgattung mittlerweile. Und man kann Graffiti nicht über einen Kamm scheren, was ihre Qualität, ihre Aussage, ihre Bedeutung für die Gesellschaft angeht.
0: Aber grundsätzlich darf man nur dort Graffitis anbringen, wo es erlaubt ist. Also man kann jetzt nicht einfach hergehen mit einer Spraydose und auf irgendeine x-beliebige Mauer seine künstlerischen Ergüsse loswerden.
2: So ist es, ja. Privateigentum ist Privateigentum und darüber verfügt der Eigentümer und der wird sagen, ob er das zulässt oder haben will oder eben nicht.
0: Aber de facto ist es ja dann doch sehr oft so, dass das einfach dann über Nacht geschieht und es ist da und dann muss letztlich auch der jeweilige Eigentümer schauen, was er damit macht, ob er es jetzt wieder entfernen lässt. Oder ob er es gelten lässt oder was auch immer.
2: Also das ist eine große Schwierigkeit jetzt in meinem Fachbereich. Ja, die Denkmaleigentümerinnen, die haben ja eine Erhaltungspflicht, also gesetzliche. Das heißt, die müssen im Grunde diese Graffitis auch wieder entfernen lassen.
0: Okay.
2: Und das, wenn nicht bekannt ist, wer sozusagen das Graffiti angebracht hat, auf ihre Kosten.
0: Okay.
2: Und das stellt eine große Schwierigkeit dar und wir haben jetzt in Salzburg einen Fall, wo die Baubehörde aus Gründen des Stadtbildes angeordnet hat, dass die Graffitis zu entfernen sind.
0: Auf Kosten des Eigentümers?
2: Auf Kosten des Eigentümers, wenn der Verursacher nicht ausgeforscht werden konnte. Und das sind einfach sehr, sehr schwierige Verhandlungen und Fragen, die auch nicht ganz ausjudiziert sind.
0: Wie haben die Frau Schmidhammer aus Großgmeinde in der Leitung?

0: Einen schönen Nachmittag. Christina.
1: Hallo, Christina. Ja, ich hätte jetzt da gleich eine Frage an die zwei Damen. Und zwar hat es früher in der Getreidegossen immer diese Kreidemaler gegeben, die da in der Getreidegossen am Boden mit Kreide wirklich ganz, ganz tolle Kunstwerke geschaffen haben.
0: Ja.
1: Die ja nirgends was gekostet haben, die vergänglich waren, weil mit dem nächsten Regen waren sie weg.
0: Mhm.
1: Und mich würde interessieren, warum die verboten worden sind.
0: Gute Frage. Sind die definitiv verboten worden? Bin ich ehrlich gesagt überfragt. Fakt ist, man sieht sie eigentlich nicht mehr. Also vermutlich wurden sie verboten.
1: Gar nicht mehr, genau. Und ich habe einmal mit einem geredet und der hat dann gesagt, nein, sie dürfen das nicht mehr machen.
0: Okay.
2: Also ich kann dazu nur sagen, dass wir im Kunstbeirat damit nie gefragt worden sind. Ich weiß aber, dass es derzeit Anfragen gibt für ähnliche Projekte für Hellbrunn, für eine Wiese, die mit Farbe gestaltet werden soll. Das ist ein Künstler, der sich auch öfter schon damit beschäftigt hat. Also wir hätten es nie abgelehnt oder ich wüsste nicht, dass ein Verbot dazu ausgesprochen worden wäre, zumindest nicht vom Beirat.
0: Okay. Weil man muss ja sagen, tatsächlich ist das eine sehr vergängliche Kunstform, weil es, wie die Frau Schmidhammer ja sagt, beim nächsten Regen eigentlich weg ist. Also so gesehen.
1: Genau.
3: Ich glaube, da geht es eher darum, wer besetzt öffentlichen Raum und Verkehrsflächen. Und ich vermute, dass das vom Verkehrsamt nicht gerne gesehen wird, weil da lassen sich halt Personen im öffentlichen Straßen- und Gehwegraum nieder.
0: Mhm.
3: Und das wird das Problem sein. Ja, aber ich selber habe damit auch nie zu tun gehabt.
0: Aber wir werden das auf jeden Fall beobachten und vielleicht auch, ich werde jetzt gleich recherchieren, vielleicht schaffe ich das während der Sendung, wie tatsächlich jetzt die Gesetzeslage diesbezüglich in Salzburg ist, weil das ist wirklich interessant, weil in der Getreidegasse wäre es jetzt da kein Verkehrsproblem.
1: Ja,
0: die Fußgänger
1: eben
0: könnten ausweichen. Und ich gebe Ihnen, völlig recht.
1: Ja.
0: Aber das ist, glaube ich, das ist ein bisschen das ganze Problem mit den Straßenkünstlern, das betrifft ja auch die Straßenmusik, wo es eben dann um unter Anführungszeichen Belästigung gibt, was ist da erlaubt, was ist nicht erlaubt. Da gibt es durchaus sehr unterschiedliche Meinungen und Herangehensweisen, aber wir versuchen, dass wir das während der Sendung noch klären, wie da die aktuelle Lage ist. Vielen Dank,
1: ja,
0: Frau Schmidhammer.
1: Danke,
0: wiederhören. Grundsätzlich wäre das für Sie, fällt das für Sie unter Kunst, wenn ein Kreidemaler den alten Markt verschönert, beispielsweise?
2: Also,
0: kommt drauf an, wie wahrscheinlich, ja.
2: Wie du schon gesagt hast, es geht immer um, wer darf in der Öffentlichkeit was machen und wie wird dieser Platz, also gerade alter Markt, auch genutzt. Da gibt es ja sehr viele Interessen.
0: Mhm.
2: Und solche Anfragen würden wahrscheinlich im Beirat landen, wenn das großflächigere Sachen sind.
0: Mhm.
2: Diese Malereien, die du erwähnt hast vorher, die waren ja relativ klein. Also die sind vielleicht darunter gefallen.
0: Ja, verstehe. Wie stehen Sie dazu, wenn Sie, oder wie reagieren Sie, wenn Sie Graffiti sehen, wo noch keine waren und auf einmal Wände irgendwie bunt sind oder vielleicht ein bisschen zu bunt sind? Welche Vorschläge hätten Sie, wie man das Ganze möglichst im Rahmen hält und was hat Sie schon immer gestört und Sie möchten es loswerden? 0662 823 823, die Nummer zu uns ins Studio.

0: Ja, das ist super falsch.
1: So. Kollege Franz Kriesner hat es geklärt, dankenswerterweise mit der Straßenmalerei, mit der Kreidemalerei ist es so, dass grundsätzlich in Österreich alles erlaubt ist, was nicht explizit verboten ist. Und es ist explizit nicht verboten, es sei denn. Und jetzt wird es dann ein bisschen kompliziert, wenn das auf Verkehrsflächen stattfindet und dann auch den Verkehr behindert. Es ist auf Gehsteigen nicht erlaubt und generell muss man, um das Ganze abzukürzen, es ist von Fall zu Fall unterschiedlich, je nachdem, wo die Kreidemalerei stattfinden soll. Gibt es eben diesbezüglich Einschränkungen und nicht? Und vor allem auch, wie groß sie ist. Wenn das Ganze ein größer angelegtes Projekt ist, dann landet es im Endeffekt wieder bei der Frau Elfried Wimmer-Repsis, die Vorsitzende des Kunstbeirates. Also wenn es ein größeres Projekt ist, das größere Dimensionen hat, dann muss das eigentlich über den Kunstbeirat zuerst einmal genehmigt werden, oder?
2: Und dann kann auch passieren, was schon passiert ist, dass es zum Beispiel auf einer Fläche vom Festspielhaus angedacht wird von Künstlern und diese Fläche selber aber wieder von Künstlern gestaltet wurde, in dem Fall von Architekturkünstlern, Architekten, damals Huber und Meinhardt, die ja diese Platzgestaltung mit den Lichtbändern vorgenommen haben. Oder es ist der Residenzplatz, der seinerseits wieder unter Denkmalschutz steht. Also auch solche Dinge muss man berücksichtigen.
1: Also es ist letztlich einfach immer eine individuelle Entscheidung, je nachdem, wo das genau stattfindet und worum es sich handelt. Aber man kann jetzt nicht einfach hergehen als Künstler und sich irgendwo im öffentlichen Raum platzieren und dort seine Kreiden auspacken und drauf losmalen. Das geht letztlich nicht so einfach, weil es eben entsprechend natürlich auch passen muss. Aber, um es noch einmal zu erwähnen, es ist generell nicht verboten, aber tatsächlich ziemlich verschwunden aus dem Altstadtbild. Also ich kann mich tatsächlich erinnern, dass das früher häufiger zu finden war. Sind wir da ein bisschen restriktiver geworden oder gibt es weniger Kreidemaler?
3: Also ich würde das Zweitere annehmen. Ja. Ja. Das, solche Aktivitäten unterliegen auch immer so Wellenbewegungen. Und mir ist wirklich gar nicht bekannt, dass in der Altstadt da mal irgendwie Vorfälle gegeben hat, wo man Verbote für, ich sage jetzt mal, ich nenne es jetzt Tagesbilder am Boden mit Kreide, die durch Regen abgewaschen werden, ist mir gar nichts bekannt.
1: Weil generell muss man sagen, bitte.
2: Ich möchte nur erwähnen, wir waren vor kurzem im Bewohnerservice in Lehn und dort gibt es ausgewiesene Flächen, auf denen die Künstler sich ihre Handschrift hinterlassen können, vor allem entlang der S-Bahn. Und in Linz gibt es das Projekt Mural Harbor und das ist bewusst angelegt, dass riesengroße ehemalige Industrieflächen im Hafenbereich für die Künstler zur Verfügung gestellt werden, auch unter körperlicher Einbringung. Das ist oft ziemlich schwierig, die müssen sich abseilen und weiß Gott, wie kompliziert diese Flächen dann bearbeiten.
1: Mhm. Generell muss man ja sagen, graue Mauern sind jetzt auch nicht der Weisheit letzter Schluss und manche Mauer wird durchaus verschönert, wenn sie entsprechend kunstvoll gestaltet wird. Es gibt in Salzburg, sage und schreibe, 6 Flächen, die für Graffitis zur Verfügung gestellt werden. Das ist der Stölzerpark im Max-Klan, der Lehner-Park, da haben wir 120 Quadratmeter, Wallnergasse, Rauchmühle, Lehn, auch 1200 Quadratmeter Fläche steht da zur Verfügung. Markert-Kee in Lehn, 500 Quadratmeter Fläche, im Volksgarten Eigen sind es nur 10 Quadratmeter, aber immerhin. Und die Rathausunterführung im Zentrum, dort sind es 150 Quadratmeter. Also es wird schon ein bisschen was geboten. Was man dort machen darf, gibt es da irgendwelche Regularien?
2: Vielleicht muss man dazu sagen, auch die Kunst des Graffitis hat sich als subversive Kunst entwickelt oder aus der subversiven Szene. Das ist mittlerweile anders, sie ist akzeptiert als Street Art. Und wenn man nach Rotterdam beispielsweise fährt, die Stadt des Graffiti, gibt es ein eigenes Museum dafür. Die Kunst wird hochgeschätzt und wird auch eingesetzt, auch von

0: von Geschäftsleuten, die sich wünschen, dass sie irgendwo Graffiti-Flächen bekommen. Also das ist mittlerweile auch ein bisschen ein anderer Zugang, sozusagen eleganter geworden oder halt auch akzeptierter, breiter akzeptiert.
1: Eine Stadt soll ja nicht nur ein Museum sein, sondern darf sich auch entwickeln und somit auch verändern und auch das Stadtbild. Und da ist das natürlich auch eine Form, wo das passieren kann. Aber halt nicht immer passiert, beziehungsweise manchmal auch Kontroversen auslöst.
2: Da würde ich tatsächlich gern was zu sagen, bitte. Weil natürlich verändern sich Städte laufend, weil die Menschen, die da drin leben, aktiv sind und jeder Mensch in seinem Leben auch mitgestaltet. Es gibt aber eben sehr wohl Regularien, wie sich eine Stadt verändern darf. Und Salzburg hat halt dieses Beispiel des Welterbes und der Altstadtschutzzonen. Und da ist eben sozusagen diese Frage, wie sie sich verändern kann, sehr genau geregelt. Und tatsächlich haben dort Graffitis keinen Platz.
1: Ja, dann bleiben wir ganz konkret, zum Beispiel die Imbergstiege wäre so ein Platz, wo man immer wieder diverse Schmierereien sieht, die jetzt definitiv nicht wirklich viel mit Kunst zu tun haben. Das, glaube ich, lässt sich durchaus auch objektiv so sagen. Wie kann man sowas in den Griff bekommen?
2: Das ist wirklich sehr, sehr schwierig, weil man das nur darüber in den Griff kriegt, dass man die Personen, die eben ihre Schriftzeichen oder was immer das genau sein soll, hinterlassen, ausfindig macht. Ja. Wir erleben ja dort wirklich, dass frisch renovierte Häuser und Fassaden, die ewig vor sich hin alterten, werden hergerichtet. Der Eigentümer nimmt viel Geld in die Hand, um die Fassade herzurichten, und noch in derselben Nacht kommt jemand mit der Spraydose vorbei.
1: Gerade passiert beim Kapuzinerkloster bei der Außenmauer. Ne?
2: Bei der Außenmauer, das war wirklich so, die haben noch ein bisschen Restgeld gehabt von ihrer Sanierung fürs Kloster und haben gesagt, na, wir machen unsere Mauer wieder sauber und schön. Und es ist, glaube ich, keine Nacht gegangen, da war schon wieder was oben. Und das halte ich halt irgendwie ein bisschen für heikel, weil es gibt auch einen gesellschaftlichen Konsens darüber, wenn es ein Altstadterhaltungsgesetz gibt. Ja. Und es gibt Gesetze für Eigentum. Und da muss man schon irgendwo die Grenzen finden und einhalten. Das kann ich nur auch an die jungen Menschen, die mit Spraydosen unterwegs sind, appellieren. Es gibt diese Grenzen, und wenn sie selber mal Eigentum haben, freuen sie sich auch nicht.
1: Wenn die Hausmauer besprüht ist.
2: Genau, dann, ja. Oder zum Beispiel, wenn mein Auto besprüht wird, Riesenrambazamba wieder aufgeführt. Ja. Autos besprühen, ich bin mir sicher, es kommt erstaunlich wenig vor, aber das würde ein Riesenrambazamba.
1: Ja, witzigerweise Autos sehr selten, Züge sehr oft.
2: Ja.
1: Warum? Weil da wahrscheinlich weniger passiert, wenn man weniger Angst haben muss, dass man irgendwie erwischt wird oder weil die Flächen größer sind, keine Ahnung.
2: Nein, ich glaube, das hängt einfach dran. Die Züge sind sozusagen undefiniertes Eigentum. Eben. Es ist schwer abschätzbar. Autos sind beliebte Objekte, die jeder gerne selber hätte, sage ich jetzt mal. Junge Leute träumen sehr oft davon, dass sie auch ein Auto haben möchten.
1: Und das wird eher als Eigentum des anderen gesehen und somit ein bisschen mehr respektiert. Und der Zug, der kehrt halt irgendwem, der kehrt der ÖBB oder kennen wir nicht oder so. Ich verstehe, genau. Da ist das anonymer, der Besitz ist anonymer und somit kann man da ein bisschen großzügiger drangehen, wenn man die Spraydose gerade in der Hand hat. Wie würden Sie als ÖBB vorgehen bei sowas? Also generell, um sowas zu vermeiden, wenn man jetzt das Kapuzinerkloster nimmt oder die Imbergstiege, braucht man dann Überwachungskameras dort? Oder wie kriegt man das in den Griff? Also man kann ja nicht ständig überall, wie sagen wir mal, beim Polizeistaat, das geht
2: ja
1: nicht.
2: Ja, also wir wollen ja auch keinen Polizeistaat. Ja, niemand will das, und trotzdem ist es tatsächlich so, dass man das nur mit Kameras in den Griff bekommen kann. Aber die Eigentümer, die Kameras ausrichten wollen auf solche Fassaden, die haben da wieder die Schwierigkeit, da geht es um Personen- und Datenschutz, und ich kann in den öffentlichen Raum gerichtete Kameras gar nicht ohne weiteres aufstellen. Das ist dann wieder dem Eigentümer verboten. Also das ist schon irgendwie eine unlustige Situation, wo ich immer denke, schade, gerade wenn es viele Flächen gibt, wo ich Graffiti machen kann, da muss ich doch sozusagen mich nicht an dem vergreifen, was jemand anderem gehört.
1: Welche Meinung haben Sie dazu? Welche Vorschläge und Beobachtungen machen Sie in Bezug auf Graffitis und generell auch auf Kunst im öffentlichen Raum? Wir diskutieren gleich weiter in der Mittagszeit nach den Salzburg Aktuellen Nachrichten.

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1: Am Mikrofon Georg Hummer. Nach dem Brand des Gemeindebauhofs vor einem Monat in Rusbach hat die Polizei jetzt einen Verdächtigen festgenommen. Der 25-jährige Tenningauer soll das Feuer gelegt haben und hat auch gestanden, noch zwei weitere Brände gelegt zu haben. In Rusbach sind am Bauhof und einer angeschlossenen Fernmeldeeinrichtung 400.000 Euro Sachschaden entstanden. Der Verdächtige wurde in die Justizanstalt Salzburg gebracht. Knapp 9.000 Euro Schaden haben unbekannte Täter auf zwei Baustellen in der Stadt Salzburg angerichtet. Laut Polizei haben die Einbrecher zwischen dem 2. und 5. Oktober in Salzburg-Lehn und Leopoldskron-Moos mehrere Vorhangschlösser aufgebrochen und jeweils einen Schremmhammer gestohlen. Die Ermittlungen sind noch nicht abgeschlossen. Ein Zusammenhang zwischen beiden Einbrüchen ist laut Polizei nicht ausgeschlossen. Und in der Stadt Salzburg geht heute eine Rekord-Freibad-Saison zu Ende. Fast 250.000 Besucher wurden im Eierbad sowie im Volksgarten und im Leopoldskronerbad gezählt. Das liegt deutlich über den Vergleichswerten der vergangenen Jahre. So waren es in den beiden Vorjahren um 40.000 bzw. 70.000 Besucher weniger. Am längsten geöffnet war heuer das Eierbad vom 17. April bis heute Abend um 19 Uhr. Ein Blick aufs Wetter noch. Im ganzen Land ist es da überwiegend sonnig. Von Süden her ziehen ein paar dünne Wolkenfelder durch, die trüben den sonnigen Eindruck aber kaum. Aktuell hat es in Bad Gastein 14 Grad, Krimmelzell am See und Mariapfarr melden 16, Lof und Radstadt 19 Grad, in der Stadt Salzburg aktuell 21 Grad. Morgen Mittwoch beginnt der Tag sehr sonnig, letzte Frühnebel lösen sich rasch auf. Erst im Laufe des Nachmittags ziehen erneut ein paar hohe Wolken auf. Die Temperaturen reichen morgen bis zu 23 Grad.
2: Hier ist die ORF Radio Salzburg Verkehrsinformation um 13.32 Uhr mit guten Nachrichten. Es wurden uns keine Behinderungen auf Salzburgs Straßen gemeldet. Wir wünschen weiterhin gute und vor allem sichere Fahrt.
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2: Man tut der Kunst nichts Gutes, wenn man für die Freiheit der Kunst, du hast uns auf, jetzt hab ich das gerade irgendwie verblättert, worüber ist jetzt? Man tut der Kunst nichts Gutes, wenn man für jede Unsicherheit die Freiheit der Kunst beansprucht, sprach einst Altbürgermeister Heinz Schaden im Zusammenhang mit dem Arc de Triomphe von der Künstlergruppe Gelatin. Eine Penisskulptur, die für sehr viel Diskussionen und einen veritablen Skandal in der Motorstadt gesorgt hat. Wir reden heute darüber, was Kunst im öffentlichen Raum eigentlich ist, was sie darf, wie Graffitis einzuordnen sind und wie man das Ganze in Bahnen lenken kann, ohne dass man dabei irgendwie alles verbietet, was eigentlich ja unter Umständen auch eine Stadt lebendig macht. Gerne auch mit Ihrer Beteiligung und Ihren Vorschlägen.
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1: Um bei dem Beispiel noch einmal zu bleiben, meine Gäste heute, Eva Hodi, Landeskonservatorin hier in Salzburg, und Elfried Wimmer-Repp, Vorsitzender des Kunstbeirates in der Stadt Salzburg. Diesen Skandal hat noch jeder irgendwie im Kopf damals. Gelatin, da hat es ja wirklich wüste Diskussionen gegeben. Letztlich kam es dann, glaube ich, auch zum Abtransport dieser Installation. Eine Penis-Skulptur in der Salzburger Altstadt. Wie haben Sie das in Erinnerung und wie haben Sie das damals erlebt eigentlich? War das irgendwie überreagiert von der Bevölkerung oder auch von manchen Politikern?
2: Ich glaube, es ist aufgeschaukelt worden, indem es eben Unsicherheiten gab, wie man das Ganze betrachten soll und wie man das Ganze bewerten soll, und indem das vielleicht auch nicht so gut kommuniziert worden ist, haben sich dann auch über die Medien, und der Heinz Schaden ist da, glaube ich, ein bisschen hineingefallen auch, hat sich das so aufgeschaukelt. Das war gar nicht notwendig. Die Skulptur ist ja nicht wirklich eine Penisskulptur, sondern eigentlich ein dünnes Mandel aus Plastilin, das eine Brücke schlägt und halt ein bisschen pinkelt im Unterleib. Also jetzt nicht weiß Gott wie aufregend, oder aber vielleicht in der Zeit, es war, die Festspiele, glaube ich, standen vor der Tür, und man hat halt befürchtet, dass das internationale Publikum weiß Gott wie drauf reagieren könnte.
1: Andererseits war Salzburg in den Schlagzeilen, auch international.
2: Ja, aber das sind meistens Schlagzeilen, die man sich so nicht wünscht, aber retrospektiv natürlich, ja.
1: Wo ist jetzt da die Grenze? Wann oder wie viel Provokation verträgt Kunst und wann muss man irgendwie sagen, das bringt jetzt nichts mehr, weil es kontraproduktiv wird? Wie ist da Ihr Zugang, Frau Hodi?
3: Ich bin grundsätzlich eine sehr tolerante Person und ich lasse mich auch gern provozieren. Es löst Diskussionen aus, es löst also auch Gedanken aus, bei mir wie auch bei anderen. Es gibt halt offensichtliche Provokationen und es gibt sehr wohl eine Reihe an kleineren Provokationen in der Kunst, die gut sind. Also ich denke jetzt auch einmal an die Applikation, die im Durchgang von der alten Residenz von Elmar Trenkwalder angebracht ist. Da kann ich dran vorbeigehen und fühle mich gar nicht provoziert. Wenn ich da genau hinschaue, könnte ich mich sehr provoziert fühlen. Das ist Kunst, ja, hinschauen, sich Gedanken machen. Und ich
1: Kunst
3: denke,
1: ist ja viel mehr als nur schön, das muss jetzt auch mal klar sein. Ja, ja. Kunst will ja auch was transportieren.
2: Also ich würde meinen, die Künstler, die drücken ja etwas aus, was unsere Zeit betrifft. Also es ist ja sozusagen ein Motor unserer Zeit. Es werden ja Dinge thematisiert, die unseren Alltag bewegen, und Künstler haben halt auch dieses Sensorium, da manchmal den Finger in die Wunde zu legen, sollte es solche geben, oder auf Punkte aufmerksam zu machen. Aber dieses Kunstwerk kann ja nur in dieser Zeit entstehen und in keiner anderen. Es ist ja immer zeitgebunden. Und das schließt ja auch rück dann auf unsere Gesellschaft und den Zustand unserer Gesellschaft. Und das ist, glaube ich, wichtig. Und insofern würde ich weniger eine Provokation darin sehen, sondern als ein Hinweis, den man unterschiedlich betrachten kann.
1: Und ein Statement in gewisser Weise. Ein Statement, auch aus der Zeit heraus zu verstehen, oder?
2: Ja.
1: Und ein Statement haben ja auch viele Menschen in den letzten Jahrhunderten hinterlassen, wenn sie Salzburg besucht haben. Da gibt es kleine Hinweise drauf. Sie haben das vorhin gerade angesprochen, wie wir ein bisschen gesprochen haben während der Nachrichten. Das hat eine lange Tradition.
3: Ja, ja, also die Menschen, die auf Reisen sind, ja, die hinterlassen gerne ein Zeichen, wo sie waren. Denken Sie eben zum Beispiel an Schnitzereien in Bäumen, wo Initialen hinterlassen werden. Im Mittelalter und in der Barockzeit haben die Leute mit kleinen roten Kreiden Hinterlassenschaften auf Gebäuden gemacht. Die finden wir heute, wenn wir Fassaden restaurieren.
1: Tatsächlich.
3: Ja, man kann sie finden. Sie sind ganz zart, sie sind klein. Ja. Aber heute zum Beispiel, wenn man eben an die Skulptur am Kapitelplatz denkt, die Kugel von Balkenhol, dort gibt es diese Schreibereien auch. Dort gibt es dann noch heute die Sticker. Ja. Das geht ganz schnell. Ich hinterlasse einen Sticker und fotografiere mich damit noch ganz schnell. Es gibt dieses Motiv beim Menschen, hier war ich und darum hinterlasse ich auch etwas. Ob das heute noch so wichtig und richtig ist, da kann man jetzt ein Fragezeichen machen, aber ich beobachte das schon sehr lange, dass es diese kleinen Graffiti auf Objekten haben die Menschen immer schon hinterlassen. Und nicht nur in unseren Kulturen, sie finden es auch bei den Ägyptern oder in asiatischen Kulturen.
1: Spuren hinterlassen.
3: Nichts Neues, Spuren.
1: Im Endeffekt sind ja die Schlösser am Feingoldsteg auch nichts anderes. Da ist auch ein sichtbares Zeichen, dass man eben hier war.
3: Genau.
1: Wie sehen Sie jetzt die Diskussion, wenn jetzt irgendwelche Sachen im öffentlichen Raum ausgestellt und präsentiert werden? Wie kann man das sozusagen einer breiten Öffentlichkeit auch verständlich und schmackhaft machen, dass hier eben bewusst auch etwas in Frage gestellt wird oder bewusst etwas zur Diskussion gestellt wird? Wie Sie schon angesprochen haben, also Kunst kann ja nicht nur... Der Selbstzweck von Kunst ist ja nicht nur der, dass es schön ist, sondern man will ja ein Statement hinterlassen. Und das, ich habe immer das Gefühl, da ist oft sehr oft fehlt das Verständnis für den eigentlichen Zweck von Kunst.
2: Ja, Kunst hat keinen Zweck. Kunst ist zweckfrei. Kunst ist eben frei. Mhm. Kunst kann nur für sich bestehen. Oder wenn Sie zum Beispiel dieses Helikopterbeispiel nehmen von der Paula Bibi, das hat ja auch so aufgeregt, das sollte vor der Mozartstatue sein, dann legt die Paula Bibi diesen Helikopter, der ein Ready-Made ist. Was ist ein Ready-Made? Ein Ready-Made ist etwas, was schon gefunden wurde, was es gibt und die Künstler oder der Künstler, Künstlerin oder der Künstler bestimmen durch Signatur oder durch die Aboutness darüber etwas zu sagen, dass das jetzt ein Kunstwerk ist. Da gab es ja ganz witzige Aussprachen dann, auch zum Beispiel von Anselm Wagner, will man jetzt den Mozart, der ja selber ein bisschen ausschaut wie ein napoleonischer Herrscher und nicht wie ein Künstler, ein Komponist, will man dem jetzt sozusagen die Kriegsbeute vor die Füße werfen oder so. Also ich glaube, in der Vermittlung liegt auch viel. Man muss das auch gut vermitteln und viel darüber sprechen. Aber per se, die Kunst ist frei. Die darf alles sagen oder machen. Und wir sind demokratische Gesellschaften, die das auch zulassen. In einer Diktatur ist das nicht möglich.
1: Wie man schon vorher gesagt, in Österreich ist alles erlaubt, was nicht explizit verboten ist. Das ist das Grundwesen einer Demokratie. Was auch immer noch als Argument angebracht wird, das kostet so viel Geld, wir müssen das alle bezahlen. Das stimmt in diesem Zusammenhang so auch nicht ganz, weil das oft sehr oft auf, von privaten Organisationen oder auch von Firmen initiiert wird und auch bezahlt wird, wenn es um Kunst geht, im öffentlichen Raum oder Kunst am Gebäude. Das sind da sehr oft die Firmeneigentümer, die das dann letztlich auch finanzieren, oder? Also es ist nicht immer die öffentliche Hand dahinter.
2: Nicht immer, aber doch großteils. Und das war aber auch früher so. Also wieder zurück zum Mozart-Denkmal. Mhm. Auch dort gab es Subskriptionen, um das Denkmal zu finanzieren. Das wurde angeregt. Es ist übrigens eins der ersten Denkmäler, das der Obrigkeit entrissen wurde, der öffentliche Raum, weil es von der Bürgerschaft gewollt wurde. Eins der ersten Symbole. In Wien ist es vorher noch nicht gelungen. Salzburg war da ziemlich federführend. Und das ist eben auch wichtig, da hat es auch die Bürgerschaft bezahlt, aber es hat auch Bayern mitgezahlt. Damals war ja noch Salzburg assoziiert zu Bayern eher, obwohl es schon habsburgisch war. Es war auch bei der Eröffnung kein Habsburger da, sondern nur bayerische Potentaten. Das ist auch interessant. Und die haben dann mitgezahlt. Also das gibt es immer, dass mitgezahlt wird. Aber heute macht es die öffentliche Hand schon, indem wir Gelder zur Verfügung gestellt bekommen, der Beirat, als Kunstraum Salzburg, um Wettbewerbe auszuschreiben, sofern das gewünscht ist.
1: Wie stehen Sie dazu? Welche Vorschläge haben Sie, welche Beobachtungen haben Sie und welche Meinung? 0662 823 823.

0: In der Mittagszeit in Radio Salzburg geht es heute unter anderem oder hauptsächlich um die Kunst im öffentlichen Raum, aber nicht nur. Es geht auch um die Graffitis, die das Stadtbild je nach Standpunkt verschönern oder auch verschandeln. Wahrscheinlich auch je nach tatsächlichem Standort, wo das halt gerade stattfindet. Wir haben darüber schon gesprochen, dass da durchaus manche Dinge eher unter Sachbeschädigung fallen als unter Kunst. Aber wenn man von Kunst im öffentlichen Raum spricht, denkt man ja vielleicht nicht unbedingt an die Mozart-Statue. Und die ist aber in Wahrheit nichts anderes, wie wir gerade gehört haben in der Stadt Salzburg. Das hat in Wahrheit schon eine lange Tradition und ein Stadtbild ist geprägt von Kunst im öffentlichen Raum, gerade wie eine Stadt wie Salzburg, die ja oft, oder wenn man es negativ betrachtet oder oft auch so bezeichnet wird, ein Museum ist, aber gerade aktuelle bzw. zeitgenössische Kunst und neue Kunstwerke halten ja ein Stadtbild dann auch wieder aktuell, dass es eben kein Museum ist unter einem Glaskasten, sondern sich weiterentwickeln kann. Als Landeskonservatorin, wie steht man dem gegenüber? Eine Stadt muss ja irgendwie lebendig bleiben und gleichzeitig muss die Substanz ja auch erhalten bleiben und gepflegt werden. Ist das oft ein Widerspruch oder eine Grätsche, die man irgendwie schwer vereinen kann?
1: Nein, es ist nicht so schwierig, wenn man grundsätzlich Kunst respektiert, dass es sie gibt, dass sie ein zeitgemäßer Ausdruck von gesellschaftlichem Leben eben zum Beispiel sein kann. Kunst im öffentlichen Raum verändert Räume manchmal, Wahrnehmungen, aber das lässt sich immer vereinen, sonst hätten wir ja die Kunstwerke gar nicht im öffentlichen Raum. Also das ist kein wirklich großes Thema. Natürlich will man jetzt nicht, dass der Residenzplatz mit seinem Residenzbrunnen dauerhaft durch Großskulpturen in seiner Historizität komplett verändert wird. Ja. Mhm. Deshalb manchmal auch nur temporäre Kunst. Das ist in Ordnung, dem kann man gut zustimmen.
0: Weil das ist dann momentan eine Attraktion, wie es im Beispiel vorher so war, bei den großen Skulpturen im der Fall war. Aber es stößt dann doch immer wieder natürlich auch auf Widerstand, der durchaus unterschiedlich sich artikuliert und manchmal auch in wilden Protesten. Also da hat es ja auch diese Aktion gegeben damals beim Lipaz Mozart, wo der gefedert wurde vom legendären Pornojäger Martin Hummer. Wie haben Sie das in Erinnerung,
2: Frau Umrepp? Naja, interessant, weil es war ja nicht nur, dass er gefedert wurde vom Hummer, es war ja auch eine in der Bevölkerung spürbar, dass es nicht ganz verstanden wird, warum diese Skulptur ausgerechnet am Mozart erinnern soll. Bekannterweise sind die Skulpturen von Markus Lüpertz nicht ganz unähnlich, sie haben vielleicht eine ähnliche, aber im Detail konnte man ja dann doch vieles erkennen. Also die Perücke, die ein bisschen an den Apoll in der Stiftung Mozarteum erinnert, oder man kann sogar am Bauch vielleicht oder dann einen starken Schenkeln ablegen. Unsere Venus von Willendorf vor 26.000 Jahren. Man kann auch mit dem abgestreckten Arm sagen, vielleicht der Jüngling von Magdalensberg oder. Also es gibt viele Verweise. Also ein Künstler implementiert da in seinem Werk ja sehr vieles und stellt

0: sehr viele Assoziationen her, die wir dann weiterspinnen können. Und diese Position vor der Markuskirche, der Markus Lüpertz heißt Markus, der Markus Sittiskus hat sie erbaut. Also die sind auch lauter so Bezügesysteme und ich finde die dort gut positioniert. Ich glaube auch, dass man sich mittlerweile beruhigt hat.
1: Ich wollte gerade sagen, es ist ja auch ein gewisser Gewinnungseffekt zu beobachten.
0: Ja, oder? Aber auch die Gesellschaft ändert sich und auch, so wie du vorher gerade gesagt hast, die Kunst im öffentlichen Raum ist ja nicht mehr eine gesetzte Denkmalkultur auf Sockel und für ewig, sondern ist eben temporär nur mehr. Oder sind performative Arbeiten oder es ist überhaupt medial. Jede Litfaßsäule, jedes Plakat, jede Information über Rundfunk und Fernsehen transportiert ja auch Kunstgedanken.
1: Wenn man über den Salzburger Tellerrand hinausblickt, gibt es irgendwelche Städte, wo Sie sagen, hier ist das ein ganz lebendiges eine ganz lebendige Kunstszene, die Städte bereichern? Oder fällt Ihnen da ein Beispiel ein?
0: Also generell würde ich sagen, dass die Stadt Salzburg eine sehr lebendige Kunstszene hat. Ich war selbst im Kunstverein im Vorstand und als Präsidentin. Eva Hodi ist es derzeit. Und wenn man die ganzen Galerien anschaut, die im neuen Stadtwerke-Areal, Fotohof, Eboran oder 5020, also es gibt unzählige Institutionen, die gut sind und gut arbeiten und auch gut zusammenarbeiten. Fotohof, als Anlaufstelle, das Museum am Berg, Rupertinum. Es gibt wirklich viele Institutionen, die auch miteinander gut vernetzt sind und wo es einen guten Zusammenhalt gibt und gute Zusammenarbeit gibt. Das wird vielleicht ein bisschen zu wenig wahrgenommen.
1: Aber wahrgenommen wird eben die Kunst, die öffentlich sichtbar ist, wenn man eben in kein Museum und in keine Institution hineingeht, also wenn man nicht aktiv etwas betreten muss, sondern einfach eben im freien Gelände sozusagen die Kunst platziert ist. Und da wäre ja Salzburg wirklich arm, wenn es keine Kunst im öffentlichen Raum gegeben hätte in den letzten Jahrhunderten. Dann hätten wir einfach nur Gebäude, die weitgehend nichtssagend sind und wahrscheinlich auch nicht so viele Touristen im Land.
2: Ich glaube, das ist eine Kombination Stadtbaudenkmal, Kunst im öffentlichen Raum. Das ist ein großes Gefüge. Ja? Und es ist nie auseinander zu dividieren. Das gehört immer zusammen. Und Salzburg wurde von den Menschen gestaltet, gebaut. Ja? Das ist keine Beliebigkeit, die sich da zeigt. Und Menschen tendieren dazu, Dinge schön zu machen, handwerklich auszuprägen, geistigen Momenten Ausdruck zu verleihen, eben auch dem zeitlichen Kontext Ausdruck zu verleihen. Das ist immer ein großes System, das kann man nicht auseinander dividieren. Ich sage halt immer, Salzburg hat sich in seiner Geschichtlichkeit sehr gut erhalten. Und das sehr wohl ist eine Ressource oder ein Kapital, um Tourismus zu generieren. Das ist in Salzburg bestimmt so.
1: Wir haben den Herrn Höllbacher in der Leitung. Einen schönen Nachmittag. Bitte schön, Herr Höllbacher. Ist er da? Herr Höllbacher, hören Sie uns? Ich sollte vielleicht aufschalten. Jetzt ist er da. Entschuldigung, war mein Fehler. Jetzt sind Sie auf Sendung. Bitte, Herr Höllbacher.
3: Also die Kunst am Residenzplatz, die was wieder wegkommt, sage ich mal, super in Ordnung, passt. Auch die Damen vor dir gesagt, die waren super schön, habe ich mir selber angeschaut. Aber Graffiti an sich, das ist eine Schmiererei. Sag ich, okay, es kann auch sein, dass es Kunst ist. Aber es ist eine Schmiererei an einen Platz, der was irgendwem gehört. Und das gehört da nicht hin. Und wenn ich dann her, ich muss mir das selber zahlen, damit ich das wieder entferne. Wo sind wir denn? Da gehören sofort Kameras aufgestellt und da trauen wir uns irgendwo im Hamsterrad und das tut nicht. Da tut irgendwer eine Schmiererei auf und ich soll das dann zahlen als Besitzer. Das kann nicht sein. Das gehört wirklich, wir müssen da Sachen ändern, die was ändern gehört und du musst endlich einmal aufstehen und einmal sagen, so nicht. Danke.
1: Vielen Dank, Herr Höllbacher. Danke für den Anruf. Ja, das ist ein Problem, wir haben es schon besprochen. Es gibt gewisse ausgewiesene Flächen, die sind explizit als Graffiti-Flächen eben, stehen als Graffiti-Flächen zur Verfügung. Aber ansonsten ist es wirklich das Problem, dass die Eigentümer hier zum Handkuss kommen. Wir haben es schon angesprochen, Überwachungskameras, ist das die einzige Lösung, die wir diesbezüglich haben? Oder kann man nur appellieren?
2: Man kann appellieren, man kann Bewusstsein schaffen. Natürlich, wenn ich jemanden vors Haus postiere, der da Tag und Nacht ist, werde ich es auch verhindern können, aber wer tut das schon?
1: Yeah. Ja.
2: Also die Diskussion bleibt. Ob jetzt Graffiti immer Schmierereien sind, würde ich bezweifeln. Ja, das ist es sicherlich nicht. Das ist eine mittlerweile anerkannte Kunstgattung. Und ich kenne sogar auch im Altstadtbereich ein, zwei wirklich ganz tolle Arbeiten, ja, wo ich immer denke, hoffentlich gefällt es dem Eigentümer auch, dann können wir es lassen.
1: Und es ist dann im Ermessen des Eigentümers, ob er es lässt oder nicht. Und wie gesagt, wir haben es schon gehört, er muss es auf eigene Kosten entfernen.
2: Also ich würde sagen, wenn das jetzt so stadtbildwirksame Graffiti sind, dann wird es nicht nur im Ermessen des Eigentümers sein, aber an die Graffiti, an die ich gerade denke, da ist es sehr wohl im Ermessen des Eigentümers, ob er es einfach stehen lässt oder wegmacht.
1: Aber wenn es öffentliche Flächen sind, die der Gemeinde oder im Konkreten der Stadt Salzburg gehören, dann ist auch die Stadt Salzburg dafür verantwortlich, ob das bleibt oder nicht, oder?
2: Ja.
1: Werden Sie denn damit befasst, auch vom Kunstbeirat oder so?
0: Nein.
1: Mit solchen Dingen?
0: Nein. Also bis dato sind wir damit nicht befasst worden.
1: Das heißt, es ist dann eine Sache des Gemeinderates oder der Verantwortlichen
0: der Stadtregierung? Ich nehme an, auch der Bauabteilungen, weil die ja die Gebäude betreuen müssen.
1: Und die entscheiden dann letztlich auch, wie weit das überwacht wird oder nicht überwacht wird, sowas?
2: Nein, das entscheidet der Eigentümer selber und er muss dann aber einen Antrag stellen, dass er eine Kamera im öffentlichen Raum sozusagen überhaupt herstellen darf.
1: Mhm. Wir kommen langsam aber sicher zum Schluss, wenn man sich Salzburg anschaut, eine historische Altstadt, die sehr viel Kunst im öffentlichen Raum zu bieten hat, nämlich aus den letzten Jahrhunderten. Ihrer Meinung nach braucht es da noch mehr? Muss Salzburg sich aktiv, ein bisschen lebendiger um eine aktive Kunstszene auch im öffentlichen Raum bemühen? Oder ist das Ihrer Meinung nach eh so okay, wie es jetzt gerade ist?
0: Ich glaube, es muss immer im Fluss bleiben und es wird sich immer ändern. So wie sich die Bedingungen rundum ändern, wird sich auch das ändern und es wird immer eine Nachfrage geben. Und es gibt ja auch sehr viele Ansuchen, im öffentlichen Raum etwas zu machen und es gibt auch allein schon aus politischen Anlass, Fragen wie zum Beispiel Themen, die heute die Gesellschaft bewegen, Arbeitsmigration, da ist ein Wettbewerb schon abgewickelt worden und das wird entstehen. Also es wird immer was Neues geben, mit dem man sich wieder auseinandersetzen muss, ein neues Thema, das wir heute eben noch nicht kennen. Und insofern, glaube ich, ist das eine Entwicklung, die weitergehen wird.
1: Frau Hodi, wie sehen Sie das?
2: Ich kann da der Elfried nur zustimmen. Ich sehe das genauso. Insofern eben Kunst ist frei, muss frei bleiben und wird immer auch Teil des Lebens sein in Städten, zwischen Menschen, mit Menschen.
1: Vielen Dank, Elfried Wimmer, REP-Vorsitzende des Kulturbeirates der Stadt Salzburg und Eva Hodi, Landeskonservatorin, waren heute Gäste in der Mittagszeit. Ihnen auch danke fürs Mitdiskutieren. Wir werden das weiter beobachten, wie die Kunst im öffentlichen Raum sich in der Stadt Salzburg entwickelt. Es wird sicher Anlass wieder geben, darüber zu diskutieren. Danke für heute, noch einen schönen Nachmittag wünscht Martin Verdien.

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1: Am Mikrofon ist Anselm Peer. In Frankreich gehen die Proteste gegen Missstände an Schulen und Unis weiter. Auch heute, am bisher größten Aktionstag, werden wieder Ausschreitungen befürchtet. Aus Paris, Leonie Heitz.
2: Mit Mülltonnen haben Schülerinnen und Schüler heute den Eingang eines Pariser Gymnasiums blockiert, trotz Verbot. Dieses Verbot geht gegen die Meinungsfreiheit. Sie haben Angst und deshalb verbieten sie unsere Versammlungen. Aber wir lassen uns das nicht gefallen. Auch in anderen Städten sind bereits Gymnasien blockiert. Bis zu 400.000 Menschen werden heute bei landesweiten Demonstrationen erwartet. Nach den Ausschreitungen der vergangenen Tage ist die Polizei in höchster Alarmbereitschaft. Erst gestern verlor ein Jugendlicher durch eine Polizeigranate eine Hand. Bildungsminister Édouard Geffray macht gewaltbereite Jugendliche für die Eskalation verantwortlich. Gleichzeitig wächst die Kritik am teils brutalen Vorgehen der Polizei.
1: Erstmals in Deutschland stellt jetzt die AfD einen Landtagspräsidenten. Das Landesparlament von Sachsen-Anhalt hat Tobias Rausch im ersten Wahlgang gewählt. Die AfD ist in dem Bundesland als gesichert rechtsextrem eingestuft. Vor einem Monat hat sie die Landtagswahl gewonnen. Das Skifahren wird in der kommenden Wintersaison noch teurer. In großen Skigebieten kosten Tageskarten schon bis zu 85 Euro. Die Preise sind in den vergangenen 3 Jahren deutlich stärker gestiegen als die Inflation, sagt der Innsbrucker Tourismusforscher Robert Steiger.
3: Von 2023 bis 2025 zum Beispiel haben sich die Liftkartenpreise um gut 8% in Österreich im Schnitt erhöht, wohingegen der Verbraucherpreisindex, also die allgemeine Inflation, sich um 4,7% erhöht hat. Also das sind die Preise bei den Bahnen deutlich stärker gestiegen. Und auch die Löhne haben in dem Zeitraum um 6,7% zugenommen. Das heißt, für jeden ist das Skifahren in diesen Jahren spürbar teurer geworden.
1: Grund für die Preissteigerungen sind vor allem die hohen Energiekosten und Investitionen in Lifte und Beschneiungsanlagen, sagt der Experte. Tennis-Superstar Jannik Sinner muss die Saison wegen seiner Knieverletzung vorzeitig beenden. Und das hat Auswirkungen auf das größte Tennis-Event Österreichs, das Stadthallenturnier in Wien, Daniel Kulowitz.
4: Er wäre das Testimonial für die erste Bank Open in der Wiener Stadthalle Ende Oktober gewesen, aber Jannik Sinner muss die Reißleine ziehen.
5: Me together with the doctors have decided season is officially over.
4: Auf Anraten seiner Ärzte beendet der Südtiroler seine Saison vorzeitig. Der Wimbledon-Triumph Ende Juni war sein bislang letztes Match auf der Tour. Seither musste Sinner wegen anhaltender Knieprobleme pausieren.
5: I need a course of treatment for my knee, so I need to think about my long-term career.
4: Er müsse seine Gesundheit auch hinsichtlich der Karriere Zukunft im Auge haben, so Sinner. Sinner wäre in der Stadthalle Titelverteidiger gewesen. Eine Wien-Rückkehr in den kommenden Jahren hat allerdings weiter in Aussicht gestellt.
5: Get back 100% and hope to see you very, very soon on court again.
4: Damit wird das Stadthallenturnier zur Showtime für Alexander Zverev. Der Deutsche könnte in Wien zum ersten Mal Weltranglistenerster werden.
1: Das waren die Nachrichten mit Anselm Peer. Und jetzt zum Wetter.
6: Der Nachmittag ist wieder spätsommerlich in manchen Regionen, besonders in Niederösterreich, in Wien und im Burgenland. 25 Grad hat es bereits in Mattersburg, per Definition ein Sommertag also. Im Laufe der nächsten Stunden ziehen von Vorarlberg bis Kärnten immer mehr Wolken auf. Schauer gibt es aber nur vereinzelt, am ehesten noch vom Montafon bis zu den Ötztaler und Lechtaler Alpen. Morgen Mittwoch gibt es wieder viel Sonne und höchstens zeitweise Wolken oder Nebel. Es wird noch um eine Spur wärmer als heute mit 18 bis 26 Grad. So viel zum Wetter von Daniel Stanker.
7: Es ist 3:02, hier ist ORF Radio Salzburg mit der aktuellen Verkehrsinformation und mit guten Nachrichten. Sie kommen derzeit überall in Salzburg störungsfrei voran.
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7: So, genug der Worte, jetzt machen wir wieder Musik. Whitney Houston, Terry Jacks und Georg Danzer bilden 3/4 der 4 Hits nach 2 und den Anfang machen Ricky Epoveri.

0: Ein Song fürs Herz. How Will I Know, Whitney Houston in Radio Salzburg. Und jetzt kommt eine Geschichte fürs Herz. Und das Schöne ist, es ist eine wahre Geschichte. Es ist die Geschichte von Mario Marino. Der Italiener lernt schon vor Jahrzehnten seine große Liebe in Rom am Bahnhof kennen. Christine aus Salzburg. Und auch sie verliebt sich sofort in ihn. Es ist alles perfekt. Eine Märchenbuchliebe. Aber dann kommt die Wende. Einberufung zum Bundesheer. Mario muss seine Christine verlassen und verliert sie aus den Augen. Jetzt, 46 Jahre später, hat sich Mario ein Herz gefasst und uns geschrieben mit der Bitte, ihm zu helfen, seine Christine wiederzufinden. Letzten Freitag haben Claudia Schneider und Wolfgang Zanon in Guten Morgen Salzburg schon einen Aufruf gestartet und Christine hat sich gemeldet. Claudia Schneider hat Liebesengel gespielt und die beiden wieder zusammengebracht. Und Mario ist jetzt wieder glücklich.
1: Ja, es geht ein bisschen besser. Die ganze Suckerei so hat mich ein bisschen fertig gemacht. Hat gelungen und dann geht es mir besser. Bin ich friedlich. Wir sind in Kontakt.
2: Wie lange

0: hat es gedauert, dass Christine sich gemeldet hat?
1: Am Freitagnachmittag. Und dann hat sie angerufen und so. Und dann hat das war ein schöner Anruf, der schönste Anruf von meinem Leben.
0: Und war es ein bisschen komisch auch?

0: ein schönes Erlebnis und es freut uns, dass wir helfen konnten.
1: Ja, ich danke von ganzem Herzen, dass es passiert ist, weil wirklich ein Wunder passiert.
0: Und wie geht's jetzt weiter?
1: Ja, das haben wir kein Programm gemacht. Das lasst uns so auf uns so kommen, wie es kommt. Ob sage ich weiß, sie lebt noch, sie ist in Salzburg und dann schauen wir mal weiter.
0: Dann gratuliere ich euch zur Wiederfindung. Jetzt kommt es auf euch drauf an, was ihr aus eurem Kontakt macht.
1: Ja, genau. Ich bedanke mich von ganzem Herzen, Claudia. Und ich hoffe, dass eure Radio andere Leute wie ich helfen können.
2: Ja, Wunder können wir. Und wenn es auch nur kleine Wunder sind, das haben wir drauf.
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2: Am Mikrofon Georg Hummer. Nach dem Brand des Gemeindebauhofs vor einem Monat in Rußbach hat die Polizei jetzt einen Verdächtigen festgenommen. Der 25-jährige Tenningau soll das Feuer gelegt haben und hat gestanden, auch noch zwei weitere Brände gelegt zu haben. In Rußbach sind am Bauhof und einer angeschlossenen Fernmeldeeinrichtung 400.000 Euro Sachschaden entstanden. Der Verdächtige wurde in die Justizanstalt Salzburg gebracht. Insgesamt 5 Lenker unter Drogeneinfluss haben Polizisten bei Verkehrskontrollen in der Stadt Salzburg in Seekirchen und Eugendorf angehalten. Ein 25-jähriger Rumäne, ein 26-jähriger Türke und ein 33-jähriger Salzburger wurden positiv auf Cannabiskonsum getestet. Ein 32-jähriger Flachgau saß beeinträchtigt durch Kokain hinterm Steuer. Bei einem 47-jährigen Salzburger Autolenker zeigte der Drogentest den Konsum von Cannabis und Amphetaminen an. Die Polizei nahm sämtlichen Lenkern die Führerscheine ab und untersagte ihnen die Weiterfahrt. Das Wollwerk der Stadt Salzburg sucht aktuell ungebrauchte Wolle in ganzen Knäueln. Beim Wollwerk stricken, nähen oder häkeln freiwillige Decken, Kissen, Mützen oder Socken für Menschen in verschiedenen gemeinnützigen Einrichtungen, etwa für Frauen und Kinder in Schutzunterkünften, Frauen in der Brustambulanz oder Obdachlose in Einrichtungen der Caritas. Die Wolle kann in allen Bewohnerservicestellen der Stadt Salzburg gespendet werden. Auch weitere Freiwillige sind jederzeit willkommen. Ein Blick aufs Wetter noch. Im ganzen Land ist es überwiegend sonnig. Von Süden her ziehen ein paar Wolken durch, die trüben den sonnigen Eindruck aber kaum. Aktuell hat es in Bad Gastein 15, in Zell am See 16 Grad, Krimmel meldet 17, Marienpfad 19, Lofer 20 Grad, in der Stadt Salzburg und in Radstadt werden 21 Grad gemessen. Morgen Mittwoch beginnt der Tag sehr sonnig, lokale Frühnebel lösen sich rasch auf, erst am Nachmittag ziehen erneut ein paar hohe Wolken auf. Die Temperaturen erreichen morgen bis zu 23 Grad.
0: ORF Radio Salzburg Verkehrsinformation um 14.32 Uhr. In der Stadt Salzburg ist gar nicht so wenig los, rund um den Kapuzinerberg zum Beispiel. Aber auch auf der Ignaz-Harrer-Straße, da ist so recht dichter Verkehr, aber nichts, womit Sie als Salzburger Verkehrsprofis nicht spielend zurechtkommen würden. Ansonsten läuft es ganz gut im Bundesland.
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0: So, jetzt werden wir die Feuerzeuge wieder einpacken, die wir jetzt zumindest in unseren Gedanken in der Luft geschwenkt haben. Ach, das waren noch Zeiten, oder? Heute schwenken wir ja nur noch die Handys in der Luft bei Live-Konzerten. So, jetzt wird es aber eher zum Lachmuskeln anwärmen in Radio Salzburg. Es ist ein gefundenes Fressen für Stermann und Grissemann, wie schon fast jede Woche, die heimische Politik und wie sie darauf reagieren. 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Und es wird witzig.
1: Das ORF Radio Burgenland hat eine Kampagne erfunden, wo ich wirklich sagen müsste, alle, die beteiligt waren, gehören sofort gefeuert.
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1: Ist ja Wahnsinn, oder? Wir hätten auch noch einige Vorschläge für andere Bundesländer. Sweet crumbs are made of these. Nothing else matters, Burg.

0: Don't worry, be happy.
1: Das ist mein Liebling, ja.
0: 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No milk today. 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Eva Ding, I do it. Ah, verstehe ich erst.
1: Eva Ding, I do.
0: Eva Ding, I do.
1: Yeah.
0: I do it for you. Gut ist auch knock, knock, knocking on heaven's door, Birn.
1: Ich mag auch sehr.
0: Should I stay or should I go?
1: Obladi, obla an der Taya.
0: Ja, sehr lustig.
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heißt ja immer, dass Rock'n'Roll jung hält. Bei Kuschelpop scheint das aber auch zu funktionieren. Art Garfunkel, 84 und gibt immer noch Live-Konzerte überall auf der ganzen Welt. 10 Jahre jünger ist er, aber auch er ist noch fleißig unterwegs. Nicht nur bei uns in Radio Salzburg, sondern auch auf den großen Bühnen. Zum Beispiel heuer im Frühjahr. Da war er zu Gast beim Residenzplatzkonzert vom ORF in der Stadt Salzburg. Und hier ist er mit einem Song aus 2003. Wolfgang Ambrus ist wieder verliebt.

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4: Am Mikrofon Annalena Seber. Die Ukraine hat die russische Hauptstadt Moskau in der Nacht mit mehr als 600 Drohnen angegriffen. Die meisten seien abgefangen worden, so die Behörden. Mindestens 2 Menschen sollen getötet worden sein, Marta Georgiev berichtet.
5: Es ist einer der schwersten Drohnenangriffe auf Moskau, die die Ukraine in den letzten 2 Jahren verübt hat. Russischen Medienberichten zufolge steht die größte Ölanlage in der Region Moskau in Brand. Zeitgleich hat Russland die Ukraine mit schweren Luftangriffen überzogen. In Charkiw sterben 6 Menschen durch Gleitbomben. In Saporischschja wird ein Wohnblock zerstört. Bewohner werden schwer verletzt aus den Trümmern gezogen. Russland nimmt auch ukrainische Hafenstädte am Schwarzen Meer wieder verstärkt ins Visier. Nahe Odessa wird laut Moskau ein Frachter mit Kriegsmaterial getroffen. Spekuliert wird noch, ob russische Drohnen auch ein türkisches Getreideschiff beschädigt haben, das gestern vor Rumäniens Küste gesunken ist. Und auch Bulgarien meldet heute einen Drohnenangriff auf 2 Handelsschiffe vor seiner Küste. Eines ist gesunken, nach der gesamten Besatzung wird gesucht.
4: SPÖ-Chef Babler hat sich erstmals seit seiner Quasi-Demontage an seine Partei gewendet. In einem Instagram-Video sagt er, er wolle auf Wunsch des designierten Vizekanzlers Martha Bauer als Minister weitermachen. Dass man sich gemeinsam auf eine Vorgangsweise verständigt habe, sieht er als, Zitat, Riesenerfolg. Die Grünen pochen heute einmal mehr auf die Einführung von Erbschaftssteuern für Superreiche. Eine Reihe von Interessensorganisationen würde das verhindern, heißt es von den Grünen. Tanja Malle berichtet.
6: Millionen- und Milliardenerbschaften sind in Österreich weiterhin steuerbefreit, während es sie in vielen europäischen Ländern gibt, so die Kritik der Grünen. Bundesparteichefin Gewessler stellte sich heute vor die Zentrale der Wirtschaftskammer Wien mit Schild mit der Aufschrift Steuerfluchtweg, das in Eingangsrichtung der Kammer wies.
7: Hier hinter uns wird der Beitrag der Superreichen blockiert. Da können die Steuereinnahmen sprichwörtlich dahin flüchten. Weil mit aller Kraft lobbyiert wird, um zu verhindern, dass Millionen und Milliarden Erbschaften einen gerechten Beitrag zur Konsolidierung des Budgets leisten. Das Schild könnte man auch vor der österreichischen Wirtschaftskammer aufstellen, vor der industriellen Vereinigung oder vor der Parteizentrale der ÖVP.
6: Die Grünen berufen sich bei ihrer Forderung nach Erbschaftssteuern auf Empfehlungen der OECD.
4: Nach 9 Jahren im Exil darf der katalanische Separatistenführer Carles Puigdemont wieder zurück nach Spanien. Das oberste Gericht in Madrid hat den Haftbefehl gegen ihn aufgehoben. Puigdemont war nach illegalen Abspaltungsbestrebungen nach Belgien geflohen. Und in Stockholm ist zu Mittag der Physiknobelpreis vergeben worden. Der belgische Astrophysiker Francis Hansen erhält den Preis für seine Erkenntnisse zum Nachweis kleinster Teilchen aus dem Weltall. Das waren die Nachrichten mit Annalena Seber. Und jetzt zum Wetter.
8: Mit viel Sonnenschein geht es in der Osthälfte des Landes weiter durch den Nachmittag und hier ist es warm. Mehr als 25 Grad sind zum Beispiel in Bad Vöslau gemessen worden. Vom Arlberg bis Kärnten sind häufig dichte Wolken dabei, die können ganz im Westen den einen oder anderen Schauer bringen. Der morgige Mittwoch verläuft recht ähnlich wie heute, also mit viel Sonne und nur einzelnen Nebelfeldern in der Früh und am Vormittag. Am Nachmittag gibt es im Westen und im Süden wieder teils dichte Wolken und es wird ähnlich warm wie heute mit 18 bis 26 Grad. So viel zum Wetter. Von Daniel Stanker.
9: Es ist 3:03, hier ist ORF Radio Salzburg mit der aktuellen Verkehrsinformation und mit guten Nachrichten. Nach wie vor kommen Sie überall in Salzburg. Gut voran.
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9: Ja, und mit dabei habe ich die beste Musik für Ihren Nachmittag. In meiner Playlist, da verstecken sich wieder ganz viele Lieblingssongs. Da bin ich mir sicher. Josh ist dabei, Kylie Minogue, The Birds und hier ist Cliff Richard. We don't talk anymore. Was er aber ganz lustig findet. Ich find's auch. Zumindest den Song. Für dich richtig, richtig gut. Schönen Nachmittag wünscht Sebastian Granditz.

0: Seit 1988 ist sie Lucky in Love, Kylie Minogue in Radio Salzburg. Jetzt kommen wir aber zu einem ernsteren Thema, zu einem sehr ernsten Thema. Es ist Herbstzeit und das ist leider auch die Zeit im Jahr, wo die meisten Unfälle passieren. Auf Österreichs Straßen kracht es in diesen Tagen regelmäßig, zum Teil mit dramatischen Folgen. Kollege Christian Hofmann hat dazu mit Klaus Ruppertsch vom Kuratorium für Verkehrssicherheit gesprochen und beginnt seinen Beitrag mit ein paar sehr traurigen Beispielen.
1: Für einen 75-jährigen Autolenker aus Oberösterreich kommt am Wochenende jede Hilfe zu spät. Der Pensionist kracht bei einem Überholmanöver in Melk frontal gegen ein entgegenkommendes Auto. In Wien übersieht Anfang der Woche ein junger Motorradfahrer eine 78-jährige Fußgängerin. Die Frau verstirbt noch an der Unfallstelle. Gleich 9.

0: tödliche Unfälle haben sich vergangene Woche auf Österreichs Straßen ereignet. Kürzere Tage, tiefstehende Sonne, der Wildwechsel, Nebel und der erste Frost in höheren Lagen. Besonders Motorradfahrer sind jetzt im Herbst davon betroffen.
1: Immerhin 27%, das heißt mindestens jeder vierte Getötete im Straßenverkehr, ist mit dem Motorrad unterwegs. Und da brauchen wir einfach wirklich Maßnahmen. Wir müssen das Alterslimit hinaufsetzen. Wir brauchen eine bessere Infrastruktur für Motorradfahrende. Und wir müssen die Motorradfahrenden überzeugen, dass sie auch wirklich die Schutzausrüstung tragen.
0: Die Zahl der getöteten Autolenker ist hingegen rückläufig. Das KFV führt das unter anderem auf die Fahrsicherheitssysteme in den Fahrzeugen zurück.
2: Ober vom Gas, so heißt eine Kampagne des Kuratoriums für Verkehrssicherheit. Und das ist natürlich was, was man in diesen Tagen wirklich nur doppelt unterstreichen kann.
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0: sicher auch.
1: Meine Gäste im Studio sind unglaublich brav. Jetzt haben sie die ganze Zeit geratscht und jetzt sind sie ganz leise. Sagt sie mir Hallo.
2: Hallo.
1: Bei mir ist nämlich der Computerclub Altenmarkt, habe ich das jetzt richtig gesagt. Und die Chefin kommt jetzt ganz kurz zu mir, weil die darf jetzt nämlich den nächsten Song ansagen. So weißt ganz genau, was da jetzt kommt. Das Mikrofon gehört dir, ja, bitteschön.
3: Wo ist das?
1: Das,
3: genau. Okay, Sie hören jetzt Movistar von Harpo.
1: Schauen wir, ob es stimmt. Richtig, richtig gut gemacht.
3: Ich kann gut lesen.
1: Und wo hören wir das?
3: In Radio Salzburg.
1: Perfekt.

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1: Am Mikrofon Georg Hummer. In der jüngsten Sitzung ist gestern Abend der bereits im September angekündigte Wechsel an der Spitze des ÖVP-Landtagsklubs formell besiegelt worden. Weil der bisherige Klubobmann Wolfgang Mayer diese Funktion von Landeshauptfrau Stellvertreter Stefan Schnöll übernimmt, ist Hans Schafetter nun einstimmig zum neuen Klubobmann gewählt worden. Schafetters Stellvertreter sind künftig weiter Josef Schöchl sowie Martina Jöbstl-Bichelmann und neu hinzugekommen Simon Wallner. Mayer soll ja am 4. November im Salzburger Landtag in seiner neuen Funktion gewählt werden. Um 2,3 Millionen Euro hat die Christian-Doppler-Klinik in der Stadt Salzburg nun einen neuen Computertomographen erhalten. Mit diesem hochmodernen Diagnosegerät werden nicht nur Salzburger, sondern auch Patienten aus dem benachbarten Oberösterreich und der Steiermark untersucht, sagt Gesundheitslandesrätin Daniela Gutschi von der ÖVP. Auch eine Kooperation mit Kärnten sei denkbar, etwa bei Schlaganfällen, Kopfverletzungen oder Erkrankungen der Wirbelsäule seien mit dem neuen CT noch präzisere Diagnosen möglich, heißt es dazu aus der Christian-Doppler-Klinik. Insgesamt 5 Lenker unter Drogeneinfluss hatten Polizisten bei Verkehrskontrollen in der Stadt Salzburg, in Seekirchen und in Eugendorf angehalten. Ein 25-jähriger Rumäne, ein 26-jähriger Türke und ein 33-jähriger Salzburger wurden positiv auf Cannabiskonsum getestet. Ein 32-jähriger Flachgau saß beeinträchtigt durch Kokain hinterm Steuer. Bei einem 47-jährigen Salzburger Autolenker zeigte der Drogengast dagegen den Konsum von Cannabis und Amphetaminen an. Die Polizei nahm sämtlichen Lenkern die Führerscheine ab und untersagte ihnen die Weiterfahrt. Ein Blick aufs Wetter noch. Im ganzen Land ist es da überwiegend sonnig. Von Süden her ziehen ein paar hohe Wolken durch, die drüben den sonnigen Eindruck aber kaum. Aktuell hat es in Bad Gastein 16 Grad, Krimmel meldet 17, Zell am See und Mariapfarr 18 Grad, in Lofer hat es 19, in Radstadt 20 und in der Stadt Salzburg 23 Grad. Morgen Mittwoch beginnt der Tag dann sehr sonnig, letzte Frühnebel lösen sich rasch auf. Erst im Laufe des Nachmittags ziehen erneut hohe Wolken auf. Die Temperaturen erreichen morgen dann 18 bis 23 Grad.
2: Es ist 15.32 Uhr, hier ist ORF Radio Salzburg mit der aktuellen Verkehrsinformation in Salzburg. Da schaut's gut aus, drum schauen wir zu unseren bayerischen Nachbarn auf die Autobahn A8. Da gibt's vor der Baustelle bei Rohrdorf Stau in Richtung München. Verlieren Sie 20 Minuten Fahrzeit.
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2: Und das ist ein sehr entspannter Jimmy Somerville.

0: Alles im Leben folgt Regeln und Statuten. Wirklich alles. Nämlich sogar das Wetter. Alexander Ohms von Cheers für Austria, das hast du mir gerade gesagt. Es gibt sogar eine Regelung für, wann die Temperatur als Sommertag gilt und wann nicht. 25 Grad. Ja.
1: Genau, da kommt es wirklich auf die Zehntel Grad Celsius drauf an. 25,0 müssen es auf jeden Fall sein, damit wir von einem Sommertag sprechen. 30,0 ist dann ein Hitzetag und andererseits alles, was temperaturtechnisch bei den Höchstwerten unter 0 Grad bleibt, den ganzen Tag ist ein Eistag. Und wenn es einmal unter 0 Grad geht, irgendwann in der Nacht, dann ist es ein Frosttag. Also wir haben wirklich klare Definitionen in der Meteorologie. Das ist aber auch gut so. Da lassen sich Jahre wunderbar vergleichen. Oder man sieht eben zum Beispiel, dass Sommer- und Hitzetage in den letzten Jahrzehnten deutlich zugenommen haben.
0: Als Hitzetag oder Sommertag wird der heutige Tag nicht in die Statistik eingetragen, aber es ist recht knapp.
1: Genau, wir haben immerhin 23 Grad jetzt in der Stadt Salzburg, vielerorts im Flachgau um die 22. Inneralpin ist es ein bisschen kühler. Da sind jetzt auch die Wolken schuld, die da heranziehen von Südwesten und die Sonne doch teilweise abschatten. Aber es ist vergleichsweise für einen 6. Oktober sehr, sehr mild heute. Normal wären so 17, 18 Grad am Nachmittag in der Stadt Salzburg. Also da sind wir heute 5 Grad drüber. Und wir sollten das schon noch einmal genießen. Morgen wird es einmal ähnlich warm, aber dann ist es wahrscheinlich schon vorbei mit diesen doch deutlich überdurchschnittlichen Werten.
0: Morgen mischt sich der Föhn dazu. Das heißt, da könnte sich dann noch einmal ein letzter Sommertag ausgehen.
1: Ja, meistens werden wir auch morgen am Nachmittag bei 18 bis 23 Grad liegen, aber eben der Föhn kommt ins Spiel, teilweise lebhafter Südwind in manchen Dauerntälern und auf den Bergen. Und wir wissen bei föhnigen Situationen, dass es da ganz punktuell irgendwo, wenn diese milde Luft aus der Höhe heruntermischt, auch einmal 1-2 Grad wärmer wird. Also nicht ganz auszuschließen, dass morgen irgendwo in Salzburg oder zumindest in Österreich die 25-Grad-Marke noch einmal erreicht wird. Das wäre dann noch einmal ein sehr später Sommertag.
0: Wir haben heute links die letzte Chance, weil dann wird es kalt.
1: Genau, dann kommt die Kaltfront. Am Donnerstag haben wir schon deutlich mehr Wolken, nur mehr zwischendurch ein bisschen Sonne. Und am späten Nachmittag, da kommt dann diese Störung richtig herein mit starkem Nordwestwind, kräftigen Regenschauern. Die Temperaturen sinken dann ab, vor der Front noch einmal bis zu 20 Grad. Es wird danach aber deutlich kühler. Am Freitag in der Früh kannst du dann bis auf 1500 Meter teilweise herunterschneiden. Und eben der Freitag, der bringt dann nur mehr 9 bis 14 Grad. Also das sind 10 Grad weniger als heute. Also das werden wir dann schon ordentlich zu spüren bekommen.
0: Dann werden wir heute und morgen die Wärme noch einmal genießen und dann kommt endlich der Regen, auf den wir uns ja auch schon freuen. Alexander Ohms, vielen Dank für deine Infos.
1: Gerne, schönen Nachmittag noch.

Wonderful Tonight von Eric Clapton in Radio Salzburg. Ein Song, den man schon beim ersten Ton erkennt. Und dann gibt's aber Hits, da braucht man ein bisschen, bis man checkt, was ist denn das jetzt eigentlich für ein Song? Und dafür kommt dann, wenn man es erkennt, seine richtige Gänsehaut. Und drum lasse ich Sie jetzt diesen Song anfangen, auch mal in Ruhe genießen und Sie auf die Gänsehaut freuen, die gleich beim ersten Sänger schon kommt. Versprochen.

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1: Am Mikrofon ist Anselm Peer. Rund 300.000 Menschen in Österreich sind laut Schätzungen spielsüchtig. Viele verzocken ihr Geld bei illegalen Glücksspielen im Internet. Und da gerät jetzt die Karibikinsel Curaçao in den Fokus als Steuerparadies für Glücksspielfirmen. In gehackten Daten der Glücksspielbehörde von Curaçao sind auch Verbindungen nach Österreich gefunden worden. Mehr von Bernd Koschuh.
2: Die deutsche Journalistin und IT-Expertin Lilith Wittmann hat die von ihr gehackten Daten der Glücksspielbehörde von Curaçao fast vollständig ins Internet gestellt. Sie argumentiert:
3: Ich finde, dass das in Ordnung ist, weil es ein signifikantes öffentliches Interesse daran gibt, weil das eine Milliardenindustrie ist, die da dahinter steht. Ich würde das als organisierte Wirtschaftskriminalität bezeichnen.
2: Das Online-Magazin Jetzt.at hat die Daten durchforstet und 4 Österreicher als Verantwortliche von Glücksspielfirmen auf Curaçao gefunden. Der auf Spielerklagen spezialisierte Anwalt Karim Weber sagt zu den nun öffentlichen Daten:
4: Natürlich kann das was bringen, weil man in Österreich auch auf den wirtschaftlichen Eigentümer zivilrechtlich losgehen kann mit Schadenersatzklagen.
2: Bisher hatte Weber rund 200 Klagen gegen Firmen auf Curaçao eingebracht. Doch oft war es schwierig, das von den Spielern verlorene Geld dann auch einzutreiben.
1: Der Sportmodehersteller Eisbär aus Feldkirchen an der Donau streicht 14 der 50 Stellen. Wie die oberösterreichischen Nachrichten berichten, soll der bisherige Standort bis Jahresende geschlossen werden. Die Produktion werde nach Polen und China verlagert. Die Eisbär-Zentrale soll aber in Oberösterreich bleiben. Hinterbliebene des Germanwings-Absturzes sind mit einer Klage für zusätzliches Schmerzensgeld gescheitert. Sie haben die Republik Deutschland auf Hunderttausende Euro geklagt, weil die Flugtauglichkeit des Co-Piloten, der die Maschine vor 11 Jahren absichtlich in die französischen Alpen gesteuert hat, nicht ausreichend geprüft worden sei. Ein deutsches Gericht hat ihre Amtshaftungsklage jetzt abgewiesen. Österreich-Skistar Marco Schwarz wird künftig keine Slaloms mehr bestreiten. Das hat der Kärntner heute im Rahmen einer Pressekonferenz verkündet. Der dichte Rennkalender zwingt den 8-fachen Medaillensieger bei Großevents zu dieser Entscheidung. Daniel Kulowitz.
5: 4 Disziplinen unter einen Hut zu zaubern, das geht sich einfach nicht mehr aus. Für Marco Schwarz, die Slalom-Ski, lässt der 31-Jährige künftig daheim.
6: Es war sicher eine von den härtesten Entscheidungen in meiner Karriere, was ich bis jetzt gehabt habe. Wenn man sich den FIS-Kalender anschaut, lässt sich die 4 Disziplinen, es lässt sich nicht vereinbaren. Jetzt bin ich ja schon über 30, habe auch eine Verletzungshistorie schon hinter mir und da muss ich einfach vernünftig sein, sich auf gewisse Sachen zu fokussieren, als wir in 4 Disziplinen Mittelmaß zu sein.
5: 3 Siege plus 11 Podiumsplatzierungen, das war die Slalom-Ausbeute von Marco Schwarz, der sich künftig nur noch auf Riesentaller von Super-G fokussieren will. Abfahrten werde Schwarz in den richtigen Momenten aber ebenfalls bestreiten.
1: Das waren die Nachrichten mit Anselm Peer. Und jetzt zum Wetter.
7: Ein Sommertag ist es heute wieder im Osten geworden. Mehr als 25 Grad sind an ein paar Messstationen erreicht worden, die meisten davon stehen im Wiener Becken. Weniger warm, mit Temperaturen zwischen 15 und 20 Grad ist es von Vorarlberg bis Kärnten, hier sind zeitweise Wolken dabei. Vereinzelt kann es auch kurz nass werden, am ehesten im Walgau, im Bregenzer Wald, im Außerfern und im Tiroler Oberland. Mit viel Sonne geht es morgen am Mittwoch weiter, nur zeitweise sind Nebel oder Wolken dabei, die meisten davon im Westen und im Süden. So viel zum Wetter von Daniel Stanker.
8: ORF Radio Salzburg Verkehrsinformation um 16.03 Uhr, höchste Zeit für den Stadtverkehr in Salzburg am Nachmittag. Und da ist er auch schon. Der hat eingesetzt und Sie brauchen da und dort etwas länger, zum Beispiel rund um den Kapuzinerberg. Da sollten Sie mit 10 Minuten Verzögerung rechnen. Genauso von der Karolinenbrücke zur Sterneckkreuzung. Okay, ja, das ist rund um den Kapuzinerberg. 20 Minuten länger brauchen Sie auf der Autobahn A8, Fahrtrichtung München vor der Baustelle bei Rohrdorf. Ansonsten läuft's ganz gut in Salzburg.
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10: Was meinst du, ob dieser Granditz ein guter Mathematiker ist?
11: Ja, aber nur beim Skifahren.
10: Wieso das?
11: Weil er da mit Brüchen rechnen muss.
8: Ja, kurz, Skifahren ist ja eh noch lange kein Thema. Bei diesen Temperaturen, 23 Grad heute in Salzburg in manchen Teilen. Wobei, eigentlich wird Skifahren schon ein Thema. In einer Viertelstunde, da rede ich mit einem Schwarz. Nicht mit Marco Schwarz, sondern mit einem Salzburger Schwarz. Christoph Schwarz aus der Radio Salzburg Sport. Redaktion ist bei mir und dann reden wir über eine Salzburger Skifahrerin. Ich bin schon richtig excited.

0: Ja, viele sind jetzt nicht mehr, die Salzburg im Skiweltcup vertreten. Aber die, die dabei sind, die haben dafür umso mehr vor. Eine davon ist die 22-jährige Dirndlerin Viktoria Bürgler, für die eigentlich in dieser Saison der Europacup geplant ist. Eigentlich. Denn wenn es nach ihr geht, darf es ruhig ein bisschen mehr sein. Schönen Nachmittag in die Radio Salzburg Sportredaktion zu Christoph Schwarz.
1: Ja, schon beim Saisonstart in Sölden könnte Viktoria Bürgler im Weltcup am Start stehen und damit einen schönen Nachmittag. 4 Plätze unter 6 Fahrerinnen gibt es da in einer internen Quali für den Riesentorlauf zu vergeben.
2: Ich weiß, dass ich es drauf habe. Ich habe es letztes Jahr einmal sagen können. Leider ist mir nachher da ein bisschen davon gerissen. Aber ich habe mich gut vorbereitet und ich muss sagen, ich lasse mich auch selber von mir überraschen.
1: Das lassen sich auch alle Fans aus Salzburg. Denn neben Stefan Brennsteiner und Lisa Grill ist Viktoria Bürgler eine der wenigen Hoffnungen aus Salzburger Sicht für den heurigen Winter. Großes Ziel ist für sie jetzt einmal ein Fixticket für den Weltcup.
2: Mein Ziel für die Saison ist es wirklich, dass ich erstens mal nicht mehr die Fehler mache, was ich letztes Jahr gemacht habe, dass ich ein bisschen mehr die Ruhe bewahre. Wenn es einmal nicht funktioniert, das ist einmal der erste Punkt. Und der zweite Punkt ist, mein großes Ziel ist wirklich, im Riesentorlauf auf dem Super-G eben auch den Fixplatz zu holen, dass ich nachher nächstes Jahr wirklich entspannt in der Weltcup-Saison mit richtig guter Motivation starten kann.
1: Die Grundlage dafür sei jedenfalls gelegt mit einer richtig guten Vorbereitung in Übersee.
2: Wir Europacup-Teams, wir sind auch nach Chile gereist, nach La Bava und El Colorado. Wir haben Mega-Bedingungen gehabt. Der Schnee war richtig winterlich, so wie wir uns das wünschen. Ich habe vor allem im Riesentorlauf sehr viel entwickeln können. Ich habe sehr große Schritte gemacht und blicke jetzt eigentlich sehr positiv auf die nächsten Wochen.
1: Am 24. und 25. Oktober startet die neue Weltcup-Saison in Sölden mit 2 Riesentorläufen. Und vielleicht ist ja dann auch eine Dirndlerin mittendrin statt nicht dabei.
0: Ja, das hoffen wir auch. Aber bevor wir jetzt über Schnee und Skifahren reden, da genießen wir noch einmal den Herbst. Der darf schon noch ein paar Tage Überstunden machen.
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Words don't come easy. Das gilt nicht für Kollegen Georg Hummer. Der hat genug Wörter auf Lager. Und das beweist er in 7 Minuten in den Radio Salzburg Nachrichten.

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3: Am Mikrofon Georg Hummer. In der jüngsten Sitzung ist gestern Abend der im September bereits angekündigte Wechsel an der Spitze des ÖVP-Landtagsklubs formell besiegelt worden, weil der bisherige Klubobmann Wolfgang Mayer die Funktion von Landeshauptfrau-Stellvertreter Stefan Schnöll übernimmt, ist Hans Schafetter nun einstimmig zum neuen Klubobmann gewählt worden. Schafetters Stellvertreter sind künftig weiterhin Josef Schöchl sowie Martina Jöbstl-Bichelmann und neu Simon Wallner. Mayer soll am 4. November im Salzburger Landtag in seiner neuen Funktion dann gewählt werden. In der Stadt Salzburg geht heute eine Rekord-Freibad-Saison zu Ende. Fast 250.000 Besuche wurden im Eierbad sowie im Volksgarten und im Leopolds-Kronerbad gezählt. Das liegt deutlich über den Vergleichswerten der vergangenen Jahre. So waren es in den beiden Vorjahren um 40.000 bzw. jeweils 70.000 Besuche weniger. Am längsten geöffnet war heuer das Eierbad vom 17. April bis heute Abend um 19 Uhr. Knapp 9.000 Euro Schaden haben unbekannte Täter auf zwei Baustellen in der Stadt Salzburg angerichtet. Laut Polizei haben die Einbrecher zwischen dem 2. und dem 5. Oktober in Salzburg-Lehn und Leopoldskron-Moos mehrere Vorhangschlösser aufgebrochen und jeweils einen Schremmhammer gestohlen. Die Ermittlungen sind noch nicht abgeschlossen. Ein Zusammenhang zwischen beiden Einbrüchen ist laut Polizei aber nicht ausgeschlossen. Ein Blick aufs Wetter: in der kommenden Nacht ziehen da zeitweise hohe Wolken durch, sonst ist es oft sternenklar, nur vereinzelt bilden sich in den Morgenstunden Nebel. Die Temperaturen sinken nachts zwischen 2 und 11 Grad. Aktuell hat es in Krimmel und Maria Pfarr 16, in Zell am See, Bad Gastein und Radstadt 19 Grad, Lofer meldet 20, die Stadt Salzburg 21 Grad. Morgen Mittwoch beginnt der Tag sehr sonnig, lokale Frühnebel lösen sich rasch auf, erst am Nachmittag ziehen erneut ein paar hohe Wolken auf. Die stören den Sonnenschein aber wenig. Die Temperaturen erreichen im Laufe des Tages morgen 18 bis 23 Grad.
4: 16.32 Uhr genau, hier ist ORF Radio Salzburg mit der aktuellen Verkehrsinformation. In der Stadt Salzburg, da ist der Nachmittagsverkehr abschnittsweise sehr dicht. 10 Minuten bis eine Viertelstunde länger brauchen Sie zum Beispiel rund um den Kapuzinerberg von der Karolinenbrücke Richtung Sternig-Kreuzung. Und auch auf der bayerischen Autobahn A8 brauchen Sie Geduld, vor allem vor der Baustelle bei Rohrdorf. Da gibt es Stau und 25 Minuten mehr Fahrzeit in Fahrtrichtung München.
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0: Genau los ist, weiß Anselm Peer in dem Radiojournal gleich bei uns.
1: In der SPÖ sagt der Führungsstreit weiter für Turbulenzen. Noch ist unklar, wer die Partei künftig führen soll. Der scheidende Chef Andreas Babler sieht die Vorgangsweise jedenfalls als Riesenerfolg. Auch sein Herausforderer Gerhard Zeiler hat sich heute in sozialen Medien zu Wort gemeldet. Mehr dazu gleich im Journal um 5.
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2: Willkommen zum Journal um 5. Der Führungsstreit sorgt in der SPÖ weiter für Turbulenzen. Die Trockenheit setzt Österreichs Flüssen nach wie vor zu. Am Mikrofon ist Anselm Peer. Der Führungsstreit sorgt weiter für heftiges politisches Rumoren. In einem Video wendet sich der nicht ganz freiwillig scheidende Parteichef Andreas Babler heute an die SPÖ-Mitglieder. Er bezeichnet seine Ablöse als geordneten Übergang und einen Riesenerfolg. Andreas Jölli berichtet.
3: Die SPÖ kommt nicht zur Ruhe. Der vereinbarte schrittweise Machtwechsel sorgt weiter für Turbulenzen, auch wenn der scheidende Parteichef Andreas Babler

0: Abler von einer geordneten Übergabe spricht, das sei ein Riesenerfolg.
1: Eine geordnete Übergabe hat es in der Partei seit Jahrzehnten nicht mehr gegeben.
0: Es gehe in der SPÖ vorrangig um die Bewegung und nicht um Personen, sagt Andreas Babler.
1: Es darf nicht um die Egos gehen, einzelner Personen, so wie man das in der Politik so oft erlebt.
0: Offen ist allerdings immer noch, ob Gerhard Seiler weiteren Parteivorsitz der SPÖ anstrebt. Auf Instagram klingen allerdings schon Wahlkampftöne an. Gerhard Seiler wirbt für ein zukunftsfrohes Österreich und Europa und gegen eine Vergangenheitsideologie der Rechten, wie er sagt.
2: Das ist ein großartiges Land mit vielen Talenten. Wir können das.
0: Wer die SPÖ künftig führen soll, ist weiter ungeklärt. Eva-Maria Holzleitner und Philipp Kucher, die Andreas Babler geschäftsführend unterstützen sollen, haben jedenfalls schon abgewunken.
3: In Frankreich haben heute wieder zehntausende Menschen gegen Missstände an Schulen und Universitäten protestiert. Dabei ist es in mehreren Städten erneut zu Zusammenstößen gekommen. Seit Beginn der Proteste vor einer Woche sind laut dem französischen Innenministerium hunderte Jugendliche und Sicherheitskräfte verletzt worden. Nach 9 Jahren im Exil darf der katalanische Separatistenführer Carles Puigdemont wieder zurück nach Spanien. Das oberste Gericht in Madrid hat den Haftbefehl gegen ihn aufgehoben. Aus Spanien, Josef Manola.
4: Die bewegte Karriere von Carles Puigdemont nimmt eine Neuwende. 2017 hatte er mit einem Unabhängigkeitsreferendum die Abspaltung Kataloniens von Spanien angestrebt. Als Regionalpräsident rief er die Unabhängigkeit aus. Madrid erklärte das Vorgehen für illegal. Puigdemont floh nach Belgien, um einer Festnahme zu entgehen. Von dort kämpfte er als EU-Abgeordneter weiter für die Unabhängigkeit. Mit seiner Partei Junts wurde er zum unverzichtbaren Partner von Pedro Sanchez. Denn der spanische Premier hatte ihm die Amnestie versprochen. Der europäische Haftbefehl wurde aufgehoben. Jetzt fehlt die Löschung seiner Strafe. Puigdemont will nämlich rechtzeitig für die Parlamentswahl am 29. November nach Katalonien zurückkehren.
3: Die Trockenheit setzt Österreichs Flüssen weiter zu. Auch im September hat der Wassermangel angehalten, mit Rekordtiefständen im Westen. In Tirol waren vor allem die Bezirke Landeck und Imst betroffen, Berthe Tomasowitsch berichtet.
5: In den letzten 12 Monaten ist in Tirol um 30% weniger Niederschlag gefallen als im langjährigen Durchschnitt. Auch der September hat keine Trendwende gebracht. Laut dem aktuellen Wasserhaushaltsbericht des Umweltministeriums war der September ähnlich trocken wie der Juli oder der Mai. Die Isar bei Scharnitz, der Inn bei Innsbruck oder auch die Ache bei St. Johann haben Pegelstände im untersten Bereich. In Oberösterreich liegt die Wasserführung der Traun im September um 70% unter dem langjährigen Mittel. Auch an der Enz bei Steyr oder an der Vöckler bei Vöcklerburg wurden deutliche Defizite gemessen. Die Folgen der Trockenheit reichen über den Sommer hinaus. Umso mehr müsse man heute vorausschauend handeln, damit die Wasserversorgung auch morgen gesichert bleibe, sagt Umweltminister Norbert Totschnig in einer Aussendung. Die Naturschutzorganisation WWF fordert ein bundesweites Niedrigwasserschutzprogramm und die Renaturierung von Flüssen.
3: Eine Betrugsmasche mit angeblichen Nachrichten vom Finanzamt macht gerade wieder verstärkt die Runde. René Meyer-Priel aus unserem Verification-Team. Um was geht's da?
6: Betrüger verschicken wieder SMS- und WhatsApp-Nachrichten, die angeblich vom Finanzamt oder Finanzonline kommen. Darin heißt es, die Finanzonline-ID laufe ab und müsse über einen Link erneuert werden. Aber Achtung, nicht auf den Link klicken. Er führt auf gefälschte Seiten, die persönliche Daten, Passwörter sowie Konto- und Kreditkartendaten abgreifen sollen. Das Finanzministerium selbst warnt, wenn seriöse Infos verschickt werden, passiert das per Post oder über die Finanzonline-Databox. Verdächtige Nachrichten per SMS daher sofort löschen und den Anweisungen nicht folgen.
3: Das war das Journal um 5 mit Anselm Peer. Und jetzt zum Wetter.
7: Sonnig geht es größtenteils von Oberösterreich bis in die südliche Steiermark Richtung Abend und hier ist es warm. Fast 26 Grad sind heute gemessen worden in Ternitz und in Weiher. Weiter im Westen hingegen sind einige Wolken dabei und die bringen vereinzelt einen Schauer zwischen Innsbruck und Bregenz. Der morgige Mittwoch wird sehr ähnlich vom Wetterablauf her wie heute, also viel Sonnenschein im Bergland und besonders im Westen mit ein paar Wolken im Tagesverlauf und es wird wieder warm mit 18 bis 26 Grad, die 26 im Osten. So viel zum Wetter von Daniel Stanker.
8: 5:05 hier ist ORF Radio Salzburg mit der aktuellen Verkehrsinformation. In der Stadt Salzburg, da haben wir dichten Nachmittagsverkehr, vor allem rund um den Kapuzinerberg. Da sollten Sie mit 10 Minuten, Viertelstunde mehr rechnen. 25 Minuten länger brauchen Sie auf der bayerischen Autobahn A8 Fahrtrichtung München vor der Baustelle bei Rohrdorf. Und in Markt Schellenberg, da ist die B305 noch bis Mittwochabend gesperrt.
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0: zu mir. Bei uns in Radio Salzburg geht es jetzt nicht um die Wurst, sondern um die Kuh. Beziehungsweise um das, was die Kuh so macht. Hallo Sebastian.
1: Hallo Sebastian.
0: Sebastian Karl, ist bei mir im Studio. Und du warst heute beim Heumilchgütesiegel. Das ist gefeiert worden.
1: Genau, genau. Seit 10 Jahren gibt es das jetzt in Österreich oder EU-weit, kann man sagen. Rund 6.000 Bauern sind da dabei und das hat man ordentlich gefeiert heute in Neumarkt.
0: Was ist denn der Unterschied zwischen normaler Milch und Heumilch?
1: Da gibt es ganz strenge EU-Vorschriften. Also es wird eben Heu oder eben Gräser und Kräuter werden gefüttert. Mhm. Und da muss man eben ganz spezielle Regeln einhalten.
0: Schmeckt man das? Hast du probiert? Hast du degustiert?
1: Ich habe leider nicht probiert, nein. Aber sie sind sehr zuversichtlich für die Zukunft, die Bauern, und wollen eben diesen Weg weitergehen.
0: Wir reden da so lustig drüber, gell? Aber das ist ja an und für sich ein ernstes Thema, weil die Milch und die Milchbauern, das ist ja eine Existenzgrundlage, um das da geht.
1: Ja, genau. Aber 9 von 10 Bauern, da haben sie eine Umfrage gemacht, wollen bis nach 2030 weitermachen als Heuwirtschaft. Also die Zahlen sind gut, neue Generationen übernehmen. Das ist eben ein Wettbewerbsvorteil zu klassischer Milch und die wollen sie eben auch ausnutzen.
0: Also probiert hast du nicht, aber du warst auch nicht zum Spaß dort, sondern du hast ein Kamerateam mitgehabt und darum gibt es von dir heute über die Heumilch in Neumarkt, also in ganz Salzburg eigentlich, einen Beitrag zu sehen.
1: Heute Salzburg heute, 19 Uhr.
0: Wir freuen uns. Sebastian, vielen Dank.
1: Danke, Sebastian.

Manche Mädels tun's, manche tun's nicht. Manche werden's, manche werden's nicht. Was genau, weiß ich auch nicht. Aber Racy wissen das. Vielleicht finden wir es gemeinsam raus und hören uns jetzt den Song an. Some Girls in Radio Salzburg.

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4: Hans Scharfeiter zu neuem ÖVP-Landtagsklubchef gewählt. Neuer Computertomograph verbessert Diagnosen an der CDK. Das Wetter morgen spätsommerlich sonnig und warm. Georg Hummer begrüßt Sie zum Journal um 5:30. In der jüngsten Sitzung ist Montagabend der bereits im September angekündigte Wechsel an der Spitze des ÖVP-Landtagsklubs formell besiegelt worden, weil der bisherige Klubobmann Wolfgang Mayer diese Funktion von Landeshauptfrau-Stellvertreter Stefan Schnell übernimmt, ist Hans Scharfeiter nun einstimmig zum neuen Klubobmann gewählt worden. Scharfeiters Stellvertreter sind künftig weiterhin Josef Schöchl sowie Martina Jöbstl-Bichelmann und neu auch Simon Wallner. Mayer soll am 4. November im Salzburger Landtag in seiner neuen Funktion gewählt werden. Nach dem Brand auf dem Gemeindebauhof in Rußbach vor einem Monat hat die Polizei jetzt einen Verdächtigen festgenommen. Er soll das Feuer gelegt haben und ist geständig. Er soll außerdem 2 weitere Brände gelegt haben, berichtet Konstanze Kreuzberger.
5: Der 25-jährige Tennengauer wird beschuldigt, den Brand in der Nacht des 9. September am Bauhof in Rußbach gelegt zu haben. Dort ist an einem Gebäude und an der angeschlossenen Fernmeldeeinrichtung ein Schaden von insgesamt 400.000 Euro entstanden. Verletzt wurde bei dem Feuer niemand, es hat aber eine starke Rauchausbreitung gegeben. Der 25-jährige hat nun zugegeben, den Brand gelegt zu haben. Außerdem soll er noch für 2 weitere Brandstiftungen verantwortlich sein, durch die es ebenfalls zu Beschädigungen gekommen ist, meldet die Polizei. Der Tennengauer wurde festgenommen und in die Justizanstalt Salzburg gebracht.
4: In den Salzburger Christian-Doppler-Klinik wurde jetzt um 2,3 Millionen Euro ein neuer Computertomograph angeschafft. Untersucht werden damit nicht nur Salzburger Patienten, sondern auch Patienten aus dem angrenzenden Oberösterreich, der Steiermark und möglicherweise aus Kärnten, wo es immer wieder zu Engpässen kommt, berichtet Marina Schlager.
6: Schon jetzt werden etwa neben vielen oberösterreichischen Patienten auch Menschen etwa aus dem steirischen Bezirk Liezen an der Neuroradiologie und Chirurgie in Salzburg untersucht und behandelt. Nun hat auch die Kärntner Gesundheitslandesrätin um Salzburger Unterstützung gebeten, sagt die Salzburger Gesundheitslandesrätin Daniela Gucci von der ÖVP.
7: Ja, Kärnten hat offenbar ein Thema mit der Neuroradiologie in ihrem Zentralkrankenhaus und kann die Patienten und Patientinnen nicht mehr versorgen. Wir werden das Gespräch suchen und vielleicht gibt es auch eine Möglichkeit, so wie wir es schon mit der Steiermark in die Wege geleitet haben, dass wir einen bilateralen Vertrag schaffen und hier die Kärntner Patientinnen und Patienten mitversorgen können.
6: Dazu führe sie am Freitag ein Gespräch mit ihrer Kärntner Kollegin, sagt Gucci. Salzburg habe mit der Christian-Doppler-Klinik jedenfalls höchste Expertise. Mit dem neuen Computertomographen werden jetzt bei Schlaganfällen, Kopfverletzungen und Erkrankungen der Wirbelsäule noch präzisere Bilder geliefert und die spezialisierte Versorgung weiter gestärkt wird, betont.
4: Damit jetzt zu nationalen und internationalen Nachrichten in einfacher Sprache mit Martin Balder.
8: In Frankreich gibt es seit Tagen Proteste von Schülern und Schülerinnen. Heute haben Schüler und Studenten einen nationalen Protesttag ausgerufen. Mit den Protesten wollen sie bessere Bedingungen zum Lernen erzwingen. Sie fordern auch eine bessere Ausstattung der Schulen. Auch viele Lehrkräfte und Eltern machten mit. Der Unterricht ist heute an hunderten Schulen in ganz Frankreich ausgefallen. In Deutschland hat die Polizei den früheren Chef vom Bundesnachrichtendienst August Hanning festgenommen. Der Bundesnachrichtendienst ist ein deutscher Geheimdienst. Die Staatsanwaltschaft wirft Hanning vor, geheime Informationen verwendet zu haben. Er soll damit auch ausländische Geheimdienste beraten haben. Die Vorwürfe sind sehr ernst. Sie können für Hanning eine lange Gefängnisstrafe bedeuten. Die Umweltschutzorganisation Greenpeace hat 15 Hauptstädte in Europa verglichen, wie sie aus der Nutzung von Gas aussteigen. Dabei hat Wien den 3. Platz erreicht. Nur Stockholm und Paris haben noch besser abgeschnitten. Greenpeace hat besonders die Strategie von Wien gelobt. Wien will nämlich bald alle Heizungen in der Stadt ohne Gas betreiben. aber Greenpeace hat auch Mängel festgestellt. Zum Beispiel verwendet die Fernwärme noch viel Gas. Heuer gewinnt der Forscher Francis Hudson den Nobelpreis für Physik. Der Nobelpreis ist die wichtigste Auszeichnung für Forscher und Forscherinnen. Der Gewinner bekommt rund 1 Million Euro. Der belgische Forscher arbeitet in der Weltraumforschung. Er hat eine Maschine gebaut, die winzige Teilchen namens Neutrinos entdecken kann. Dadurch kann man etwas über fremde Welten lernen, die so weit weg sind, dass wir sie mit einem Fernrohr nie sehen könnten. Das waren Nachrichten in einfacher Sprache, gelesen von Martin Balder.
4: Jetzt zum Wetter. In der kommenden Nacht ziehen zeitweise hohe Wolken durch Salzburg, sonst ist es oft sternenklar. Nur vereinzelt bilden sich in den Morgenstunden Nebel. Die Temperaturen sinken nachts zwischen 2 und 11 Grad. Aktuell hat es in Kreml 15, in Bad Gastein und Mariapfarr 17, Zell am See und Radstadt mit 19 Grad, Lofer und die Stadt Salzburg 20 Grad. Morgen Mittwoch beginnt der Tag dann sehr sonnig, letzte Frühnebel lösen sich rasch auf. Erst im Laufe des Nachmittags ziehen ein paar neue hohe Wolken auf. Die Temperaturen erreichen morgen 18 bis 23 Grad.
9: 17.35 Uhr ORF Radio Salzburg mit der aktuellen Verkehrsinformation. In der Stadt Salzburg, da gibt es dichten Nachmittagsverkehr, vor allem rund um den Kapuzinerberg. Kann es da etwas länger dauern, rechnen Sie damit 10 bis 15 Minuten mehr. Und der Umfahrungstunnel Hendorf ist gesperrt. Das kann auch jetzt im Nachmittagsverkehr zu Wartezeiten führen. Noch ein Blick zu den bayerischen Nachbarn auf die Autobahn A8, Fahrt Richtung München. Vor der Baustelle bei Rohrdorf gibt es Stau und aktuell

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1: Antonia?
2: Ja.
1: Ah, da bist du. Ich sehe dich nicht. Ich habe den Tisch so weit oben. Aber dass du da bist, ist ein gutes Zeichen, weil das heißt nämlich für mich, dass ich in einer Viertelstunde heim darf.
2: Ich nicht.
1: Du nicht? Nein, weil du beginnst jetzt. Bei dir geht's gleich einmal los.
2: Richtig. Ich weiß nicht, wie es dir geht, aber ich bin ein Riesenfan von Big Band.
1: Big Band? Mhm. Ja, ich mag das auch.
2: Und genau um die wird es halt bei mir in der Sendung gehen.
1: Cool.
2: Richtig cool. Die SL Big Band feiert nämlich 25-jähriges Bestehen.
1: Die SL Big Band ist die Salzburg Land Big Band.
2: Richtig. Mhm. Und die wird vom Lorenz Wagenhofer seit 25 Jahren eben musikalisch geleitet. Und ich habe ihn dazu schon interviewen dürfen. Und wir lassen quasi gemeinsam das vergangene Vierteljahrhundert Revue passieren und reden über alles, was passiert ist, was nicht passiert ist. Und genau.
1: Das heißt, bei dir gibt es heute Big Band Musik.
2: Bei mir gibt es halt unter anderem Big Band Musik.
1: Unter anderem, nicht ausschließlich. Okay. Nicht.
2: Wir reden natürlich auch über das anstehende Herbstdanzeln in Mershofen. Weißt du, was Kranzeltanzen ist?
1: Ja.
2: Genau, sowas.
1: Ah.
2: Genau. Das gibt es seit mittlerweile 11 Jahren in Mershofen und da werden wir auch noch kurz drüber reden. Also die Stunde ist schon wieder voll bepackt und ich freue mich auf gute Musik, auf nette Interviewpartner und auf eine volksmusikalische Stunde.
1: Dann tanzel du mal rüber ins Studio, ich tanzel dann raus. Freue mich aber aufs Zuhören bei dir.
2: Ich freue mich auch, wenn viele zuhören.
1: Bis dann.
2: Schönen Feierabend.
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2: Am Mikrofon ist Lorenz Wildner. Die Verhandlungen zur Reform der Wehrpflicht sind festgefahren. Nach einer weiteren Verhandlungsrunde heute sieht die FPÖ eine Einigung vorerst als gescheitert. Für sie scheitert es vor allem am Zivildienst. Auch die Grünen sind mit dem vorliegenden Entwurf noch nicht zufrieden. Die Regierung zeigt sich dennoch zuversichtlich. Viktoria Waldecker fasst zusammen.
3: Die Regierung habe sich bei der Wehrdienstreform einzementiert und komme den Freiheitlichen in den Verhandlungen nicht entgegen, kritisiert der freiheitliche Wehrsprecher Volker Reifenberger. Der große Knackpunkt sei der Zivildienst.
4: Wenn der Wehrdienst verlängert wird, muss gleichzeitig der Wehrersatzdienst, der Zivildienst, verlängert werden.
3: Sonst werde die FPÖ nicht zustimmen, sie sei aber weiter verhandlungsbereit. Auch die Grünen stimmen der Reform bisher nicht zu. Sie wollen erst weiter verhandeln, wenn der Gesetzentwurf in Begutachtung ist. ÖVP-Verhandler und Klubobmann Ernst Gödel zeigt sich dennoch optimistisch.
5: Ich bin durchaus guter Dinge, dass wir bis Jahresende ein gutes Ergebnis zusammenbringen werden.
3: Der Plan der Regierung sei weiterhin, dass die Wehrdienstreform im Dezember im Nationalrat beschlossen werde. Die Zeit dafür wird allerdings immer knapper.
2: Mehrere österreichische Banken kämpfen derzeit mit einem Systemausfall. Kundinnen

0: und Kunden können daher aktuell weder mit Karte bezahlen, noch über ihr Online-Banking Geld überweisen. Mehr von Julian Kern.
1: Betroffen sind rund 30 Banken, darunter die Volksbank, die Oberbank oder auch die Bank 99. Die Störung betrifft alle Services, die über das Online-Banking funktionieren, wie etwa Echtzeitüberweisungen. Auch die Kartenzahlung in Geschäften funktioniert derzeit nicht. Wie viele Bankkundinnen und Kunden insgesamt betroffen sind, steht derzeit noch nicht fest. Alleine bei der Bank 99 dürften es rund 300.000 sein. Die Ursache des Problems ist eine Störung bei einem Tiroler Softwareanbieter, mit dem viele Banken zusammenarbeiten. Auslöser soll ein Stromausfall rund um die Mittagszeit im Großraum Innsbruck gewesen sein. An der Lösung des Problems wird derzeit gearbeitet, heißt es. Im Laufe des Abends sollten Online-Banking und Kartenzahlung wieder bei allen Banken funktionieren.
0: Zwei Handelsschiffe sind in bulgarischen Gewässern des Schwarzen Meeres von Drohnen angegriffen worden. Eines der Schiffe sank, die gesamte Besatzung wird vermisst. Auf dem zweiten Schiff brach ein Feuer aus. 18 Menschen wurden gerettet, zwei davon schwer verletzt. Bulgariens Premierminister Radev verurteilte den Angriff als groben Verstoß gegen das Völkerrecht. Und nach Jahrzehnten im klassischen US-Fernsehen wechseln die Emmy Awards ins Streaming. Ab 2027 wird die wichtigste US-Fernsehpreisverleihung bei Prime Video übertragen, wie die Television Academy heute mitteilte. Die Preise sollen aber ohne Abo anzusehen sein und weiter im September verliehen werden. Die Vereinbarung wird vorerst 6 Jahre laufen. Bisher wechselte die Übertragung der Emmys zwischen den Sendern ABC, CBS, Fox und NBC. Das waren die Nachrichten mit Lorenz Wildner. Das Wetter.
2: Das ist bereits der 5. Tag in diesem Oktober, an dem in Österreich die 25-Grad-Marke erreicht wurde und es somit offiziell ein Sommertag ist. Heute zum Beispiel in Wiener Neustadt, Podersdorf und Wieselburg. Morgen ähnlich wie heute, anfangs kühl und teils nebelig, tagsüber viel Sonne und deutlich zu warm für Anfang Oktober mit 18 bis 26 Grad, am wärmsten im Osten. Am Donnerstag in der Westhälfte Österreichs mit Regen deutlich kühler, spätestens in der Nacht auf Freitag dann auch in der Osthälfte. Soviel zum Wetter mit Thomas Wostral.
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4: Während in Mashofen schon seit 11 Jahren im Oktoberflut auftanzt wird, musizieren 1000 Musikerinnen und Musiker seit 25 Jahren gemeinsam bei der SL Big Band. Und damit ein herzliches Grüß Gott in Gut aufgelegt am Dienstagabend. Die Probenphase von der SL Big Band geht demnächst zu Ende, denn die 2 Jubiläumskonzerte stehen dann schon ganz bald an. Darüber werden wir in der heutigen Stunde auf jeden Fall berichten und auch die Mashofer Landjugend bereitet nur die letzten Sachen fürs Herbsttanzeln vor. Den musikalischen Beginn macht heute die Brodiger Musik mit dem steirischen Liedermarsch. Ich freue mich schon auf die kommende Stunde. Schön, dass Sie mit dabei sind.

0: Wir machen heute zu Beginn der Sendung einmal einen kleinen Ausflug in die Welt der Big Bands. Denn die SL Big Band unter der Leitung von Lorenz Wagenhofer feiert ihr 25-jähriges Bestehen. Im Jahr 2000 haben die ersten Proben stattgefunden, ein Jahr später dann das erste Konzert. Wir werden in der kommenden Stunde das Vierteljahrhundert ein bisschen Revue passieren lassen. Dafür habe ich einen Lorenz als musikalischen Leiter und die Maria Gschwantl als Organisationstalent vorab schon mal interviewen dürfen. Lorenz, was war denn damals der Anlass für die Gründung der Big Band?
1: Der Hauptgrund der Gründung waren eigentlich meine Kinder. Weil die Kinder haben jetzt ein Instrument gelernt und das ist im üblichen Sinn einfach nicht zusammenspielen gegangen. Und die Formation der Big Band, da hat es genau zusammengepasst. Also Trompeten war dabei, Saxophone haben sie gespielt. Durch die Musikschule habe ich natürlich auch viele junge Musikanten und Musikantinnen kennengelernt, die auch gesagt haben, das war schon klasse, wenn wir so eine Formation einmal auch spielen konnten. In der Gründungsphase, ja, haben wir uns da gleich mal zusammengefunden. Das war Ende 2000. Da haben wir gesagt, ja, das könnten wir einmal probieren. Da habe ich die Noten besorgt über den Eisel Günther. Und mit denen haben wir angefangen. Und ja, das hat sich dann entwickelt über die 25 Jahre. Also heute ist natürlich nicht mehr vergleichbar mit dem Anfang. Aber die Liebe zur Art des Musizierens, Big Band-Stil, das hat alle sehr geprägt.
0: Und wer ist jetzt von deiner Familie noch dabei?
1: Fix dabei ist noch mein Sohn, der Lorenz. Und mein Bruder, der Georg Wagenhofer. Der Georg war einfach aber so einer, der was das Talent hat, bei der Trompeten sehr hoch zu spielen. Und er ist immer der erste Leader gewesen, der erste Trompeter, der was heute High Notes spielt. Und das macht er heute noch. Der Lorenz ist am Bariton-Saxophon. Ja, eigentlich so ein Markenzeichen der SL Big Band, weil er hat einen eigenen Sound mittlerweile. Der ist sehr prägend und hat ein gutes Rhythmusgefühl. Er macht einen guten Background hinten in der Tiefe. Und das prägt die Big Band auch sehr.
0: In den letzten 25 Jahren hat die SL Big Band natürlich ein sehr gutes, sehr hohes Niveau erreicht. Was würdest du sagen, hat sie denn musikalisch in diesen Jahren da?
1: Erstens, die Jugend hat eine sehr fundierte Ausbildung in der Musikschule. Das ist sehr hilfreich. Die Literatur ist leichter zu kriegen. Das heißt also, die Verleger, die haben ein gutes Notenmaterial, das man verwenden kann. Das andere ist, dass die Musiker, man muss natürlich auch im Programm schauen, da gibt es aber das Drei-Säulen-Prinzip. Das Wichtigste ist das Publikum, das Zweite sind die Musiker, mit denen ich spiele und das Dritte bin ich selber, weil ich möchte natürlich auch ein bisschen mich verwirklichen in dem, was ich an der Literatur spiele. Dass da alle zufrieden sind, das ist gar nicht so einfach, aber das ist uns zunehmend mit den Jahren aber besser gelungen.
0: Wir hören jetzt mal eine Nummer von der SL Big Band, nämlich Have You Met Miss Jones. Gottfried Brandstätter hören wir mit seiner wunderbaren Stimme und über diese besondere und vor allem prägende Persönlichkeit werden wir gleich noch mehr erfahren.

0: die größere Masse an besonnenen Gewingen dazuhören. Und da hast du natürlich einen Bonus, wenn du ein paar Sänger dabei hast, du wirst dementsprechend das machen.
1: 15 Sängerinnen und Sänger haben in den letzten 25 Jahren mitgewirkt. Der aktuelle Sänger, den wir vorhin auf der Aufnahme gehört haben, Gottfried Brandstätter, ist ganz plötzlich im heurigen Sommer verstorben.
0: Wir haben leider Gottes im letzten Jahr zwei Persönlichkeiten verloren, die von uns gekommen sind. Das war einmal der Andi Wass aus Abtenau und unser Sänger, der eingestiegen ist mit über 70 Jahren und gesungen hat bis zum 85. Und der hat heuer mit uns noch gesungen. Und das letzte Lied, das war so ein Erlebnis für uns, das glaubt, bleibt an jedem, der dabei war, einfach in der Erinnerung. Weil da haben wir in St. Kühn gespielt und das letzte Lied, was er hat, gesungen hat, das war Mein Weh. Und das haben wir zufällig aufgezeichnet. Die Maria hat das mit dem Handy aufgezeichnet. Und das ist einfach was, das Schicksal einfach einen Menschen mitgibt, das würde ich sagen, ist Wahnsinn. Das, wenn man das anschauen, also, da können wir halt nur durch Tränen. Das war das Erlebnis mit Gottfried Brandstätter. Das möchte ich nicht missen, weil das war ein einzigartiger Sänger für uns, der Frank Sinatra gesungen hat, dass man glaubt, das ist das Original. Und also so eine Besonderheit von Gottfried war, er hat ja nichts Englisch gekonnt. Er hat nie Englisch gelernt, sondern er hat sich das einfach von Hören runtergehört. Und das war einfach ein Genie, weil der hat die Aussprache, das war perfekt. Das, also, da hätte man nichts auszusetzen gehabt, der hat das einfach gekonnt. Autodidakt hat er das alles gelernt und ein Niveau zu überkriegt, das was man suchen muss. Also das wird uns immer fehlen und dem werden wir am Konzert einen Gedanken widmen, unseren lieben Gottfried.
1: Wir hören jetzt noch einen kleinen Live-Ausschnitt vom Gottfried Brandstätter, seinem letzten Auftritt in St. Gilgen mit dem Stück My Way.

0: Die Postwirt muss ich mit dem wunderschönen Stück für den Dominik. Maria, du bist das organisatorische Talent hinter dieser Band. 25 Jahre feiert ihr heuer. Wo und wann spielt ihr eure Jubiläumskonzerte?
1: Wir sind am 15. Oktober in Abtenau im Klosterhof und am 22. Oktober im Kult in Hof bei Salzburg.
0: Wie seid ihr genau auf diese zwei Spielstätten gekommen?
1: Durch das, dass der Lenz eigentlich ein gebürtiger Abtenauer ist, war für uns ein bisschen so Abtenauer ein bisschen eine Zweigstelle, sagen wir mal so. Und das Kult bietet sich einfach mit der Musikschule in Hof super an. Das ist eine super Location und ja.
0: Lorenz, gibt es bei euren Konzerten ein Stück oder vielleicht einen Moment, wo du jetzt schon warst? Auf den freue ich mich besonders.
2: Den gibt's. Absolut. Und zwar ist mir gelungen, alle Sängerinnen und Sänger einzuladen, aktiv mitzuwirken. Und das sind dann immerhin 15 an der Zahl, die wir jetzt in den letzten 25 Jahren mitgewirkt haben. Das sind namhafte Persönlichkeiten mittlerweile, die was da mit dabei sind. Und das ist einfach schön, die Stimmen, die was uns dort die Jahre begleitet haben, dass man die noch einmal hört. Und das gibt es wirklich nur einmal beim Jubiläumskonzert, weil wir freuen uns schon echt drauf auf das Zusammenarbeiten mit ihr. Und das hat sich ja auch ausgestellt jetzt beim ersten Treffen, was wir gehabt haben. Es wird fantastisch.
0: Eine eingeschworene Truppe, die sich über die letzten zweieinhalb Jahrzehnte zusammengefunden hat. Lorenz, wo kommen wir euch denn jetzt übers Jahr übersehen und hören?
2: Zwischen 5 und 10 Mal im Jahr spielen wir schon. Und das ist auch, denke ich mal, die passende Anzahl für unsere Musikerinnen und Musiker. Und die Hauptauftrittszeit ist bei uns im Sommer, in der Ferienzeit, wo einfach auch die Urlaubsgäste da sind und wo wir auch für die Tourismusverbände unsere Konzerte geben. Das kommt auch immer sehr gut an. Ein Highlight ist für uns immer St. Gilgen. Anfang 2002 haben wir angefangen, das erste Konzert. Und heuer haben wir auch jährlich, spielen wir da zwei Konzerte, außer es regnet.
0: Bei den zwei anstehenden Konzerten ist dann egal, ob es regnet oder nicht. Da wird bei jeder Witterung musiziert, entweder im Kult in Hof oder in Abtenau im Klosterhof.

0: Lorenz Wagenhofer, der musikalische Leiter von der SL Big Band, war bei mir zu Besuch und wir haben über das 25-jährige Bestehen geredet. Ich habe dann nur zum Schluss gefragt, was denn die Big Band vom Lorenz gelernt hat und was denn er von der Big Band gelernt hat.
1: Was ich gelernt habe, das kann ich schon sagen. Also ich habe sehr viel lernen dürfen, gerade in dieser Formation zu musizieren. Es war für mich auch eine Herausforderung. Ich habe sehr wenig Big Band gespielt früher. Und da habe ich eigentlich die Volksmusik sehr, die war mir sehr nahe und sehr vertraut. Die Big Band war dort eigentlich ein bisschen so ein Einsteiger, mal einschnuppern in das Ganze. Und da habe ich mir schon eine Freude gehabt, mit denen dort zu spielen, weil das einfach so also rhythmisch betont ist. Das geht präzise und genau und im Satz spielen, dass die Balancen sind und die Stimme noch ausgleich und genau metrisch abgespielt werden. Das hat mir sehr viel gegeben und das gibt mir heute noch viel. Und das ist also immer eine Herausforderung, wenn man so Stücke lernt, weil das als Bläser hast, wenn jetzt ein Gesang dabei ist, keine Melodie, sondern aber die Einwürfe und die müssen natürlich punktgenau sein.
0: Musikalisch hat Lorenz Wagenhofer also eine neue Seite entdeckt, die ihm nach wie vor eine Freude macht. Falls Sie die Jubiläumskonzerte von der SL Big Band besuchen wollen, dann kriegen Sie in Abtenau Karten bei der Raiffeisenbank Lammertal. Und wenn Sie das Konzert im Kult in Hof bei Salzburg besuchen wollen, dann kriegen Sie die Karten über Ö-Ticket. Bei uns geht es jetzt wieder weiter mit die Schallmoser Burm und der Leitsachtaler Schnort.

0: Mädchen, komm und tanz, singt die Lagschatzmusi am Dienstagabend in Gut aufgelegt. Und ums Tanzen geht jetzt auch bei uns noch, denn am kommenden Freitag wird in Mooshofen wieder fleißig auftanzt. Das Herbsttanzl von der Lonjugend findet wie jedes Jahr im Oktober auch heuer wieder statt. Dazu habe ich schon vorab mit der Leiterin Marlene Reiner telefoniert und mir nachgefragt, was denn das Herbsttanzl jetzt eigentlich genau ist.
1: Also das ist ein Ganzeltanz-Event. Da fordert schon einige Zeit vorher das Mädel am Burschen zum Tanz auf. Also es ist Damenwahl. Dann wird der Hut übergeben und das Mädel grunzt den Hut auf mit Blumen und Sachen, was der Bub gern mag. Zum Beispiel Zuckerl oder eine Ruppellose. Dann geht man gemeinsam zum Herbsttanzl hin, mit den aufgeranzten Hut natürlich. Der was bis 12 Uhr auf dem Kopf vom Baum bleiben muss. Der Bursch darf auch bis 12 Uhr die Zech vom Dirndl zahlen. Also das Dirndl geht bis um 12 Uhr frei.
0: Und dann wird fleißig auftanzt.
1: Genau.
0: Wo auftanzt wird und wer die Tanzl musikalisch umrahmt, hören wir gleich nach der Mooshofer Tanzlmusik.

0: Das Herbsttanzl in Mashofen ist schon zur Tradition geworden. Seit 11 Jahren findet die beliebte Tanzveranstaltung im Oktober immer statt. Ich habe vorab schon mit der Leiterin von der Landjugend Mashofen telefoniert und die Marlene hat mir dann erzählt, wo denn heuer überall getanzt wird.
1: Wir haben 3 verschiedene Wirten. Los geht dort das um 19 Uhr im Schloss Koma, um 21 Uhr gehen wir dann zum Unterwirten und um 22.30 Uhr zum Café Karin. Und da ist auch wichtig, man darf sich voll gern einen Schnaps mitnehmen, der was dann auf dem Weg von Wirtshaus zu Wirtshaus getrunken wird.
0: Und wahrscheinlich auch warm halt, wenn es kalt ist.
1: Ja, genau.
0: Jetzt ist ja das so, dass die guten Tänzer ja dann meistens wahrscheinlich schnell weg sind. Wie hast du jetzt zum Beispiel heuer um einen Tänzer geschaut?
1: Oh ja, also bei mir ist das ganz lustig, weil ich gehe schon das 3. Mal mit dem gleichen Tanzpartner zum Herbsttanzl, weil es einfach so gut passt mit ihm. Aber ich habe schon vor 3 Monaten auch gefragt, ob er da eh wieder Zeit hat.
0: Zum Tanzen braucht man natürlich eine gute Musi. Marlene, wer spielt denn heuer auf?
1: Ja, wir dürfen uns heuer ganz besonders gefreut, weil Erotik Echo Ebner spielt uns auf. Letztes Jahr zum Beispiel haben die Hallgrafen gespielt, da war auch unser 10-Jahr-Jubiläum von Herbsttanzl, genau. Sonst haben wir auch schon Musik, wie die Lagschatzmusik da gehabt.
0: Also für gute Stimmung ist mit Erotik Echo Ebner auf jeden Fall gesorgt. Kommen darf auch jeder, die Landjugend Mashofen freut sich über viele motivierte Tanzpaare. Beginn ist, wie schon erwähnt, um 19 Uhr im Schloss Koma.

Das war's für den heutigen Dienstagabend von mir. Antonia Hammerschmidt bedankt sich fürs Zuhören und wünscht noch einen schönen Herbstabend. Verabschieden darf ich mich heute mit den Rosbrand-Musikanten. Bis bald.

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1: Am Mikrofon ist Lorenz Wildner. Der ehemalige Präsident des Deutschen Bundesnachrichtendienstes BND, August Hanning, ist heute wegen des Verdachts der Spionage und des Landesverrates festgenommen worden. Hanning hat den Auslandsgeheimdienst bis 2005 geleitet. Nach seinem Ausscheiden soll er mit geheimen Informationen Geschäfte gemacht haben. Aus Berlin, Maria Knips-Witting.
2: Früh am Morgen hat die Polizei den ehemaligen Chefspion festgenommen. Die Vorwürfe gegen August Hanning wiegen schwer. Ausspähung, versuchter Landesverrat und geheimdienstliche Agententätigkeit. Hanning soll jahrelang geheime Informationen von seinem ehemaligen Büroleiter beim Geheimdienst erhalten haben.
3: Auf diese Weise soll Herr Hanning in den Besitz von ca. 2000 Dokumenten gekommen sein, die zum Teil auch eingestuft waren als Verschlusssachen,
2: sagt Ines Peterson, die Sprecherin des Generalbundesanwalts. Hanning soll die Informationen an Kunden seiner privaten Sicherheitsfirma weitergegeben haben. Die Unterlagen sollen unter anderem sensible Informationen zum iranischen Atomprogramm und zur russischen Armee enthalten haben. Neue Erkenntnisse erhoffen sich die Ermittler für morgen. Dann soll Hanning dem Haftrichter vorgeführt werden.
1: In Frankreich weiten sich die Schulproteste aus. Präsident Macron hat deshalb für den Abend eine Krisensitzung einberufen. Landesweit gingen laut dem Innenministerium fast 260.000 Menschen auf die Straße. Gewerkschaften sprechen sogar von 450.000. Die Regierung fürchtet, dass sich die Proteste wegen hoher Sprit- und Lebenshaltungskosten zu einer neuen Massenbewegung ausweiten. Die Staatsanwaltschaft Linz ermittelt gegen Peter Pilz wegen zweimaliger Falschaussage, und zwar nach einer Anzeige des ÖVP-Abgeordneten Andreas Hanger. Die Staatsanwaltschaft bestätigt einen Bericht des Standard. Die Vorwürfe betreffen die Jahre 2019 und 2022.

0: Und es wird auch wegen Beleidigung der Staatsanwaltschaft Krems ermittelt. Barbara Ganzfuß berichtet.
1: 2025 hat Peter Pilz die Staatsanwaltschaft Krems als Schlafanwaltschaft bezeichnet. Hintergrund waren die Ermittlungen nach dem Tod des ehemaligen Justizsektionschefs Christian Pilnacek. Die Vorwürfe der Falschaussage gehen weiter zurück. 2018 soll Peter Pilz vom damaligen Eurofighter-Staatsanwalt Michael Radastitsch von einer heiklen Weisung erfahren haben. Und das soll er sowohl als Zeuge im Ermittlungsverfahren als auch im Untersuchungsausschuss bestritten haben. Peter Pilz sagt zu den Ermittlungen, seit er über den Tod des früheren Justizsektionschefs Christian Pilnacek recherchiert und veröffentlicht hat, hagle es Klagen und Anzeigen. Offenbar habe er sich mit der alten Pilnacek-Justiz und der ÖVP-Polizeispitze angelegt und man wolle ihn mundtot machen.
0: Die österreichische Strabag steht kurz vor einem Großprojekt in Tschechien. Es handelt sich dabei um das größte Autobahnprojekt des Landes, das im Rahmen einer öffentlich-privaten Partnerschaft umgesetzt werden soll. Der Wert des Großprojekts wird laut der Strabag über die Laufzeit von 28 Jahren mit 2,9 Milliarden Euro angegeben. Das waren die Nachrichten mit Lorenz Wildner. Das Wetter.
2: Im Großteil Österreichs verlaufen Abend und Nacht trocken. Ein paar Regentropfen gibt es in den nächsten Stunden am ehesten im Tiroler Oberland, im Außerfern und in den Bergen von Vorarlberg. Morgen ähnlich wie heute, anfangs kühl und teils nebelig, tagsüber viel Sonne und deutlich zu warm für Anfang Oktober mit 18 bis 26 Grad, am wärmsten wieder im Osten. Am Donnerstag kühlt es vor allem in der Westhälfte Österreichs mit Regen deutlich ab. Spätestens in der Nacht auf Freitag erreicht die Kaltfront dann auch den Osten Österreichs. Soviel zum Wetter mit Thomas Wostal.
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1: Am Mikrofon ist Lorenz Wildner. Zum ersten Mal in Deutschland ist ein AfD-Politiker zum Landtagspräsidenten gewählt worden. Und das just in Sachsen-Anhalt, wo der Verfassungsschutz die AfD als gesichert rechtsextrem eingestuft hat. Mehr von unserer Deutschland-Korrespondentin Maria Knips-Witting.
2: Gespannte Stimmung im Landtag in Magdeburg. Dann verkündet die Vorsitzende das Ergebnis.
3: Für den Wahlvorschlag stimmten 48 Abgeordnete, gegen den Wahlvorschlag 29, 5 Stimmenthaltungen. Sehr geehrter Herr Kollege Rausch, Sie sind damit zum Präsident des Landtages von Sachsen-Anhalt gewählt worden.
2: Große Freude bei der AfD. Sie stellt zum ersten Mal in der deutschen Geschichte einen Landtagspräsidenten. Schon im Vorfeld hatte sich abgezeichnet, dass ihr Kandidat mit Unterstützung des BSW die Wahl gewinnen würde. In der geheimen Abstimmung haben ihn jetzt aber auch Vertreter anderer Parteien unterstützt, obwohl sie vor der Wahl angekündigt haben, entweder mit Nein zu stimmen oder sich zu enthalten.
1: Im Nahostkonflikt fordert die pro-iranische Hisbollah den bedingungslosen Abzug Israels aus dem Südlibanon. Hisbollah-Chef Qassem lehnt Gegenleistungen ab, insbesondere eine Entwaffnung seiner Miliz. Israel wiederum verlangt genau diese Entwaffnung als Voraussetzung für einen Abzug. Die Wirtschaftskammer verordnet sich selbst ein neues Gehaltsschema. Grund dafür war die Diskussion im Vorjahr über die Gehaltserhöhungen der Kammerbeschäftigten. Maria Kern berichtet.
4: Die Gehälter der Beschäftigten in der Wirtschaftskammer wurden bisher meist anhand einer komplexen Berechnungsformel erhöht. Zeitweise ist man aber auch von dieser Formel abgewichen. Dieses System galt als intransparent. Als Reaktion darauf wurde nun beschlossen, dass künftig der sogenannte Tariflohnindex der Statistik Austria als Maßstab für die Gehaltserhöhungen herangezogen werden soll. Der Index bildet die Lohn- und Gehaltsentwicklung fast aller Beschäftigten in Österreich ab. Das neue System in der Kammer soll also transparenter sein. Außerdem gibt sich die Kammer neue Compliance-Regeln. Da geht es etwa um Vorschriften für den Fall von Interessenskonflikten bei Postenbesetzungen. Diese Regeln sind eine Reaktion auf die Causa rund um den zurückgetretenen Wiener Kammerchef Walter Ruck.
1: Die Wiener Polizei fahndet nach einem mutmaßlichen Vergewaltiger. Der Mann soll in der Nacht auf heute in Verfolgung

0: Breten eine 85-Jährige auf der Arsenalstraße in einen Innenhof gezogen und dort vergewaltigt haben. Passanten hörten die Hilferufe der Pensionistin. Die Frau wurde verletzt und ins Spital gebracht. Und am Abend ist die Frankfurter Buchmesse offiziell eröffnet worden. Ab morgen ist die weltweit größte Bücherschau für Fachbesucher zugänglich, ab Freitag dann auch für das Publikum. Zum Auftakt hat der Börsenverein des deutschen Buchhandels dazu aufgerufen, künstliche Intelligenz zu regulieren. 120 Verlage haben den Appell an die EU und die deutsche Regierung unterzeichnet. Das waren die Nachrichten mit Lorenz Wildner. Das Wetter.
1: Zeitweise regnen kann es in den nächsten Stunden stellenweise im Westen, besonders vom oberen Inntal über den Adelberg bis zum Mont davon. Morgen ist es anfangs wieder kühl und teils nebelig. Tagsüber scheint dann die Sonne und es wird erneut sehr warm mit 18 bis 26 Grad am Nachmittag. Am wärmsten wird es im Wiener Becken und im Nordburgenland. Am Donnerstag kühlt es vor allem in der Westhälfte Österreichs mit Regen schon deutlich ab. Spätestens in der Nacht auf Freitag erreicht diese Kaltfront dann auch die Osthälfte von Österreich. Soviel zum Wetter mit Thomas Wostal.
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Der Berg ruft. Dieser inneren Stimme folgen immer mehr Menschen. Gewisse Wege im Gebirge sind inzwischen so überlaufen, dass über Zugangsbeschränkungen nachgedacht wird. Wer hätte das vor 10 Jahren gedacht? Heute geht es aber nicht um die Motivation, warum Menschen auf den Berg gehen, sondern um Musik, die die wunderbare Bergwelt mit Melodien nachzeichnet.

Gottfried Veit ist der Komponist und Dirigent des soeben verklungenen Eröffnungsmarsches mit dem passenden Titel Dolomitenwacht, gespielt von der Sächsischen Bläserphilharmonie. Wer hoch hinaus will, soll mutig voranschreiten. Es muss aber nicht unbedingt so schnell sein wie bei der nun folgenden Polka von Johann Strauss. Mutig voran dirigiert Hans-Jörg Angerer am Pult des Orchesters Salzburg-Wind-Philharmonik. Diese Polka ist der Auftakt zu einem der längsten und schönsten Wanderwege, nämlich dem Appalachentrail. 3500 Kilometer ist er lang und man muss schon 5 Monate lang gehen, um dabei 140.000 Höhenmeter zu schaffen. Diesem Naturjuwel widmet James Barnes seine Appalachen-Ouvertüre. Er selbst dirigiert das Tokyo Kosei Wind Orchester.

Berge haben uns Menschen immer schon fasziniert. Bei klarem Wetter kann man weit in die Ferne blicken. Es ist ein Gefühl der Erhabenheit und gleichzeitig auch der Demut, wenn man hoch oben auf einem großen Felsen steht. Diese wunderbare Stimmung auf dem Berg vermittelt uns nun Hans-Jörg Angerer und sein Orchester Salzburg Windphilharmonik, wenn der Walzer »Aus den Bergen« von Johann Strauss uns verzaubert.

Wer oft im Gebirge unterwegs ist, begegnet vielen fröhlichen Menschen. Meist ist es ganz leicht, ins Gespräch zu kommen. Es hat den Anschein, als ob sich alle freuen, dass sie diese Wanderung erleben dürfen. Die Vöcklermusikanten unter der Leitung von Klaus Rappel bringen nun diese Bergfreuden mit dem gleichnamigen Solo für drei Klarinetten von Werner Brüggemann zum Ausdruck. Danach fahren wir auf den höchsten Berg der kanarischen Insel Lanzarote, in den Nationalpark Timanfaya. Vor 300 Jahren ist der Vulkan Timanfaya zuletzt ausgebrochen und hat 20 Dörfer unter Lava und Asche begraben. Die Landschaft heute ist noch karg bewachsen, aber bizarr schön. Sie dient immer wieder als Kulisse für Weltraumfilme. Die Musik von Pascal Devrieux zeichnet die Schönheit des Vulkans wunderbar nach. Das Ad-Hoc-Windorchester mit Gerhard Sporken als Dirigent bringen uns den Timanfaya näher. Für mich ist das ein besonderes Musikstück, denn ich verbringe jedes Jahr ein paar Wochen auf Lanzarote. Diese Sonneninsel ist quasi eine zweite Heimat für mich geworden.

Die Militärmusik Garmisch-Partenkirchen mit ihrem Dirigenten Michael Euler hat uns nach dem Feuerberg auf Lanzarote wieder in die heimische Bergwelt zurückbegleitet. Gottfried Veit hat dieses wunderbar stimmungsvolle Solo für 4 Alphörner und Blasorchester komponiert und ihm den Titel Alphorntag gegeben. Ursprünglich war das Alphorn ja gar nicht als Musikinstrument gedacht, sondern es diente zur Kommunikation in den Bergen. Vielleicht vergleichbar mit Kirchenglocken oder Rauchzeichen. Im Alpenraum, insbesondere in der Schweiz, hat dieses schöne Instrument aber auch bei der Jugend eine erfreuliche Renaissance erlebt. Nach dem Alphorn hören wir nun ein Soloflügelhorn. Das Konzertorchester der Deutschen Bundeswehr unter Walter Ratzek begleitet den Solisten Mario Lorenz. Komponiert von Ferdinand Huber und arrangiert von Gilbert Tinner hören wir ein Lied aus den Schweizer Bergen. Loegit vor Berg und Tal ist ein stimmungsvolles Abendlied, das den Einbruch der Nacht in den Schweizer Alpen beschreibt. Auf den Almwiesen wachsen schon lange Schatten. Die Gletscher glühen im Abend.

Rot und eine andächtige Stille legt sich über die Berge. Dann folgt ein Auszug aus einem Werk des oberösterreichischen Komponisten Thomas Asanger. Die Krone der Dolomiten wird vom Königlichen Blasorchester der belgischen Navy mit dem Dirigenten Matti Zielissen interpretiert.

Ganz von oben auf der Krone der Dolomiten haben wir weit ins Land geblickt. Generell sind wir heute in der Bergwelt unterwegs gewesen und haben mit inspirierender Musik ein Stück der besonderen Stimmung von den Bergen ins ORF-Landesstudio mitgenommen. Vielleicht hat euch das Thema Bergfreuden angeregt, die Wanderschuhe anzuziehen und den Herbst für eine schöne Bergtour zu nutzen. Unsere heutige musikalische Bergwanderung geht nun zu Ende. Ich bedanke mich herzlich bei unserem Tonmeister Alois Hummer. Die Militärmusik Kärnten und der Sigismund Seidel begleitet uns zum Abschluss noch einmal mit dem Marsch hoch hinaus ins Gebirge. Genießt noch einmal die Bergwelt mit diesem schwungvollen Marsch von Karl Safaritsch. Ich wünsche euch noch einen schönen Abend und freue mich auf das nächste Mal, wenn wir wieder gemeinsam exquisite Blasmusik genießen können. Euer Karl Geroldinger.

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4: Am Mikrofon ist Lorenz Wildner. Die Europäische Union soll weiter wachsen, das EU-Beitrittsverfahren beschleunigt werden. Die EU-Kommission plant aber eine Art Notbremsenmechanismus für neue Mitglieder, wenn es Rückschritte bei Demokratie oder Justiz gibt. EU-Erweiterungskommissarin Kroes hat heute im EU-Parlament Erweiterungsfahrplan und Reformpläne der EU-Kommission präsentiert. Aus Brüssel, Tim Kuppel.
5: Die Kommission schlägt konkret vor, den Einstimmigkeitsgrundsatz einzuschränken, damit einzelne EU-Länder nicht wie in der Vergangenheit jeden Schritt im Beitrittsprozess blockieren können. Die Kandidatenländer sollen außerdem rascher Vorteile des europäischen Wirtschaftsraumes genießen, in den Bereichen Energie, Transport, künstliche Intelligenz, Sicherheit und Verteidigung. Für neue Mitglieder sollen zugleich strengere Regeln gelten.
6: We are proposing stronger safeguards for any new member state.
5: Rückschritte bei Demokratie und Justiz sollen laut Kommissionsvorschlag den Verlust des Stimmrechts und finanzielle Strafen nach sich ziehen.
6: Restrict voting rights.
5: Um die Einstimmigkeit in Erweiterungsfragen abzuschwächen, ist Einstimmigkeit unter den EU-Mitgliedstaaten notwendig.
4: Vor zwei Wochen ist bekannt geworden, dass der Tiefkühlproduzent Ado Austria Frost sein Produktions- und Verpackungswerk in Groß-Enzersdorf 2027 schrittweise schließen will. Morgen soll eine zweite Gesprächsrunde zwischen Ado-Managern aus Belgien, Bund, Land Niederösterreich und Landwirtschaftskammer geben. Letztere wollen das Werk erhalten. Jürgen Winterleitner.
7: Bereits vergangene Woche hatte es erste Gespräche gegeben, um das Werk vor der Schließung zu bewahren. Bund, das Land Niederösterreich und Landwirtschaftskammer stemmen sich dagegen. Aus Insiderkreisen heißt es, bei den ersten Gesprächen konnte nicht klargemacht werden, wie die von Ardo angegebenen nötigen Investitionen von 100 Millionen Euro berechnet sind. Medienberichte zu möglichen privaten Investoren wollte Ardo heute gegenüber dem ORF nicht kommentieren. In Betriebsanlagen seien in der Vergangenheit bereits mehrere Millionen Euro investiert worden, heißt es von dem belgischen Konzern. Diese Anlagen seien nicht alt und sollen an anderen Standorten weiter betrieben werden. Für die Modernisierung der Infrastruktur wären die zitierten 100 Millionen Euro nötig. Aus Sicht des Unternehmens zu viel für den verhältnismäßig kleinen österreichischen Markt.
4: Eine im Waldviertel vermisste 13-Jährige ist heute im benachbarten Tschechien entdeckt worden. Während in der österreichischen Region eine groß angelegte Suchaktion stattfand, wurde das Mädchen letztlich von einem Passanten in Tschechien aufgefunden, wie die Polizei jetzt mitgeteilt hat. Die 13-Jährige war demnach unverletzt. Und nach 28 Jahren und mehr als 50.000 Kilometern Wanderung von Südamerika rund um die Welt ist ein britischer Abenteurer in seine Heimat zurückgekehrt. Als letzte Herausforderung überquerte der 57-jährige Carl Bushby schwimmend den Ärmelkanal. Bushby war 1998 in Chile mit zwei selbstgesetzten Regeln losgewandert, nur zu Fuß oder schwimmend, ohne Transportmittel, zurück nach Großbritannien zu gelangen. Das waren die Nachrichten mit Lorenz Wildner. Das Wetter.
8: Im Großteil von Österreich bleibt es heute Nacht trocken. Zeitweise regnen kann es stellenweise im Westen, besonders im Bereich der Grenze Vorarlberg-Tirol. Morgen noch einmal überall ruhiges, freundliches Herbstwetter. Anfangs kühl und teils nebelig, tagsüber dann recht sonnig und warm mit 18 bis 26 Grad am Nachmittag, am wärmsten im Wiener Becken und im Nordburgenland. Am Donnerstag in der Westhälfte von Österreich mit Regen schon deutlich kühler, spätestens in der Nacht auf Freitag erreicht die Kaltfront dann auch die Osthälfte. Soviel zum Wetter mit Thomas Wostal.
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1: Zum Nachtjournal begrüßt Sie Lorenz Wildner. Das sind einige unserer Themen. Die Verhandlungen rund um den Wehrdienst sind festgefahren. Erstmal stellt die deutsche AfD einen Landtagspräsidenten und die Frankfurter Buchmesse ist am Abend eröffnet worden. Beim Wetter gibt es morgen viel Sonne. Die Verhandlungen zur Reform der Wehrpflicht sind festgefahren. Nach einer weiteren Verhandlungsrunde heute sieht die FPÖ eine Einigung vorerst als gescheitert. Für sie scheitert es vor allem am Zivildienst. Auch die Grünen sind mit dem vorliegenden Entwurf noch nicht zufrieden. Die Regierung zeigt sich dennoch zuversichtlich. Viktoria Waldecke fasst zusammen.
2: Die Regierung habe sich bei der Wehrdienstreform einzementiert und komme den Freiheitlichen in den Verhandlungen nicht entgegen, kritisiert der freiheitliche Wehrsprecher Volker Reifenberger. Der große Knackpunkt sei der Zivildienst.
3: Wenn der Wehrdienst verlängert wird, muss gleichzeitig der Wehrersatzdienst, der Zivildienst, verlängert werden.
2: Sonst werde die FPÖ nicht zustimmen, sie sei aber weiter verhandlungsbereit. Auch die Grünen stimmen der Reform bisher nicht zu. Sie wollen erst weiter verhandeln, wenn der Gesetzentwurf in Begutachtung ist. ÖVP-Verhandler und Klubobmann Ernst Gödel zeigt sich dennoch optimistisch.
4: Ich bin durchaus guter Dinge, dass wir bis Jahresende ein gutes Ergebnis zusammenbringen werden.
2: Der Plan der Regierung sei weiterhin, dass die Wehrdienstreform im Dezember im Nationalrat beschlossen werde. Die Zeit dafür wird allerdings immer knapper.
1: Wir bleiben in der österreichischen Innenpolitik. Der SPÖ-Führungsstreit sorgt weiter für heftiges politisches Rumoren. Jetzt auch auf dem sozialen Netzwerk Instagram. Dort wenden sich in einem Video sowohl Parteichef Andreas Babler als auch sein Rivale um den Parteivorsitz Gerhard Zeiler an die SPÖ-Mitglieder. Andreas Jölli.
5: Die SPÖ kommt nicht zur Ruhe. Der vereinbarte schrittweise Machtwechsel sorgt weiter für Turbulenzen, auch wenn der scheidende Parteichef Andreas Babler von einer geordneten Übergabe spricht. Das sei ein Riesenerfolg.
6: Eine geordnete Übergabe hat es in der Partei seit Jahrzehnten nicht mehr gegeben.
5: Es geht in der SPÖ vorrangig um die Bewegung und nicht um Personen, sagt Andreas Babler.
6: Es darf nicht um die Egos gehen, einzelner Personen, so wie man das in der Politik so oft erlebt.
5: Offen ist allerdings immer noch, ob Gerhard Zeiler weiteren Parteivorsitz der SPÖ anstrebt. Auf Instagram klingen allerdings schon Wahlkampftöne an. Gerhard Zeiler wirbt für ein zukunftsfrohes Österreich und Europa und gegen eine Vergangenheitsideologie der Rechten, wie er sagt.
7: Das ist ein großartiges Land mit vielen Talenten. Wir können das.
5: Wer die SPÖ künftig führen soll, ist weiter ungeklärt. Eva-Maria Holzleitner und Philipp Kucher, die Andreas Babler geschäftsführend unterstützen sollen, haben jedenfalls schon abgewunken.
1: Ins Ausland jetzt. Nach dem großen Wahlerfolg der AfD in Sachsen-Anhalt vor genau einem Monat ist heute der Landtagspräsident gewählt worden. Zum ersten Mal ist es in Deutschland ein AfD-Politiker geworden und das eben just in Sachsen-Anhalt, wo der Verfassungsschutz die AfD als gesichert rechtsextrem eingestuft hat. Der Protest mehrerer anderer Parteien war groß. Auch vor dem Landtag gab es eine Demonstration. Aus Magdeburg, Regina Pöll.
8: Sie sind damit zum Präsident des Landtages. Ach so, Entschuldigung.
9: Die AfD applaudiert ihrem ersten Vertreter an der Spitze eines Landtags. Tobias Rausch, langjähriger Abgeordneter und auch weiterhin AfD-Generalsekretär.
10: Die Zeiten von politischen Brandmauern sollten der Vergangenheit angehören.
9: Neben AfD und BSW haben vier weitere Mandatare für Rausch gestimmt, in geheimer Wahl. Die CDU wollte sich enthalten, alle anderen Fraktionen gegen Rausch stimmen. Susan Sibora-Seidlitz von den Grünen.
11: Lassen Sie uns mit Blick auf die Sitzordnung diese Fraktion demokratisch in die Zange nehmen.
9: Die AfD hat sich als stimmenstärkste

0: SPÖ-Fraktion die Sitze in der Mitte gesichert. Die wichtigste Entscheidung folgt im Dezember. Dann will AfD-Spitzenkandidat Ulrich Siegmund Ministerpräsident werden, ebenfalls mit mindestens 3 Stimmen zusätzlich zu denen der AfD.
1: Die Proteste französischer Schülerinnen und Schüler weiten sich aus. Hunderte Schulen im ganzen Land werden blockiert und sind geschlossen. Die meisten Universitäten sind ebenso zu. In einigen Städten sind Demonstranten und Polizei aneinander geraten. Tränengas und Wasserwerfer wurden eingesetzt. Hartmut Fiedler berichtet.
2: Die Proteste gegen die Unterfinanzierung und die Lernbedingungen an den französischen Schulen haben heute das ganze Land erfasst. Gewerkschaften, auch solche außerhalb des Bildungssektors, erklären sich inzwischen solidarisch. Zehntausende Menschen sind auf die Straße gegangen. Die Stimmung ist aufgeheizt. Die Beschreibung der Mängel an Schulen drastisch. Zum Beispiel in Lyon. Die Leute haben kein Dach. Im Winter frieren sie in der Klasse. Ein Drittel der Lehrer fehlt. Wir wollen, dass uns die Regierung zuhört. Es geht um unsere Zukunft. Eine Elternvertreterin fragt, warum es Geld fürs Militär gibt, aber nicht für Gesundheit und Bildung. In manchen Städten kommt es zu gewalttätigen Auseinandersetzungen.
1: Und aufgrund der anhaltenden Proteste im ganzen Land hat Frankreichs Präsident Macron am Abend eine Krisensitzung einberufen. An dem Treffen nehmen laut Regierungskreisen der Premier, Innen- und Bildungsminister teil. Am Abend ist die 78. Frankfurter Buchmesse eröffnet worden. Die nächsten 2 Tage ist sie als weltgrößtes Branchentreffen für Fachbesucher geöffnet, am Wochenende dann auch für das allgemeine Publikum. Heuer gibt es ein neues Raumkonzept. Mehr von Judith Hoffmann.
3: Nach dem enormen Ansturm im Vorjahr wird heuer umgekrempelt. Fachverlage wandern in die oberen Stockwerke, Publikumsmagneten ins Erdgeschoss, erklärt Ines Bachor von der Buchmesse.
4: So schaffen wir am Messewochenende ein riesiges Literaturfestival.
3: Und genügend Platz für den erwarteten Andrang.
4: Es kommen auch sehr viele Content-Creatorinnen, die teilweise wirklich mehrere Millionen Follower haben.
3: Das gute alte Buch wird besonders in den bunten neuen Genres präsent sein.
4: In diesem Jahr sind die Genres Romance, Romantasy, Fantasy auch über alle Hallenebenen verteilt.
3: Ehrengastland Tschechien präsentiert sich mit 160 Neuübersetzungen und einer Fülle von Veranstaltungen. Für Jürgen Boos ist es die letzte Ausgabe als Messechef.
5: Ja, es ist seltsam. Ich werde es vermissen.
3: Ihm folgt der 53-jährige Joachim Kaufmann nach.
1: Und was heute alles aus sportlicher Sicht passiert ist, weiß Emily Weber.
6: Guten Abend. Im Fußball wurde David Alaba heute bei seinem neuen Club Udinese Calcio vorgestellt. Der Innenverteidiger sagte, es sei genau der richtige Schritt in seiner Karriere. Er sei bereit und fit für die Aufgabe. Das U21-Nationalteam der Männer gewinnt in der Fußball-EM-Qualifikation mit 7:1 gegen Wales. Österreich schafft als Gruppendritter dennoch nicht die Qualifikation zur Endrunde. Im Wintersport hat Marco Schwarz heute bekannt gegeben, dass er nicht mehr im Slalom antreten wird. 4 Disziplinen, das sei einfach zu viel. Und auch Michaela Schifrin, die 110-fache Weltcupsiegerin, hat verkündet, im Slalom kürzer zu treten. Im Tennis beendet Jannik Sinner seine Saison vorzeitig. Er hat anhaltende Knieprobleme und wird deswegen auch bei den Erste Bank Open nicht aufschlagen. Sinja Kraus hat heute ihr ATP 1000 Achtelfinale in Peking gegen Nicola Batunkova verloren. Und heute Nacht steht noch eine große Verabschiedung an. Lionel Messi wird zum 208. und letzten Mal für Argentinien auflaufen. Beim Testspiel gegen Benin um 1 Uhr unserer Zeit wird Messi ein Trikot mit goldener Rückennummer tragen.
1: Und die Wetteraussichten hat jetzt noch Thomas Wostal für uns.
7: Der Regen in Teilen von Vorarlberg klingt in 1 bis 2 Stunden ab und dann ist die Nacht in ganz Österreich trocken. Morgen ist es anfangs kühl und stellenweise nebelig. Tagsüber wird es noch einmal überall recht sonnig und ungewöhnlich warm mit Höchstwerten von 18 bis 26 Grad. 26 sind es am ehesten im Wiener Becken und im Nordburgenland. Außerdem kommt lebhafter, teils föhniger Südwind auf. Am Donnerstag kühlt es mit teils starkem Regen in der Westhälfte Österreichs schon deutlich ab, spätestens in der Nacht auf Freitag dann auch ganz im Osten.
1: Das war das Nachtjournal. Noch einen schönen Abend wünscht Lorenz Wildner.
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1: Am Mikrofon ist Lorenz Wildner. Der Euro verliert gegenüber dem US-Dollar weiter an Wert. Der Kurs ist so niedrig wie seit 17 Monaten nicht mehr, also seit Mai 2025. Ein Euro ist heute gerade einmal 1,12 Dollar wert. Details von Volker Obermeier.
2: Zwei Gründe sind für die Entwicklung ausschlaggebend. Zum einen zahlen die USA höhere Zinsen auf Einlagen und Anleihen. Zum anderen wächst bei Investoren die Sorge, dass große EU-Volkswirtschaften sich zu sehr verschulden und Haushalte zu wenig sanieren. Im Fokus steht da besonders Frankreich. Für Unternehmen ist ein schwacher Euro gut für Exporte in die USA. Negativ ist, dass Rohstoffe wie Öl in Dollar abgerechnet werden. Das treibt wiederum die Teuerung, so Stefan Bruckbauer, Chefanalyst der Bank Austria.
3: Momentan wäre ein etwas stärkerer Euro wahrscheinlich für den Euroraum sogar besser, um eben die Inflation schneller bekämpfen zu können.
2: Generell seien die Märkte derzeit nervös, sagt Bruckbauer. Von einer Euro-Krise sei die Währungsunion jedoch weit entfernt.
1: In Frankreich hat Präsident Macron wegen der anhaltenden Proteste am Abend eine Krisensitzung einberufen. Er trifft unter anderem mit Premier Lecornu, Bildungsminister Chaffray und Innenminister Nunet zusammen. Am heutigen Protesttag haben sich laut der Gewerkschaft rund 450.000 Menschen beteiligt. Auslöser für die teils gewalttätigen Prozesse waren rund 2.000 Lehrstellen, die zum Schulbeginn unbesetzt waren. Im Schwarzen Meer sind wieder Handelsschiffe mit Drohnen beschossen worden. Vor der Küste Bulgariens wurden zwei Frachter schwer beschädigt. Ein Schiff ist gesunken, die gesamte Besatzung wird vermisst. Mata Georgiev.
4: Es ist der zweite Vorfall binnen 24 Stunden. Erst gestern ist vor der Küste Rumäniens ein türkisches Schiff nach Drohnenbeschuss untergegangen. Die Ukraine wirft Russland vor, dahinter zu stecken, doch darüber wird spekuliert. Und unklar ist auch, wer für die heutigen Angriffe verantwortlich ist. In der Nacht werden zwei Handelsschiffe in bulgarischen Gewässern von Luft- und Seedrohnen getroffen, erklärt Premierminister Roman Radev. Der Angriff auf zivile Schiffe sei ein Bruch des Völkerrechts. Ein Frachter, der unter der Flagge Togos unterwegs war, ging unter. Nach der gesamten Crew wird gesucht. Die Besatzung des anderen Schiffs, das ukrainisches Getreide geladen hatte, wurde gerettet. Zwei Personen haben schwere Verbrennungen. Von der EU-Kommission heißt es, die Lage im Schwarzen Meer sei zutiefst und zunehmend beunruhigend.
1: Am Königlichen Schloss in Stockholm hat die Polizei Schüsse abgegeben. Ein Verdächtiger wurde dabei schwer verletzt ins Krankenhaus gebracht. Die Polizei war wegen eines bewaffneten Mannes alarmiert worden. Laut dem der Polizei besteht keine Gefahr für die Öffentlichkeit. Der Einsatz fand im Außenbereich des Schlosses statt, der viele Touristen anzieht. Das waren die Nachrichten mit Lorenz Wildner. Wir kommen abschließend noch zum Wetter.
5: Im Großteil von Österreich ist und bleibt es heute Nacht trocken. Der Regen in Teilen von Vorarlberg klingt nach Mitternacht ab. Morgen ist es anfangs kühl und stellenweise nebelig. Tagsüber wird es noch einmal überall recht sonnig und für Anfang Oktober auch sehr warm mit Höchstwerten von 18 bis 26 Grad. Am wärmsten wird es dabei im Osten. Und es kommt lebhafter, teils föhniger Südwind auf. Am Donnerstag kühlt es mit teils starkem Regen in der Westhälfte Österreichs schon deutlich ab. Spätestens in der Nacht auf Freitag auch ganz im Osten. Soviel zum Wetter mit Thomas Wostal.
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1: Am Mikrofon ist Lorenz Wildner. Eine Amnestie ermöglicht dem Separatistenführer Carles Puigdemont die Rückkehr nach Katalonien. Mit 7 Abgeordneten seiner Partei Junts hat der im Brüsseler Exil lebende Politiker Spaniens Innenpolitik beeinflusst. Das Ende der Unterstützung für die linke Minderheitsregierung besiegelte auch das Ende der Legislaturperiode von Pedro Sánchez. Aus Spanien, Josef Manola.
2: Die bewegte Karriere von Carles Puigdemont nimmt eine Neuwende. 2017 hatte er mit einem Unabhängigkeitsreferendum die Abspaltung Kataloniens von Spanien angestrebt. Als Regionalpräsident rief er die Unabhängigkeit aus. Madrid erklärte das Vorgehen für illegal. Puigdemont floh nach Belgien, um einer Festnahme zu entgehen. Von dort kämpfte er als EU-Abgeordneter weiter für die Unabhängigkeit. Mit seiner Partei Junts wurde er zum unverzichtbaren Partner von Pedro Sánchez, denn der spanische Premier hatte ihm die Amnestie versprochen. Der europäische Haftbefehl wurde aufgehoben, jetzt fehlt die Löschung seiner Strafe. Puigdemont will nämlich rechtzeitig für die Parlamentswahl am 29. November nach Katalonien zurückkehren.
1: Russland bereitet laut dem ukrainischen Präsidenten Selenskyj einen massiven Angriff auf die Ukraine vor. Selenskyj beruft sich dabei auf Geheimdienstinformationen. Die ukrainischen Sicherheitsdienste und die Luftwaffe seien bereit, im Rahmen der eigenen verfügbaren Verteidigungsmittel zu reagieren, so der Präsident. Rund 30 heimische Banken waren am Nachmittag von einem Systemausfall betroffen. Kundinnen und Kunden konnten weder mit Karte bezahlen noch online Geld überweisen. Betroffen waren etwa die Hypo- und Volksbanken sowie die Bank 99. Auslöser war ein Stromausfall im Großraum Innsbruck, wo der Server eines Softwareanbieters steht. Kurz vor dem 80. Geburtstag von Nobelpreisträgerin Elfriede Jelinek hat die Stadt Wien bekannt gegeben, einen Teil ihres literarischen Archivs zu kaufen. Rund 600.000 Euro will die Stadt für den Teil Vollers ausgeben. Bernd Matschedolnik.
3: Wer immer schon mal die Werkmanuskripte, Typoskripte und Korrespondenzen von Elfriede Jelinek mit eigenen Augen sehen wollte, kann das in Zukunft in der Wien-Bibliothek im Rathaus tun. Dort soll der Teilvorlass der Literatur-Nobelpreisträgerin nach wissenschaftlicher Bearbeitung öffentlich zugänglich gemacht werden. Zum literarischen Archiv der Autorin gehören auch Lebensdokumente und von Jelinek selbst angelegte Sammlungen zur Rezeption ihres Werkes. Der Kaufpreis von 600.000 Euro für den Teilvorlass wurde auf Grundlage von Gutachten ermittelt. Es sei wichtig, das literarische Archiv Jelineks für kommende Generationen in Wien zu sichern, heißt es aus dem Rathaus. Die FPÖ kritisiert den hohen Kaufpreis angesichts des laufenden Sparzwangs und fordert eine Veröffentlichung der Gutachten.
1: Finnland stoppt den Bau von 2 neuen Google-Rechenzentren. Beide Projekte sollen zuerst einer Umweltverträglichkeitsprüfung unterzogen werden. Die Aufsichtsbehörde hat eine Untersuchung eingeleitet. Demnach besteht der Verdacht, dass im Zuge der Bauarbeiten hunderte Hektar Wald gerodet wurden. Nach der gescheiterten Hinrichtung im US-Bundesstaat Tennessee ist die betroffene Krista Pike wieder bei Bewusstsein. Gabriele Tüchler, die 50-Jährige, ist auch wieder ansprechbar.
4: Die Anwälte von Krista Pike sagen, dass sie wach ist und sprechen kann. Sie wird weiter in einem Krankenhaus intensivmedizinisch versorgt. Trotz der schweren Verletzungen, die sie an ihren Armen erlitten hat, ist sie noch immer mit Handschellen gefesselt und an das Bett gekettet, sagen ihre Anwälte. Ihre Prognose sei weiterhin unklar und sie stehe vor einem langen Genesungsprozess. Die 50-jährige Pike sollte am vergangenen Mittwoch hingerichtet werden, hat allerdings 2 Giftspritzen überlebt.
1: Nach Jahrzehnten im klassischen US-Fernsehen wechseln die Emmy Awards ins Streaming. Ab 2027 wird die wichtigste US-Fernsehpreisverleihung bei Prime Video übertragen, wie die Television Academy mitgeteilt hat. Die Preise sollen aber ohne Abo anzusehen sein und weiter im September verliehen werden. Die Vereinbarung soll vorerst 6 Jahre laufen. Bisher wechselte die Übertragung der Emmys zwischen den Sendern ABC, CBS, Fox und NBC. Das waren die Nachrichten mit Lorenz Wildner. Wir kommen noch zum Wetter.
5: Der Regen in Teilen von Vorarlberg klingt bald ab und dann bleibt es heute überall trocken. Anfangs ist es heute kühl und stellenweise nebelig. Tagsüber wird es noch einmal recht sonnig und für Anfang Oktober sehr warm mit Höchstwerten von 18 bis 26 Grad. Am wärmsten wird es dabei im Osten. Und es kommt heute lebhafter, teils föhniger Südwind auf. Am Donnerstag kühlt es mit teils starkem Regen in der Westhälfte Österreichs schon deutlich ab, spätestens in der Nacht auf Freitag auch dann ganz im Osten. Soviel zum Wetter mit Thomas Wostal.
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1: Es ist 1 Uhr im Nachrichtenstudio, Gabriele Tüchler. Gebrauchte Kleidung kaufen und verkaufen. Dafür nutzen viele Menschen die Online-Plattform Vinted. Millionen Artikel, ständig neue Angebote und ein Algorithmus, der mitlernt, was uns gefällt. Doch in Online-Foren berichten Nutzer bereits davon, dass sie sich süchtig fühlen. Anke Mandl berichtet.
2: Der Algorithmus merkt sich, was uns gefällt und zeigt uns ähnliche Angebote. Dazu kommt die Verknappung. Viele Secondhand-Teile gibt es nur einmal. Gleichzeitig sehen wir, wenn andere Nutzer Interesse haben oder bereits

0: sein Angebot gemacht haben. Diese Kombination kann den Kaufdruck verstärken, sagt Waltraud Posch von der Suchtprävention Vivid.
1: Es erzeugt Stress, denn es motiviert mich zum raschen Handeln. Diese künstliche Verknappung sagt mir, du musst dich schnell entscheiden, sonst ist das Teil vielleicht weg.
0: Vinted verweist auf Ö3-Nachfrage auf die Merkliste. Dort kann man Artikel speichern und später in Ruhe entscheiden. Genau das empfiehlt auch die Suchtprävention. Vor dem Kauf kurz innehalten und sich fragen, warum man gerade kaufen möchte. Denn problematisch wird es nicht ab einer bestimmten Zahl an Teilen, sondern wenn das Kaufen selbst zum Bedürfnis wird.
2: Mehr als 60.000 Schülerinnen und Schüler haben heuer die Sommerschule besucht. Gleichzeitig meldet die Bildungsdirektion, dass mehr als 1.000 Kinder der Verpflichtung, die Sommerschule zu besuchen, nicht nachgekommen sind. Besonders viele Fälle gab es in Wien, Oberösterreich und der Steiermark. Auf der Burg Schleining im Bezirk Oberwart laufen nach einer Greenpeace-Warnung vorsorgliche Arbeiten wegen einer möglichen Asbestbelastung. Theresa Eder, sie sollen vor den kommenden Herbst-Events abgeschlossen sein.
3: Das betroffene Material wird befeuchtet und mit neuem Material abgedeckt. Damit soll verhindert werden, dass Asbestfasern freigesetzt werden. Laut Landesholding handelt es sich um eine reine Vorsichtsmaßnahme. Bei den Arbeiten entstehe kein Staub. Außerdem werde die vorgeschriebene Schutzausrüstung verwendet. Bis zum Beginn der Halloween-Veranstaltung sollen die Maßnahmen abgeschlossen sein. Greenpeace hat erst Ende September wieder vor einer Asbestbelastung bei der Burg Schleining gewarnt und eine Sperre des Areals gefordert.
2: US-Präsident Donald Trump will nach dem Tod einer Laborantin in Russland mit Kreml-Chef Wladimir Putin telefonieren. Die US-Gesundheitsbehörde hat zuvor mitgeteilt, dass sie Berichte über einen Verdachtsfall einer Lungenpest in der russischen Region Irkutsk aufmerksam verfolge. Und jetzt zum Wetter, unser Thomas Wostal.
4: Heute ist es zunächst wieder kühl und teils nebelig. Tagsüber setzt sich aber die Sonne durch und es wird sehr warm mit 18 bis 26 Grad am Nachmittag. Am wärmsten wird es dabei im Osten. Außerdem kommt heute lebhafter föhniger Südwind auf. Morgen Donnerstag die Wetterumstellung. In der Westhälfte von Österreich kühlt es mit teils starkem Regen schon deutlich ab und spätestens in der Nacht auf Freitag erreicht diese Kaltfront dann auch den Osten. Die Schneefallgrenze sinkt bis Freitag früh auf 1900 bis 1600 Meter Höhe.
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1: Es ist 2 Uhr im Nachrichtenstudio. Gabriele Tüchler. Morgen Donnerstag geht es nochmal um jede Sekunde für Photovoltaikbesitzer, denn der letzte Fördercall des Jahres steht an. 2027 soll dann alles anders werden, berichtet Paul Siehorsch.
2: Der Förderfokus liegt dann auf Batteriespeichern und es gilt nicht mehr das aktuelle First-Come-First-Serve-Prinzip, sondern man holt das Geld nach dem Einbau mit der Rechnung ab, Energiestaatssekretärin Elisabeth Seehettner von der ÖVP.
3: Man macht ganz normal den Auftrag, lässt seine Anlage fertigstellen mit dem Speicher und dem System des Energiemanagements und dann, wenn das Ding fertig abgerechnet ist und fertiggestellt ist, kann man dann mit seiner Rechnung die Förderung bekommen.
2: Wie viel Geld 2026 im Topf sein wird, lässt Seehettner noch offen. Es werde jedenfalls so viel sein, dass auch Ende des Jahres noch Anträge durchgehen. Eine Oppositionspartei ist für den Parlamentsbeschluss zur neuen Förderung nötig. Lukas Hammer von den Grünen kritisiert, dass noch wenige Details zur neuen Förderung auf dem Tisch liegen und erfordert höhere Fördermittel im kommenden Jahr.
1: Wieder wird die Jahreskarte der Wiener Linien ab Anfang nächsten Jahres teurer. Sie soll ab